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2: Trocken ist es heute bei uns in Schleswig-Holstein. Dazu gibt's erstmal nur ein paar Wolken und im Lauf des Tages wird es dann meist sonnig. Die Höchstwerte liegen heute zwischen 23 und 28 Grad. Der RSH-3-Tage-Trend. Morgen viele Wolken, dazu immer wieder Regen und auch Gewitter, maximal bis 25 Grad. Am Samstag und Sonntag bleibt's wechselhaft und gerade an der Küste kann's auch mal stürmisch werden.
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2: Schleswig-Holsteins bester Verkehrsservice mit KI-Unterstützung. Es rollt im Moment, die Straßen bei uns in Schleswig-Holstein sind frei. Staus und Blitzer meldet ihr uns kostenlos unter 08000 774 774.
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6: 5:03. Ich bin André Glatzel. Im Prozess um Social-Media-Sucht haben sich Meta und mehrere US-Bundesstaaten geeinigt. Im Rahmen eines Vergleichs zahlt der Insta- und Facebook-Konzern bis zu 14 Milliarden Euro. Gleichzeitig stimmt Meta zu, mehr zum Schutz von Kindern und Jugendlichen zu tun, etwa mit Zeitlimits. Die Beschäftigten in mehreren VW-Werken in Deutschland wissen weiter nicht, wie es für sie weitergeht. Konzernchef Blume war jetzt in den Werken in Zwickau und Emden und hat sich dort den Belegschaften gestellt. Er sagte, dass noch nicht entschieden sei, ob Werke geschlossen werden. Dazu sagt Sachsens Wirtschaftsminister Dirk Panther:
7: Wir brauchen uns in Sachsen überhaupt nicht zu verstecken, das tun wir auch nicht, sondern wir glänzen mit der Klasse, die Zwickau hat, die Mosel hat, die Chemnitz hat, die auch Dresden hat. Und deshalb sind wir da auch nicht bange, weil wenn es wirklich so ist, dass alle Standorte vergleichbare Bedingungen haben, Wettbewerbsbedingungen haben, dann werden wir hier auch ein wichtiges Wörtchen mitreden für die Zukunft.
6: VW steckt seit Jahren in der Krise und will massiv sparen. Zehntausende Jobs sollen gestrichen werden. Finanzminister Lars Klingbeil hat jetzt klargestellt, eine Zuckersteuer auf zuckerfreie Zero-Getränke wird es nicht geben. Grund für die Aufregung ist ein durchgesickertes Arbeitspapier, in dem über diesen Vorschlag diskutiert wurde. Klingbeil sagt:
8: Ich halte das für Quatsch, wenn ich das so offen sagen darf. Es gibt viele Länder, die haben eine Zuckersteuer, wo auch Getränke mit Süßungsmitteln besteuert werden im Rahmen der Zuckersteuer. Aber am Ende treffe ich als Minister die Entscheidung, was ich vorlege. Und ich bin da sehr klar, es wird keine Steuer geben auf nicht zuckerhaltige Getränke.
6: Im Landtag gibt es scharfe Kritik am Plan der Landesregierung, Schüler im Unterricht ohne ihre Zustimmung zu filmen. Bildungsministerin Stenke weist die Vorwürfe zurück, spricht von strengen Regeln und ausschließlich pädagogisch-didaktischen Zwecken. SPD und FDP fordern ein Verbot von Videoaufnahmen, wenn es keine Zustimmung gibt. In Deutschland fehlen über 1,3 Millionen Wohnungen. Das geht aus dem Baumonitor des Pestel-Instituts hervor. Das wirkt sich nach Ansicht der Forscher auch auf das Wirtschaftswachstum aus. Pestel-Chef Günther sagte, Menschen ziehen nicht zum neuen Arbeitsort, wenn sie dort keine bezahlbare Wohnung finden.
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9: Trocken ist es heute bei uns in Schleswig-Holstein. Dazu gibt's erstmal nur ein paar Wolken und im Lauf des Tages wird es dann meist sonnig. Die Höchstwerte liegen heute zwischen 23 und 28 Grad. Der RSH-3-Tage-Trend. Morgen viele Wolken, dazu immer wieder Regen und auch Gewitter, maximal bis 25 Grad. Am Samstag und Sonntag bleibt's wechselhaft und gerade an der Küste kann's auch mal stürmisch werden.
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9: Schleswig-Holsteins bester Verkehrsservice mit KI-Unterstützung. Im Moment ist alles frei auf den Straßen bei uns in Schleswig-Holstein. Es gibt keine Staus. Staus und Blitzer meldet ihr uns kostenlos unter 08000 774 774.
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2: Trocken ist es heute bei uns in Schleswig-Holstein. Dazu gibt's erstmal nur ein paar Wolken und im Lauf des Tages wird es dann meist sonnig. Die Höchstwerte liegen heute zwischen 23 und 28 Grad. Der RSH-3-Tage-Trend. Morgen viele Wolken, dazu immer wieder Regen und auch Gewitter, maximal bis 25 Grad. Am Samstag und Sonntag bleibt's wechselhaft und gerade an der Küste kann's auch mal stürmisch werden.
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2: Schleswig-Holsteins bester Verkehrsservice mit KI-Unterstützung. Es gibt gerade keine Staus oder größere Behinderungen bei uns in Schleswig-Holstein. Staus und Blitzer meldet ihr uns kostenlos unter 08000 774 774.
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7: 5:05. Ich bin André Glatzel. Guten Morgen. In den USA ist der Prozess rund um Social-Media-Sucht mit einem Milliardenvergleich zu Ende gegangen. Meta zahlt bis zu 14 Milliarden Euro. Darauf hat sich der Insta- und Facebook-Konzern mit den klagenden US-Bundesstaaten geeinigt. Fabian Hoffmann mit den Details.
8: Gleichzeitig stimmt Meta zu, mehr zum Schutz von Kindern und Jugendlichen zu tun, etwa mit Zeitlimits. Fast 30 US-Bundesstaaten hatten den Konzern verklagt und ihm vorgeworfen, junge Nutzer abhängig und damit psychisch krank zu machen. Die 14 Milliarden sind natürlich eine Riesensumme, damit kommt Meta aber noch vergleichsweise günstig weg. Die Bundesstaaten hatten 170 Milliarden verlangt. Mit dem Vergleich endet der Prozess und auch Meta-Chef Mark Zuckerberg muss nicht mehr aussagen.
7: Es sind weitere unangenehme Termine für VW-Chef Blume gewesen. Er hat sich in Zwickau und Emden der verunsicherten Belegschaft gestellt, die vor Ort auch demonstriert hat. Der kriselnde Volkswagen-Konzern will sparen. Neben Stellenstreichungen stehen auch Werksschließungen im Raum. Ob etwa das Zwickauer Werk dicht gemacht wird, ist noch nicht final entschieden. Daniela Kolbe vom Deutschen Gewerkschaftsbund sagte uns:
9: Zwickau ist eins der wirklich effizientesten Werke, die wir sehen. Und die Beschäftigten haben sicherlich nicht die Probleme des VW-Konzernes herbeigeführt. Die verdienen, dass man hier gut mit ihnen umgeht. Und ich erwarte, dass Herr Blume, aber auch die Landesregierung und alle, die das können, dazu beitragen, dass die Werke in Sachsen erhalten bleiben.
7: Finanzminister Klingbeil hat jetzt klargestellt, eine Zuckersteuer auf zuckerfreie Zero-Getränke wird es nicht geben. Das ergebe keinen Sinn, sagt er. Grund für die Aufregung: Es war ein Arbeitspapier durchgesickert, das laut Klingbeil aber nur einen Ideenaustausch darstellt. Der Kreis Pinneberg hat einen neuen Landrat. Andreas Köhler hat sich am Abend im ersten Wahlgang klar durchgesetzt. 45 von 64 Kreistagsmitgliedern stimmten für den parteilosen Verwaltungsfachmann aus Hamburg. Damit ist die bisherige Landrätin Elfi Heesch nach 6 Jahren abgewählt. Köhler tritt sein neues Amt im Januar an.
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10: Trocken ist es heute bei uns in Schleswig-Holstein. Dazu gibt's erstmal nur ein paar Wolken und im Lauf des Tages wird es dann meist sonnig. Die Höchstwerte liegen heute zwischen 23 und 28 Grad. Der RSH-3-Tage-Trend. Morgen viele Wolken, dazu immer wieder Regen und auch Gewitter, maximal bis 25 Grad. Am Samstag und Sonntag bleibt's wechselhaft und gerade an der Küste kann's auch mal stürmisch werden.
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10: Schleswig-Holsteins bester Verkehrsservice mit KI-Unterstützung. Auf der A7 Hamburg Richtung Flensburg, Vorsicht, im Hamburger Elbtunnel wurde eine Höhenkontrolle ausgelöst. Staus und Blitzer meldet ihr uns kostenlos unter 08000 774 774.
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3: Trocken ist es heute bei uns in Schleswig-Holstein. Dazu gibt's erstmal nur ein paar Wolken und im Lauf des Tages wird es dann meist sonnig. Die Höchstwerte liegen heute zwischen 23 und 28 Grad. Der RSH-3-Tage-Trend. Morgen viele Wolken, dazu immer wieder Regen und auch Gewitter, maximal bis 25 Grad. Am Samstag und Sonntag bleibt's wechselhaft und gerade an der Küste kann's auch mal stürmisch werden.
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3: Schleswig-Holsteins bester Verkehrsservice mit KI-Unterstützung. Im Moment ist alles frei auf den Straßen bei uns in Schleswig-Holstein. Es gibt keine Staus. Staus und Blitzer meldet ihr uns kostenlos unter 08000 774 774.
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6: 5 vor 5. Ich bin André Glatzel. Guten Morgen. Im Prozess um Social-Media-Sucht haben sich Meta und mehrere US-Bundesstaaten geeinigt. Im Rahmen eines Vergleichs zahlt der Insta- und Facebook-Konzern bis zu 14 Milliarden Euro. Gleichzeitig stimmt Meta zu, mehr zum Schutz von Kindern und Jugendlichen zu tun, etwa mit Zeitlimits. Die Beschäftigten in mehreren VW-Werken in Deutschland wissen weiter nicht, wie es für sie weitergeht. Konzernchef Blume war jetzt in den Werken in Zwickau und Emden und hat sich dort den Belegschaften gestellt. Er sagte, dass noch nicht entschieden sei, ob Werke geschlossen werden. Dazu sagt Sachsens Wirtschaftsminister Dirk Panther:
7: Wir brauchen uns in Sachsen überhaupt nicht zu verstecken, das tun wir auch nicht, sondern wir glänzen mit der Klasse, die Zwickau hat, die Mosel hat, die Chemnitz hat, die auch Dresden hat. Und deshalb sind wir da auch nicht bange, weil wenn es wirklich so ist, dass alle Standorte vergleichbare Bedingungen haben, Wettbewerbsbedingungen haben, dann werden wir hier auch ein wichtiges Wörtchen mitreden für die Zukunft.
6: VW steckt seit Jahren in der Krise und will massiv sparen. Zehntausende Jobs sollen gestrichen werden. Bei Spionage und Sabotage gegen deutsche Unternehmen führt die Spur immer öfter zu ausländischen Geheimdiensten. Gut jede dritte betroffene Firma konnte zuletzt einen Angriff einem fremden Nachrichtendienst zuordnen, zeigt eine Bitkom-Studie. Der Schaden durch Cyberangriffe liegt jährlich bei über 200 Milliarden Euro. Die Bundesregierung will in allen Bereichen der inneren Sicherheit nachlegen, Innenminister Alexander Dobrindt.
8: Dann geht es um die Widerstandsfähigkeit, ohne die Wachstum und Wohlstand heute auch nicht mehr denkbar sind. Anders ist in vergangenen Jahrzehnten, spielt dies eine deutlich größere Rolle zur Sicherung von Wachstum und Wohlstand.
6: Im Landtag ist über den Plan der Landesregierung gestritten worden, Schüler im Unterricht zu pädagogischen Zwecken auch ohne ihre Einwilligung zu filmen. Bildungsministerin Stenke verweist auf strenge Regeln und die Datenschutzverordnung. Martin Habesaat von der SPD sagte im Landtag:
9: Im Sport- oder Schwimmunterricht finde ich das noch dramatischer, deswegen bleibe ich mal im Deutschunterricht, der mir näher liegt, weil ich da selber aktiv war. Wenn ich Rhetorik unterrichte und eine Rede gehalten wird, natürlich ist das dann schön, wenn ich das filmen kann und hinterher analysieren kann. Aber natürlich funktioniert das nicht, wenn die Schülerin oder der Schüler sagt, sie will nicht gefilmt werden, er will nicht gefilmt werden und ich filme trotzdem. Das geht doch schief, so funktioniert doch Pädagogik nicht.
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10: Freundlich und trocken ist es bei uns in Schleswig-Holstein heute Morgen. Und so geht's auch durch den Tag weiter. Höchstens mal ein paar Wolken. Dazu wird's richtig warm. Die Höchstwerte liegen bei 28 Grad. Der RSH-3-Tage-Trend. Morgen viele Wolken, zeitweise Regen und auch Gewitter, maximal 25 Grad. Am Samstag und Sonntag bleibt's wechselhaft mit Wolken und immer mal wieder Regen oder Schauern.
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10: Schleswig-Holsteins bester Verkehrsservice mit KI-Unterstützung. Im Moment ist alles frei auf den Straßen bei uns in Schleswig-Holstein. Es gibt keine Staus. Staus und Blitzer meldet ihr uns kostenlos unter 08000 774 774.
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11: Gubo!
1: Gubo Ado!
11: Ja, ach, das hast du lange nicht gesagt.
1: Das habe ich wirklich lange nicht gesagt.
11: Das hast du eh lange nicht
1: gesagt. Guten Morgen am Donnerstag. Ja, schön.
11: Das ist ein ganz toll. Sollte in den Duden rein, finde ich. Ja. Also Sharon Hein mit ihrer Wochenansprache.
1: Ja, gerade der Donnerstag ist ja viel zu lang.
11: Gumo Ami, Gumo Ado. Und morgen ist mein Lieblingstag. Morgen ist wieder Gumo Afr.
1: Gumo Afr. Da freuen wir uns alle drauf. Jetzt ist aber erstmal Donnerstag. Den schaffen wir auch noch. Also kommt gut rein hier mit uns. Wir sind auch dabei.
11: Tja, wenn wir gleich einen Kaffee hatten, sind wir auch nicht mehr so quatschig. Moin.

0: Kurz nach 5 am Donnerstagmorgen, hier ist die RSA Moin Show. Vielleicht seid ihr auch gerade erst zurück vom Elternabend. Die gehen ja alle wieder los jetzt, so kurz nach den Sommerferien. Und die gehen manchmal echt lang.
1: Ja, da war die Nacht vielleicht kurz, ne? Weil man sich gestern Abend noch 6 Stunden lang vielleicht davor gedrückt hat, ein Amt zu übernehmen. Mhm. Mal an die eigene Nase gefasst. Es ist super wichtig, ne, in die Schulen zu gehen.
0: Es ist auch Pflicht.
1: Aber es ist doch immer wieder sehr erstaunlich, wie auch wir Eltern da doch so unsere Schwierigkeiten haben, wenn die Lehrerin oder der Lehrer zum Elternabend ruft.
0: Martina aus Castorf kennt das auf jeden Fall auch.
2: Also das Thema Elternabend ist immer irgendwie ein Reizthema. Wir haben heute unseren Elternabend und gleich der Punkt 1 auf der Tagesordnung ist die Wahl der Elternvertreter. Das ist wirklich der Moment, in dem Erwachsene auf ihren Stühlen ganz klein werden. In einem Jahr habe ich erlebt, dass gesagt wurde, so, Elternvertreterwahl, keiner verlässt den Raum, bis wir nicht 3 Freiwillige gefunden haben. Es hat so lange gedauert, so unfassbar lange. Und seitdem ist das irgendwie eine traumatische Erfahrung, wenn die Einladung zum Elternabend kommt. Ich könnte mir vorstellen, das geht auch noch anderen Eltern so.
1: Ja, Martina, ist so.
0: Ist allerdings so. Trotzdem nochmal Dank an dieser Stelle an alle, die dieses Amt angenommen haben, weil irgendwer muss es ja nun wirklich machen.
1: Ja, also danke an Sharons Mann.

0: Viertel nach fünf, die RSH Moin Show hier und gleich haben wir neue Musik für euch. Die kommt für alle Swifties, natürlich von Taylor Swift. So schön entspannt. Kann und nicht nur für Swifties, für alle.
1: Kann man Donnerstagmorgen schon ganz gut haben. Das ist Schleswig-Holsteins bester Musikmix und da darf natürlich auch eine Taylor Swift nicht fehlen. Deswegen kommt gut rein in euren Donnerstag jetzt mit Nur dein New Year neu bei RSA.
0: Und einer schönen Tasse Kaffee.
1: Oh ja.
0: Das wäre jetzt auch für mich was Feines.

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2: 5 vor halb 6. Ich bin Sönke Röhling. Guten Morgen. Im Landtag gibt es scharfe Kritik am Plan der Landesregierung, Schüler im Unterricht ohne ihre Zustimmung zu filmen. Bildungsministerin Stenke weist die Vorwürfe zurück, spricht von strengen Regeln und ausschließlich pädagogisch-didaktischen Zwecken. SPD und FDP fordern ein Verbot von Videoaufnahmen, wenn es keine Zustimmung gibt. Der Kreis Pinneberg hat einen neuen Landrat. Andreas Köhler hat sich am Abend im ersten Wahlgang klar durchgesetzt. 45 von 64 Kreistagsmitgliedern stimmten für den parteilosen Verwaltungsfachmann. Damit ist die bisherige Landrätin Elfi Hesch nach 6 Jahren abgewählt. Köhler tritt sein neues Amt im Januar an. Nach einer heftigen Flutwelle in Nepal werden hunderte Menschen vermisst, darunter auch viele Touristen. Mindestens 160 Menschen kamen nach Behördenangaben ums Leben. Auf Videoaufnahmen sind Wasser- und Schlammmassen zu sehen, die ganze Häuser und Brücken mitreißen. Als Ursache wird ein Gletscherabbruch vermutet. Die Beschäftigten in mehreren VW-Werken in Deutschland wissen immer noch nicht, wie es für sie weitergeht. Bei Besuchen in den Werken Emden und Zwickau sagte Konzernchef Blume, es sei noch nicht entschieden, ob Werke geschlossen werden. Fußballfans schauen heute gespannt nach Nyon in der Schweiz. Dort wird am Abend die Ligaphase der Champions League ausgelost. 4 deutsche Clubs sind dabei, die Bayern, Dortmund, Leipzig und Stuttgart. Deutsche Duelle sind in der Ligaphase noch nicht möglich.
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3: Ganz toller Sommertag heute nochmal hier bei uns in Schleswig-Holstein. Bis zu 28 Grad im Süden. Die Sonne kommt immer wieder durch, es hält sich trocken. Bei euch an der Westküste allerdings steigt dann heute Abend schon mal das Schauer- und Gewitterrisiko langsam an. 16 Grad haben wir jetzt in der Dorfstraße in Goldebeck, 16 Grad in Friedrichstadt beim Modellbahnzauber und 15 Grad in Ratekau im Hofladen. Es sollte aber, wie gesagt, erstmal trocken bleiben. Der RSH-3-Tage-Trend sagt dann aber, ab morgen ist dann Tief Raffaela am Hebel und die bringt stark Regen und Gewitter mit, teils auch Unwettergefahr. Das Wochenende danach wird dann insgesamt wieder kühler, also der Regen kühlt alles runter, 20 bis 23 Grad. Auch da bleibt es dann aber eher wechselhaft.
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4: Schleswig-Holsteins bester Verkehrsservice. Können wir schnell machen. Alle Straßen sind frei, Staustufe grün. Ihr kommt also durch und wenn ihr noch was seht am Straßenrand oder vielleicht den ersten Stau entdeckt, dann bitte her damit. Staus und Blitzer meldet ihr uns immer kostenlos unter der 08000 774 774. Eine gute Fahrt.
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3: Jeden Tag gibt's hier was Neues bei uns in der RSH Moin Show, worüber ihr euch vielleicht auch schon mal den Kopf zerbrochen habt.
4: Nämlich immer dann, wenn ihr an einem Ortsschild vorbeifahrt und wenn man dann mal irgendwie so gerade für sich sinniert oder man irgendwie seinen Sitznachbarn fragt, sag mal, warum heißt unser Ort eigentlich, wie er heißt? Also, da hat man sich ja durchaus schon mal Gedanken drüber gemacht. Ich meine, es gibt so ein paar Sachen, da kann man sich das erschließen.
3: Ja.
4: Aber dann gibt's so Orte wie Busenwurt, da denke ich jetzt erstmal, hä? Wie kam denn einer mal drauf zu sagen, lass mal unsere Siedlung Busenwurt nennen?
3: Das ist eine Frage, die stellt sich unser lieber Kollege Frank Bremser. Und er findet auch raus, was dahinter steckt. Die Wahrheit hinterm Ortsschild, immer hier bei uns in der RSH Moin Show. Busenwurt, gleich in dieser halben Stunde.
4: Liebe Grüße nach Dithmarschen schon mal.

0: Schönen guten Morgen. Wir sind für euch hier. Hier ist die RSA Moin Show um 6:30 am Donnerstagmorgen. Mal eine Frage an euch. Seid ihr vielleicht in einem Verein oder in einem Ehrenamt aktiv? Dann wisst ihr doch sicherlich genauso gut wie wir. Irgendwo drückt der Schuh da immer. Aber ihr habt uns.
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3: Wir unterstützen euch, weil ja, ihr einfach tolle Arbeit leistet. Ne? Meist ehrenamtlich im Verein. Ich meine, was wäre ohne das Ehrenamt in unseren Vereinen in Schleswig-Holstein los? Mhm. Das verdient einfach mal ein dickes, fettes Danke. Deshalb möchten wir euch zusammen mit den Volksbanken und Raiffeisenbanken einen dringenden Vereinswunsch erfüllen.
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2: Es gibt Orte in Schleswig-Holstein, bei denen muss man beim Ortsschild kurz zweimal hingucken. Busenwurt gehört definitiv dazu.
3: Sag mal, Gerd, habe ich das gerade richtig gelesen? Stand auf dem Schild Busenwurt.
2: Hohoho, darf ich das nochmal sehen? Aua, mitten in Dithmarschen liegt tatsächlich Busenwurt. Und natürlich fragt sich jeder, wer hat sich das denn ausgedacht?
4: So Leute, pass mal auf, das Dorf ist soweit fertig, wir brauchen jetzt noch einen Namen.
3: Was haltet ihr denn von Buckelstedt?
4: Leute, es ist gar nicht so doof. Der erhöhte Hügel im Marschenland. So einen Busen haben wir doch. Und Wurt heißt Warft, also erhöhter Wohnplatz.
2: Heute ist Busenwurt ein ruhiger kleiner Ort. Aber wahrscheinlich einer mit den meisten grinsenden Durchreisenden pro Einwohner.
1: Sie erreichen Busenwurt.
2: Entschuldigung.

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5: 5:06. Ich bin Sönke Röhling. Guten Morgen. Im Landtag hat es scharfe Kritik am Plan der Landesregierung gegeben, Schüler im Unterricht ohne ihre Zustimmung zu filmen. Bildungsministerin Stenke weist die Vorwürfe zurück und spricht von ausschließlich pädagogisch-didaktischen Zwecken. Sie sagte:
6: Im Rahmen der schulgesetzlichen Anpassung wurde von Schulen angeregt, die Anwendung von Ton- und Videoaufnahmen mit Verweis auf andere Länder, die vergleichbare Regelungen bereits haben, schulgesetzlich zu regeln. Gerade weil es sich um sensible Daten handelt, bewegen sich die Lehrkräfte immer im Rahmen der geltenden Datenschutzgrundverordnung. Und das wird auch ausdrücklich in dem Entwurf des Schulgesetzes so stehen.
5: SPD und FDP fordern dagegen ein Verbot von Videoaufnahmen, wenn es keine Zustimmung gibt. Wechsel an der Spitze des Kreises Pinneberg. Andreas Köhler wird neuer Landrat. Der parteilose Verwaltungsfachmann setzte sich am Abend im ersten Wahlgang mit 45 von 64 Stimmen im Kreistag durch. Köhler löst damit im Januar Elfi Heesch ab. Er sagte nach der Wahl:
7: Ich habe Lust auf den Job, ich mag dieses Haus, würde nirgendwo anders Landrat werden wollen als hier im Kreis Pinneberg. Und ich denke, für mich ist heute so ein ganz besonderer Moment, nämlich für den Kreis Pinneberg nochmal in neuer Funktion einen Dienst zu leisten und das zurückzugeben, was der Kreis Pinneberg mir in den letzten 35 Jahren zuteil hat werden lassen.
5: Nach einer gewaltigen Flutwelle in Nepal werden hunderte Menschen vermisst, darunter auch viele Touristen. Mindestens 160 Menschen kamen nach Behördenangaben ums Leben. Videos zeigen, wie Wasser- und Schlammmassen ganze Häuser und Brücken mitreißen. Als Ursache wird ein Gletscherabbruch in einen Fluss vermutet. Ganze Dörfer und Märkte sind von der Karte ausradiert, so ein Sprecher der Internationalen Föderation der Rotkreuz- und Rothalbmondgesellschaften. Die Such- und Rettungsarbeiten laufen auf Hochtouren. Im Prozess um Social-Media-Sucht haben sich Meta und mehrere US-Bundesstaaten geeinigt. Im Rahmen eines Vergleichs zahlt der Insta- und Facebook-Konzern bis zu 14 Milliarden Dollar. Gleichzeitig stimmt Meta zu, mehr zum Schutz von Kindern und Jugendlichen zu tun, etwa mit Zeitlimits.
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8: Ich hau noch mal eine kurze Hose an. Es wird heiß hier bei uns in Schleswig-Holstein. Hochsteffen bringt uns noch mal bis zu 28 Grad im Süden heute mit. Dazu ganz viel Sonne. Es bleibt erstmal trocken, wobei es bei euch an der Westküste heute Abend schon so leichte Schauer-Gewitterrisiko gibt. An der Ostsee dreht der Wind ein bisschen auf. Bis dahin aber erstmal alles soweit schick. 16 Grad aktuell in Steinbergkirch an der Grundschule, 15 Grad in Christiansholm am Markttreff und 15 Grad in Nusse an der Grundschule. Der RSH-3-Tage-Trend, der hat es aber in sich. Tief Raffaela kommt nämlich und mit ihr stark Regen und Gewitter, teils auch Unwettergefahr. Also morgen wird es richtig ungemütlich, das Wochenende danach dann entspannter, kühler und auch noch ein bisschen wechselhaft.
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9: Schleswig-Holsteins bester Verkehrsservice. Da sind die Straßen nach wie vor frei. Staustufe grün, das darf gerne so bleiben, noch eine ganze Zeit. Wenn ihr aber unterwegs seid, da draußen schon was gesehen habt, warnt bitte auch alle anderen Staus und Blitzer. Meldet ihr uns immer kostenlos unter der 08000 774 774. Wir wünschen euch eine gute Fahrt.
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8: Also, wir haben da was gelesen, das müssen wir mit euch teilen. Angeblich besagt eine neue Studie, dass wir hier in Deutschland kaum noch unsere Freunde treffen und stattdessen lieber im Internet surfen.
9: Hallo? Also, mal ganz grob gesagt, ja. Also, was genau dran ist und was steckt genau hinter dieser Studie? Wir gucken uns das gleich nochmal genauer an, weil eine Sache können wir uns nicht vorstellen, dass wir Schleswig-Holsteiner unsere Freunde nicht mehr treffen.
8: Nee,
9: da wär, da
8: nicht so richtig.
9: Da kannst du ja jedes Dorf zuschließen.
8: Schauen wir mal, was dahinter steht. Gleich hier bei uns.

0: toller Song hier.
1: Jessie J, Price Tag, das ist Schleswig-Holsteins bester Musikmix. Wir sagen schönen guten Morgen. Hier ist die RSH Moin Show am Donnerstag. Wir haben es gleich 6:07. Und wir treffen uns in unserer Freizeit offenbar immer seltener mit unseren Freunden. Das sagt zumindest eine aktuelle Studie vom Freizeitmonitor. Das klingt irgendwie total traurig. Kann das wirklich sein, hier bei uns auch in Schleswig-Holstein?
2: Also vor 40 Jahren war noch mehr als jeder Dritte mindestens einmal pro Woche mit Freunden unterwegs. Das kann man in diesem Freizeitmonitor auch lesen. Heute ist es nur noch ungefähr jeder Fünfte. Mm. Also Sharon und ich treffen uns eigentlich ja jeden Tag hier im Studio. Wir kommen aus dem Studio raus.
1: Es ist aber offenbar nicht mehr normal. Also ich finde es sehr traurig. Sascha Kopf aus dem RSH Moin Show Team ist jetzt bei uns. Ich kann mir das gar nicht vorstellen. Woran liegt das denn? Sind wir alle zurückgezogener, einsamer oder was?
3: Naja, wir wollen heute spontaner entscheiden, worauf wir gerade Lust haben. Mhm. Und da haben Smartphones, Streaming und Social Media natürlich einen großen Vorteil. Die sind immer da. Wir müssen nichts planen und uns mit niemandem auf einen Termin einigen. Die Forscher sprechen deshalb von mehr Bequemlichkeit, dadurch, dass wir uns Entertainment ständig aufs Handy holen können und natürlich unsere Freunde auch darüber kontaktieren können. An weniger Freizeit insgesamt liegt das übrigens nicht. An einem normalen Werktag bleiben im Durchschnitt knapp 4 Stunden für Dinge, die uns Spaß machen. Und das ist fast genauso viel wie Ende der 80er. Nur bei Familien sieht das nochmal anders aus. Eltern mit Kindern kommen im Schnitt auf ungefähr 3 Stunden.
2: Ja, was machen wir Schleswig-Holstein denn am liebsten in unserer Freizeit? Was sagt denn da diese Studie?
3: Ja, da steht in den Top 10 tatsächlich ganz weit oben bei allen das Internet. Unangefochten. Direkt dahinter Fernsehen und Musik hören, Radio hören. Also auch RSH ist natürlich mit dabei. Aber auch am Smartphone spielen oder PC, Laptop und Tablet. Und die Freunde sind übrigens nicht die einzigen Gelackmeierten laut Studie. Gemeinsame Zeit verbringen mit dem Partner, der Partnerin, landet erst auf Platz 10.
1: Oh, wow, okay. Ja, da geht ihr, Sascha. Wie ist das denn bei euch? Also ich treffe mich in meiner Freizeit schon noch voll oft mit Freunden. Und ihr? Also schickt uns gerne mal eine kurze Sprachnachricht an Kiel 0431 98 6 98 und dreimal die 0. Ja, dafür holt man dann einfach jetzt auch das Handy raus. Ist okay.
2: Das ist ja für eine gute Sache.
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0: Depeche Mode, Enjoy the Silence um 6:15. Das ist Schleswig-Holsteins bester Musikmix gleich mit was Neuem und Frischem von Katy Perry. Katy Perry wieder ein bisschen rockiger, ne?
1: Voll.
0: Ja. Watch It Burn gleich neu hier bei uns bei RSH. Damit euch einen schönen guten Morgen. Es ist gleich 6:16.
1: Nicht neu, aber genauso wertvoll ist das hier.
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0: Dachte gerade, was ist jetzt mit Pott? Nicht auf den Pott, nee, in den Pott werfen, hast du gesagt.
1: Ja.
0: Ne? Ja, nee, das ist ja was anderes.
1: Wegen Auslosung.
0: Jetzt Katy Perry, wie versprochen. Guten Morgen.

0: Er ist es. Zu 99,91% ist er es. Der tote Buckelwal, der Mitte Mai vor der dänischen Insel Anholt gefunden wurde, ist mit an Sicherheit grenzender Wahrscheinlichkeit also Wal Timmy. Das ist jetzt rausgekommen. Das Ergebnis einer erneuten DNA-Auswertung. Nun also doch. Zuerst war Timmy ja vor Niendorf bei uns in Schleswig-Holstein gestrandet. 99,91%. Damit dürften Spekulationen aufhören, dass Timmy doch noch leben könnte, so allmählich verstummen. Das ist tatsächlich jetzt, ich möchte mal fast sagen, bewiesen, oder? Bei 99,91%, da könnte man jetzt sagen, das ist bewiesen. Ja. Was sonst noch wichtig ist in Schleswig-Holstein und der Welt, ihr hört es gleich hier in der RSH Moin Show, in den RSH Nachrichten um 6:35 mit Sönke Röhling.
1: Und gleich mit dabei in Schleswig-Holsteins beste Musikmix, cooler Song hier für euch von Tattoo. Schwieriger Titel, All the Things She Said.
0: All the Things She Said.
1: All the Things
0: das
1: She
0: ist
1: Said.
0: Das ist echt ein englischer Zungenbrecher.
1: Ist wirklich schwierig, aber der Song ist top, hört ihr gleich hier bei uns was Frisches. Gibt's aber natürlich auch, Alex Warren kommt nämlich auch mit Ordinary hier bei RSH.
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8: 6:35. Ich bin Sönke Röhling. Guten Morgen. Im Landtag gibt es scharfe Kritik am Vorhaben der Landesregierung, Schüler aus pädagogischen Zwecken im Unterricht ohne ihre Zustimmung zu filmen. Bildungsministerin Stenke verteidigt den Gesetzentwurf und verweist auf strenge Vorgaben und den Datenschutz. SPD und FDP fordern dagegen eine klare Zustimmung der Schüler. Eine bei einem Notfalleinsatz entdeckte Waffe hat am Abend einen Großeinsatz der Polizei in Geesthacht ausgelöst. Die Norderstraße wurde weiträumig abgesperrt. Die Polizei konnte aber relativ schnell Entwarnung geben. Es handelte sich um eine täuschend echt aussehende Spielzeugwaffe. Eine gewaltige Flutwelle hat in Nepal eine Spur der Verwüstung hinterlassen. Mindestens 160 Menschen kamen ums Leben. Hunderte werden noch vermisst. Experten vermuten, dass ein Gletscherabbruch in einen Fluss das Unglück ausgelöst hatte. Und jetzt weitere Meldungen aus der Region.
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9: Ich bin Philipp Nützig. Einfach mal Danke sagen. Landtagspräsidentin Christina Herbst hatte am Nachmittag hunderte Einsatzkräfte zum Einsatzkräfteempfang in Büdelsdorf geladen. Neben der Wertschätzung für ihre Arbeit ging es dieses Jahr besonders um die Zusammenarbeit und Vernetzung, gerade beim Katastrophenschutz. Keine Organisation kann die Herausforderungen unserer Zeit allein bewältigen, sagte Herbst beim Empfang. Entscheidend sei beim Ernstfall, dass sich alle kennen und einander vertrauen. In Kiel ist der Kreuzungsbereich am Kronshagener Weg zur Verbindungsstraße zum Hasseldiecksdammer Weg ab heute gesperrt. Dort wird unter anderem neues Pflaster verlegt. Autos müssen in der Zeit einen Umweg nehmen und auch für den Busverkehr bedeutet das Einschränkungen.
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1: Wird es vielleicht einer der letzten Hochsommertage bei uns in Schleswig-Holstein? Hochsteffen bringt uns heute noch mal bis zu 28 Grad im Süden.
5: Steffen!
1: Heute Abend steigt dann aber schon das Schauer- und Gewitterrisiko. Zuerst nur an der Westküste, dann ab morgen auch überall. Dazu gleich mehr. 16 Grad jetzt in Langenhorn bei der Freiwilligen Feuerwehr. 17 Grad in Bullendorf auf Fehmarn und 16 Grad haben wir jetzt in Krempe am Wasserturm. Ist schon ganz schön warm und für diese Uhrzeit. Hatten wir auch schon kühler die Woche. Der RSH3-Tage-Trend, der sagt dann aber ab morgen, ciao Steffen und hallo Tief Raffaela. Die bringt Starkregen und Gewitter mit. Also der Freitag wird sehr nass, teils mit Unwettergefahr. Das Wochenende danach wieder entspannter, zwar auch wechselhaft, aber bei 20 bis 23 Grad kühler.
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0: Schleswig-Holsteins bester Verkehrsservice. Achtung Autofahrer, wir haben leider ein totes Tier auf der A23. Heide Richtung Hamburg zwischen Halzenbeek, Ruppunda und Eidelstedt liegt es auf der Straße. Und die meisten Blitzer nur bei RSH. Da haben wir einen in Danneberg. Hauptstraße, Ortseingang aus Schleswig kommen, stehen sie. Da sind 50 erlaubt. Und wenn ihr auch noch was habt, Staus und Blitzer, meldet ihr uns natürlich immer gerne kostenlos. Und zwar unter der 08000 774 774. Wir wünschen euch eine gute Fahrt.
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0: Habt ihr das gerade gehört bei uns? Laut einer neuen Studie treffen wir alle viel seltener unsere Freunde und surfen lieber im Internet rum. Und irgendwie ist das doch, also wenn diese Studie stimmen soll, dann ist das irgendwie traurig, oder?
1: Ja, ich kann das auch nicht so richtig glauben. Also doch nicht hier bei uns in Schleswig-Holstein, oder? Also ich treffe voll oft noch meine Freunde.
0: Ich weiß, also ständig. Und ich glaube das auch nicht ganz. Also wir hauen das jetzt gleich mal raus. Was macht ihr in eurer Freizeit? Ruft bitte mal an. Kiel 0431 98 6 98 und 3 mal die 0. Ihr surft auch nicht nur im Internet und trefft eure Freunde digital. Ihr habt die doch noch mal in echt,
1: ja,
0: oder nicht?
1: Ja,
0: sonst kommt der Kasten Bier aus, da kann man ja nie leer. Das ist ja

0: so schnell wie die das sehen, kann ich das nicht sagen.
1: All this überhaupt nicht. Das ist ein Zungenbrecher.
0: Tattoo, es ist ja auch erst 6 Minuten nach 6:30. Damit einen schönen guten Morgen euch. Hier ist die RSH Moin Show. Sharon Hein und Matze Schmark hier.
1: Hallo.
0: Und angeblich sollen wir alle immer seltener unsere Freunde treffen.
1: Das und stattdessen am Handy rumhängen.
0: Ja, das sagt eine neue Studie. Also ich meine, dass wir alle wirklich viel am Handy hängen.
1: Zu viel.
0: Jetzt mal Hand aufs Display. Das ist ja wirklich so.
1: Das
0: ne?
1: ist so, da also, können wir uns glaube ich alle nicht von
0: wie oft
1: sprechen.
0: Hat man das Sheet-Ding in der Hand?
1: Aber wenn jetzt noch offiziell belegt ist, dass darunter die Freundschaften leiden, das können wir so nicht stehen lassen. Deswegen haben wir uns mal bei euch umgehorcht. Was macht ihr denn so in eurer Freizeit? Kann das stimmen?
2: Wenn ich jetzt nur diese Woche betrachte, war ich Montag mit einem Freund unterwegs, gestern mal Freund zum Grillabend, war eben mit einem Freund Mittagessen. Also ich würde sagen, ich mache schon noch viel mit meinen Freunden.
3: Also ich würde sagen, für mich trifft das nicht überein. Ich mache total gerne was mit meinen Freunden immer noch in meiner Freizeit. Und das ist auch der perfekte Ausgleich zum Arbeitsleben.
4: Ich glaube, ich muss sagen, dass es stimmt, ja. Also ich bin auch nicht der Beste im Kontakt halt. Und meistens erwischt man sich doch, dass man nach der Arbeit zu Hause sitzt mit der Familie, die Zeit genießt, die ja sowieso immer weniger wird.
5: Wenn ich alleine bin, gehe ich gerne irgendwie ans Wasser oder esse ein Eis, höre ein bisschen Musik, lese ein Buch. Aber grundsätzlich würde ich tatsächlich sagen, dadurch, dass wir alle so nah beieinander wohnen und ich so ganz schöne, tolle Leute in meinem Leben habe, würde ich sagen, dass das bei mir zum Glück so ist, dass ich immer jemanden habe.
6: Ich würde sagen, das stimmt nicht. Ich versuche schon im Alltag das gut unter einen Hut zu bekommen. Dadurch, dass ich in meiner Freizeit reite, ist das zeitlich ein bisschen schwierig, aber man muss sich halt die Zeit nehmen.
0: Ja, man muss sie sich wirklich nehmen. Ja. Das
1: es
0: ist das nämlich,
1: mich
0: ne?
1: aber jetzt, dass alle das so sehen.
0: Ja, aber trotzdem, da waren auch welche dabei, die auch sagen, ja, aber wenn du Familie ja. hast und so, dann ist
1: ganz
0: das...
1: Ganz ehrlich, wenn das Kind um 18 Uhr im Bett ist, kannst du auch nicht mehr los Freunde ja, treffen.
0: Können ja. wir auch ein Lied von singen. So ist das eben. Dann wird das ein bisschen weniger und dann genießt man es aber umso mehr. Also bewahrt euch eure Freunde, liebe Leute.
1: Wie ist das denn bei euch? Ruft gerne mal durch. Kiel 0431 98 6 98 und dreimal die 0 oder schickt einfach eine WhatsApp-Sprachnachricht. Ja, dafür dürft ihr das Handy in die Hand nehmen.
0: Genau.
1: Ist okay.
0: Sind wir nicht alle Freunde? Eben.
1: Ja, eben. 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

0: 16 Minuten vor 7 haben wir es schon, liebe Leute. Ellie Goulding und Lights hier in der RSH Moin Show. Sharon Hein und Matze Schmark hier.
1: Moin.
0: Und das habe ich alles gerade grammatikalisch korrekt ausgesprochen. Ich gebe mir ja auch immer größte Mühe. Es ist ja irgendwo auch unser Job, dass wir hier gerade rausreden, ne?
1: Also wir versuchen es zumindest. Aber man muss ja auch mal sagen, in Sachen Grammatik ist nicht jeder so fit.
0: Warum guckst du mich jetzt da so an?
2: Die Welt in

0: 9 Minuten vor 7, hier ist die RSH Moin Show mit Sharon Hein und Matze Schmark. Kameras im Klassenzimmer, das plant die Landesregierung in Schleswig-Holstein. Mit den Bild- und Tonaufnahmen sollen die Unterrichtsqualität überprüft und verbessert werden, heißt es. Die Kameraaufzeichnungen sollen laut Gesetzentwurf auch ohne Zustimmung der Schüler möglich sein. Dafür hagelt es jetzt ordentlich Kritik. Mehr dazu hört ihr gleich in RSH 5 vor 7, das Nachrichtenmagazin am Morgen mit Sönke Röhling.
1: Und es gibt hier gleich Schleswig-Holsteins bestem Musikmix für euch. Da haben wir den frischen, tollen Hit von Hartrix für euch. Golden, so wie dieser Tag heute wird. Sommerlich, gold und warm. Deswegen freut euch auch auf The Underdog Project und Summer Jam hier in der RSH Moin Show.
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9: Einen schönen guten Morgen. Kameras, mit denen im Einzelfall im Klassenzimmer aufgezeichnet wird, auch dann, wenn Schülerinnen und Schüler vorher nicht ausdrücklich zugestimmt haben. Das plant die schwarz-grüne Landesregierung und stößt damit auf ordentlich Gegenwind. Das Ganze ist Teil eines Gesetzentwurfs, der am Nachmittag im Landtag diskutiert wurde. Mehr dazu jetzt im Top-Thema. Ja, verpflichtende Sprachförderung noch vor der Einschulung, gesetzliche Regeln für die Nutzung von Smartphones in den Schulen, das etwa steht drin im Gesetzentwurf. Aber eben auch der Plan, als pädagogisch-didaktische Methode Ton- und Videoaufnahmen in Klassenzimmern festzuschreiben, um Fehler zu erkennen und zwar eben auch ohne ausdrückliche Zustimmung. Die Aufnahmen sollen dann nach jeder Unterrichtsstunde jeweils gelöscht werden. SPD und FDP im Landtag kritisieren den Plan der Landesregierung scharf. Anne Rieke von der FDP-Fraktion sagte:
10: Ich bin entsetzt über diesen Teil des Gesetzes. Pädagogische Gründe dürfen kein Freifahrtsschein für Eingriffe in die Persönlichkeitsrechte unserer jungen Menschen hier im Land sein. Wer Schülerinnen und Schüler zum Film verpflichtet, schafft ein gefährliches Machtgefälle. Was heute als pädagogisch sinnvoll begründet wird, darf morgen nicht zur Normalität werden, dass junge Menschen ihre Privatsphäre aufgeben müssen, nur weil eine Lehrkraft es für sinnvoll hält.
9: Martin Habersaat von der SPD nannte die Pläne hochproblematisch. Bildungsministerin Dorit Stenke verteidigt den Plan dagegen und verweist auf die Datenschutzregeln.
11: Es gibt strenge Vorgaben für die Verarbeitung von Ton- und Bilddaten. Sie dürfen angefertigt werden, soweit und solange sie der pädagogischen Rückmeldung im konkreten Einzelfall des lehrplanmäßigen Unterrichtes geeignet, erforderlich und angemessen sind. Ausdrücklich im Ergebnis der Anhörung haben wir das aufgenommen. So kann gute Pädagogik unter höchsten Datenschutzregeln weiterentwickelt und ermöglicht werden.
9: Und jetzt weitere Meldungen von Tom Husser aus unserem Nachrichtencenter.
12: Eine gewaltige Flutwelle hat in Nepal eine Spur der Verwüstung hinterlassen. Mindestens 160 Menschen kamen ums Leben, Hunderte werden noch vermisst. Fabian Hoffmann mit den Einzelheiten.
13: Unter den Vermissten sind auch viele Touristen. Die Flut hatte unter anderem einen Ort getroffen, von dem aus viele Trekkingrouten starten. Die Rettungskräfte suchen fieberhaft nach Überlebenden. Auf Videos im Netz ist zu sehen, wie die Welle zahlreiche Häuser, Straßen und Brücken, ja ganze Dörfer mit sich reißt. Experten gehen davon aus, dass ein Gletscherabbruch in einen Fluss das Unglück ausgelöst hat.
12: Heute geht es im Landtag darum, wie man sich für künftige Hitzeereignisse besser aufstellt. Die SPD hat einen entsprechenden Antrag eingebracht. RSH Schleswig-Holstein-Reporter Andreas Otto.
14: Ja, die Sozialdemokraten werfen der Landesregierung vor, keinen ressortübergreifenden Aktionsplan Hitzeschutz vorgelegt zu haben, obwohl es dazu bereits im Sommer 2024 einen Beschluss gab. In dem Antrag geht es um Krankenhäuser oder Pflegeeinrichtungen, genauso aber auch um Veranstaltungen oder einen stärkeren Arbeitsschutz. Heute Nachmittag ist der Wolf Thema im Landtag. Es wird über die Bejagung nach Angriffen auf Nutztiere beraten.
12: Der Kreis Pinneberg hat einen neuen Landrat. Andreas Köhler hat sich im ersten Wahlgang klar durchgesetzt. Der parteilose Verwaltungsfachmann erhielt im Kreistag 45 der 64 Stimmen und löst damit im Januar die bisherige Landrätin Elfie Heesch ab.
9: Und zum Schluss noch diese gute Nachricht aus Kiel. Da haben Studenten der HAW zum dritten Mal in Folge einen Innovationspreis für Leichtbau und Aerodynamik gewonnen. Bei einem internationalen Rennen für gegenwindbetriebene Fahrzeuge war ihr Prototyp erstmals schneller als der Gegenwind selbst. Rennstrecke Weindeich in den Niederlanden.
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1: Mann, das wird aber noch mal warm heute hier bei uns in Schleswig-Holstein. Hochsteffen bringt uns noch mal bis zu 28 Grad. Vor allem natürlich im Süden, im Norden wie immer ein bisschen kühler. Die Sonne kommt aber den ganzen Tag raus. Es bleibt auch erstmal trocken. Auch wenn es bei euch an der Westküste heute Abend vielleicht schon ein bisschen zuzieht. Schauer- und Gewitterrisiko steigt da auch schon an. Und an der Ostsee dreht der Wind heute Abend dann auch schon auf. Allerdings sollte das erst dann morgen runterkommen. Die Temperaturen aktuell liegen bei 16 Grad in Süderlügum bei der Tierarztpraxis, 15 Grad in Eutin bei der Sonnenkoppel und 16 Grad haben wir in Winsen am Kellerberg. Der RSH-3-Tage-Trend sagt dann morgen Hochsteffen, ciao, hallo Tief Raffaela. Ja, die bringt dann nämlich stark Regen mit und Gewitter. Das kann auch mal so unwetterartig werden morgen, also so richtig ungemütlich. Danach das Wochenende, das sieht schon wieder deutlich entspannter aus, aber auch kühler bei 20 bis 23 Grad.
0: Deshalb sag ich dir, ja, lass uns das bitte heute richtig feiern. Lass uns heute nochmal rausgehen in die Eisdielen.
1: Nochmal Sommer.
0: Und dann, ja. Stracciatella, 2 Kugeln, nicht nur eine.
1: Ja, gönnt euch heute.
0: Und dazu noch irgendwie hier die Tartuffo esse ich so gerne.
1: Nutzt die Pools nochmal, bevor sie abgebaut werden.
0: Ja, steht euer noch im Garten, dieses Aufblasding da?
1: Ja.
0: Ja? Und bist du nochmal rein jetzt? Oder heute?
1: Vielleicht gehe ich heute nochmal. Mal gucken.
0: Also ihr habt es gehört, Kids, heute geht Mutti nochmal mit rein. Ja, und morgen wird das Wasser dann abgelassen. Das sind diese Zeiten, wo die überfluteten Gärten dann irgendwie, weil man das Wasser rauslässt. Ja.
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0: Schleswig-Holsteins bester Verkehrsservice. Da haben wir eigentlich recht gute Nachrichten, denn staustufenmäßig sieht das hier gut aus. Wir haben keine großen Meldungen, aber Wolfgang ist dran, Stau- und Blitzermelder. Ihr seid ja unsere Augen da draußen. Wolfgang, was hast du gesehen?
15: Andorer Straße von der A23 in der Tonne, nichts geht mehr.
0: Was ist da los? Hast du das gesehen?
15: Nee, ist kein Unfall, ist nur Stau. Die fahren alle von der A23 in Tonne runter und Richtung Tonne geht aber nichts mehr.
0: Alles klar, durchhalten und viel Geduld, ne?
15: Jo. Ich danke.
0: Tschüss. Ciao, ciao. Und macht das bitte genauso wie Wolfgang. Ne? Immer melden, wenn ihr irgendwas erkennt, wenn ihr irgendwas seht. Das kann ja durchaus mal sein, dass das die Polizei oder die Verkehrsleitstelle noch nicht weiß. Aber ihr seid unsere Augen da draußen. Nummer gibt's gleich nochmal. Und die meisten Blitzer nur bei RSH. Walter einen für uns. Walter, wo steht er?
16: Und zwar Ortseinfahrt Dannewerk aus Schleswig kommen. Das ist eine 70er-Zone. Kurz vor Ortseinfahrt Dannewerk. 100 Meter davor ungefähr.
0: Alles klar. Nehmen wir auch noch mit. Dannewerk, Hauptstraße am Ortsausgang, Eingang, wenn man aus Schleswig kommt. 50, danke dir, Walter. Und jetzt die Nummer für euch, Staus und Blitzer, meldet ihr uns immer gerne kostenlos unter der 08000 774 774. Wir wünschen euch eine gute Fahrt.
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0: 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Frohes Neues! Oder 7 Uhr.
1: Punkt 7 ist es. Das heißt, es ist wieder Zeit für einen Namen hier in der RSA Moin Show, denn aus den Anmeldungen fürs RSA Schulgeld haben wir jetzt einen rausgefischt.
0: Richtig. Und da muss ich jetzt mal gucken, ob man das Mireia oder Mirella spricht.
1: Mhm.
0: Also ich glaube Mirella.
1: So schön schleswig-holsteinisch würde ich jetzt sagen Mirella.
0: Mirella Austin aus Elmshorn ist gezogen. Elmshorn. Mirella Austin aus Elmshorn. Dich haben wir gezogen aus den Anmeldungen. Für dich soll es nach Möglichkeit 300 Euro RSH Schulgeld geben.
1: Wenn du jetzt innerhalb von 3 jetzt hier durchrufst. Kiel 0431 98 6 98 und dreimal die 0. Ruf schnell durch. 300 Euro winken hier für dich.
0: Mirella Austin oder Mireia Austin. Ich war ja gerade in Spanien. Ich könnte auch Mireia.
1: Spitzname Mirelli.
0: Mirelli, ja.
1: Wir freuen uns auf dich.
0: Ruf an!

0: Wir warten noch auf den Anruf von Mirella oder Mireia aus Elmshorn. Drei Hits hast du ja Zeit anzurufen für das RSH Schulgeld Kiel 0431 98 6 98 und dreimal die 0. Liebe Mirella, du musst nur noch anrufen hier bei uns. Und bis dahin hat Sharon noch einen richtigen Aufreger für uns, ne?
1: Also das kann doch wirklich nicht stimmen. Hier ist die RSH Moin Show am Donnerstagmorgen, 7:08 haben wir es. Eine neue Studie sagt, wir treffen weniger Freunde und hängen stattdessen im Internet rum.
0: Also, dass wir im Internet rumhängen, das jetzt fasst
1: ja, stimmt.
0: Fasst sich mal bitte jeder ans eigene Display. Also das ist, das Ding haben wir ja nur häufiger in der Hand, so schnell kann der Akku gar nicht runterrattern. Aber es ist ja so. Aber ob wir deswegen weniger Freunde treffen, halte ich auch für ein Gerücht. Eine neue Studie sagt aber tatsächlich, es ist auf jeden Fall weniger geworden. Wir wollen ein bisschen dagegenhalten hier mit Schleswig-Holstein, weil wir wissen, wenn wir alle irgendwie hier nichts mehr miteinander zu tun hätten, gerade in unserem Bundesland, dann wäre das ganz schön schwierig.
1: Deswegen fragen wir heute bei euch nach. Wie verbringt ihr denn eure Freizeit? Shanti aus Heide, erzähl.
2: Boah, ich bin Krankenschwester, also das ist sowieso ein bisschen schwierig. Aber ansonsten, ich habe zwei tolle Hunde und einen Mann zu Hause, also alles cool.
0: Sehr schön.
1: Aber Shanti, irgendwann wird man einfach so ein bisschen genügsamer, ne? Und freut sich auch, wenn man seine Ruhe
2: absolut,
1: hat.
2: Absolut, ich genieße das.
0: Ich kann das bei deinem Beruf der Krankenschwester durchaus verstehen,
1: total,
0: dass du dann auch mal vielleicht einen Moment ohne Menschen brauchst und nur mit Tier.
2: Auf jeden Fall.
0: Schön.
1: Lieben Dank dir und ja, dann ein schönes Ausschlafen jetzt nach der Nachtschicht und nachher viel Spaß mit deinen Hunden.
2: Vielen Dank.
0: Vielleicht geht euch das ja auch so. Ich meine, Tiere sind natürlich auch, die brauchen auch dann viel Pflege.
1: Freunde.
0: Ne? Ja, und sind ja auch irgendwo Freunde. Aber wie macht ihr das denn? Wie verbringt ihr eure Freizeit? Trefft ihr wirklich keine Freunde mehr? Kiel 0431 98 6 98 und dreimal die 0. Und wir lassen euch jetzt den Sommer da, der sich heute auch nochmal zeigt. Hier ist Alvaro Soler mit Solo para ti bei RSH.

0: Project Summer Jam um 7:15. Damit einen schönen guten Morgen euch. Hier ist die RSH Moin Show.
1: Moin.
0: Und wir wissen, dass wir ja gerade eben hier einen Namen aufgerufen haben. Wir wollen hier ein bisschen Geld verteilen.
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0: 300 Euro sind es, das RSH Schulgeld. Und jeden Morgen um 7 und um 9 können wir hier gerne was davon loswerden. Wir haben einen Namen aufgerufen gerade eben und das war...
1: Mirella Austen aus Elmshorn im Kreis Pinneberg. Mirella, dich haben wir aufgerufen. 3 Hits sind definitiv vorbei. Und jetzt horchen wir mal. Mirella?
0: Nein! Nein, Mirella!
1: Sie hat es nicht gehört. Oh Mann, jetzt werden wir nie erfahren, ob sie Mirella oder Mireia heißt.
0: Ich wollte das noch wissen.
1: Ich wollte wissen,
0: ob das Spanisch
1: und
0: ausspricht oder
1: wir
0: nicht.
1: Wir wollten dir gerne 300 Euro Schulgeld geben, liebe Mirella. Jetzt bleiben die 300 Euro hier. Vielleicht sind die für euch. Um 9 gibt's Runde 2. Werft euch gerne noch in den Pott, denn da suchen wir den nächsten Namen raus für 9 Uhr. Und dann bitte rechtzeitig anrufen.
0: Sichert euch die Kohle.
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0: Guten Morgen um 7.23 Uhr. Hier ist die RSH Moin Show. Sharon Heino, Matze Schmark hier.
1: Morgen.
0: In Geesthacht hat ein Spielzeug die Polizei auf den Plan gerufen. Wegen des Großeinsatzes musste am Abend die Norderstraße weiträumig abgesperrt werden. Da ist echt irre, um was für ein Spielzeug es sich dabei gehandelt hat. Das hört ihr gleich in den RSH Nachrichten um 7:35 mit Sönke Röhling.
1: Und ihr kriegt gleich Schleswig-Holsteins beste Musikmix. Hier in der nächsten halben Stunde wird's rockig für euch. Lost haben wir für euch und auch Teddy Swims schwimmt vorbei. Mr. Know-It-All hört ihr auch gleich hier in der RSH Moin Show.
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7: 7:35. Ich bin Sönke Röhling. Guten Morgen. Im Landtag gibt es scharfe Kritik am Vorhaben der Landesregierung, Schüler aus pädagogischen Zwecken im Unterricht ohne ihre Zustimmung zu filmen. Bildungsministerin Stenke verteidigt den Gesetzentwurf und verweist auf strenge Vorgaben und den Datenschutz. SPD und FDP fordern dagegen eine klare Zustimmung der Schüler. Eine bei einem Notfalleinsatz entdeckte Waffe hat am Abend einen Großeinsatz der Polizei in Geesthacht ausgelöst. Die Norderstraße wurde weiträumig abgesperrt. Die Polizei konnte aber relativ schnell Entwarnung geben. Es handelte sich um eine täuschend echt aussehende Spielzeugwaffe. Nach einer heftigen Flutwelle in Nepal werden hunderte Menschen vermisst, darunter auch viele Touristen. Mindestens 160 Menschen kamen nach Behördenangaben ums Leben. Auf Videoaufnahmen sind Wasser- und Schlammmassen zu sehen, die ganze Häuser und Brücken mitreißen. Als Ursache wird ein Gletscherabbruch vermutet. Und jetzt weitere Meldungen aus der Region.
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8: Ich bin Philipp Nützig. Die Bibliothek der Kieler Universität stockt ihren Bestand an historischen Werken auf. Die katholische Pfarrei zu den Lübecker Märtyrern hat knapp 400 alte Bücher an die Uni zur Aufbewahrung übergeben. Dort sollen sie auch digitalisiert und restauriert werden. Es handelt sich um Sammlungen alter Predigten oder auch Bibeln, teilweise fast 500 Jahre alt. Bisher lagen die Bücher in einem Nebengebäude der Lübecker Herz-Jesu-Kirche. Angesichts ihres teils stattlichen Alters konnten sie dort aber nicht mehr bleiben. Ein Feuer in Kielgarden hat ein Mehrfamilienhaus unbewohnbar gemacht. Die Flammen waren am Abend ausgebrochen. Dabei musste ein Bewohner per Drehleiter aus dem zweiten Obergeschoss gerettet werden. Rund 50 Einsatzkräfte konnten ein Ausbreiten der Flammen verhindern. Verletzt wurde niemand. Wie genau es zu dem Brand kam, wird jetzt geprüft.
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1: Noch mal heiß heute hier bei uns in Schleswig-Holstein, bis zu 28 Grad im Süden. Die Sonne kommt immer wieder durch und es bleibt trocken, auch wenn sich das an der Westküste heute Abend schon ein bisschen zusammenbraut. Schauer- und Gewitterrisiko steigt an. An der Ostsee dreht der Wind auf. Die Temperaturen aktuell liegen bei 17 Grad in Löwenstedt am Goldmoor, 17 Grad auch in Albersdorf auf dem Bürgermeister-Goldsplatz und 16 in Westerrade beim Sportlerheim. Der RSH 3-Tage-Trend sagt, morgen geht's rund. Tief Raffaela kommt da nämlich mit Starkregen und Gewitter um die Ecke. Nach der Hitze ist das ja immer so, ihr kennt das. Da herrscht teils auch Unwettergefahr. Also seid da überall vorsichtig unterwegs. Das Wochenende danach ist, was das angeht, auf jeden Fall wieder ein bisschen entspannter, bleibt aber wechselhaft und kühler bei 20 bis 23 Grad.
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0: Schleswig-Holsteins bester Verkehrsservice. Da geht es jetzt auf die A1 Hannover Richtung Hamburg. Zwischen Waltershof und Elbtunnel haben wir 3 Kilometer Stop and Go. Das sind aber nur 10 Minuten plus für euch. Und die meisten Blitzer. Nur bei RSH steht einer in Danneberg, Hauptstraße am Ortseingang aus Schleswig kommen. Da sind 50. Danke Walter fürs Bescheid sagen. Und wenn ihr auch noch was habt, Staus und Blitzer, meldet ihr immer kostenlos unter der 08000 774 774. Eine gute Fahrt.
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1: Ja, wir blicken genauer hin hier bei RSA. Und wenn es um unsere kuriosen Ortsnamen in Schleswig-Holstein geht, dann noch genauer.
0: Also vielleicht habt ihr das Phänomen ja auch schon mal gehabt. Ihr fahrt an einem Ortsschild vorbei, guckt da drauf und dann denkt ihr euch, warum heißt das eigentlich so, wie das heißt?
1: Ja.
0: Also wir haben hier schon über Busenwurt gesprochen.
1: Kotzenbüll hatten Kotzenbüll. Wir auch schon mit dabei.
0: Wir hatten auch schon so Orte wie Preetz. Ich meine, da kommst du ja auch nicht gleich drauf, warum Preetz jetzt Preetz heißt.
1: Nee.
0: Aber wir haben einen Sonderbeauftragten dafür, nämlich unseren Kollegen Frank Bremser. Der guckt mal hinter das Ortsschild.
1: Er findet die Wahrheit hinterm Ortsschild und heute hat er sich Groß-Pampau vorgenommen im Kreis Herzogtum-Lauenburg.
0: So, was ist da los in Groß-Pampau? Wird da viel rumgepumpt oder was? Was ist das? Was ist Pampau und warum auch groß? Das klären wir alles diese halbe Stunde.

0: Eine ganz besondere Woche hier bei RSH für uns. Damit guten Morgen, 7.36 Uhr haben wir es jetzt.
1: Moin.
0: Ja, ein ganz besonderer Tag wird das auch morgen für uns.
1: So ist es, denn morgen wird er hier bei uns sein. Erkennt ihr ihn?
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0: Ja, das war er ganz am Anfang seiner Zeit hier bei Radio Schleswig-Holstein.
1: Ja.
0: Und ganz am Anfang seiner Zeit im Morgen, später auch bekannt als Frühstücksclub. Natürlich geht es um Carsten Köthe und Sharon und ich haben ihn selber auch gehört zu dieser Zeit hier.

0: Das ist ein Name, den, glaube ich, auch fast jeder hier in Schleswig-Holstein kennt. Viele von euch und auch wir eben sind früher mit ihm aufgestanden. Jeden Morgen, rund 25 Jahre, hat er ganz Schleswig-Holstein geweckt. Seit über 10 Jahren sendet er jetzt schon RSA auf Sylt. Immer ab 10. Ein ganz eigenes Programm für die schöne Nordseeinsel. Und jetzt wird er in seinen wohlverdienten Ruhestand gehen.
1: Und weil wir ihn nochmal ehren möchten, weil er das verdient hat, wird er morgen ab 7 nochmal bei uns landesweit zu hören sein, hier in der RSH Moin Show. Wir freuen uns sehr auf dich, lieber Carsten. Es ist uns eine Riesenehre und ihr könnt ihm auch schon Grüße schicken. Da können wir nämlich vielleicht ja morgen die ein oder andere Überraschung für ihn auch schön rauslassen.
0: Ja, schickt gerne schon mal eine Sprachnachricht rüber. Kiel 0431 98 698 und dreimal die 0 einfach per WhatsApp. Also ich glaube, er wird sich über jede einzelne total freuen.
1: Also nicht verpassen, morgen Carsten Köthe zu Gast bei uns in der RSH Moin Show. Frühstücksclub trifft Moin Show, könnte man sagen. Ab 7 hier bei uns. Wir freuen uns riesig drauf. Und wir haben natürlich auch schon ein weinendes Auge, weil ein lieber Kollege in den wohlverdienten Ruhestand geht.

0: Scheint, weiß es nicht.
1: Nee, deswegen hat unser lieber Frank Bremser mal genauer hingeschaut, denn er verrät uns hier immer in der RSH Morning Show um 7:45 die Wahrheit hinterm Ortsschild.
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5: 7:05. Ich bin Sönke Röhling. Guten Morgen. Im Landtag ist über den Plan der Landesregierung gestritten worden, Schüler im Unterricht zu pädagogischen Zwecken auch ohne ihre Einwilligung zu filmen. Bildungsministerin Stenke verweist auf strenge Regeln und die Datenschutzverordnung. Martin Habersaat von der SPD sagte dagegen im Landtag:
6: Im Sport- oder Schwimmunterricht finde ich das doch dramatischer. Deswegen bleibe ich mal im Deutschunterricht, der mir näher liegt, weil ich da selber aktiv war. Wenn ich Rhetorik unterrichte und eine Rede gehalten wird, natürlich ist das dann schön, wenn ich das filmen kann und hinterher analysieren kann. Aber natürlich funktioniert das nicht, wenn die Schülerin oder der Schüler sagt, sie will nicht gefilmt werden, er will nicht gefilmt und ich filme trotzdem. Das geht doch schief, so funktioniert doch Pädagogik nicht.
5: Die Hitze ist zum Auftakt des zweiten Tags der Landtagssitzung in Kiel das Thema. Die SPD hat einen Antrag mit der Überschrift Hitzeschutz aktiv gestalten, Bevölkerung schützen eingebracht. RSH Schleswig-Holstein-Reporter Andreas Otto.
7: Ja, die Sozialdemokraten werfen der Landesregierung vor, keinen ressortübergreifenden Aktionsplan Hitzeschutz vorgelegt zu haben, obwohl es dazu bereits im Sommer 2024 einen Beschluss gab. In dem Antrag geht es um Krankenhäuser oder Pflegeeinrichtungen, genauso aber auch um Veranstaltungen oder einen stärkeren Arbeitsschutz. Heute Nachmittag ist der Wolf Thema im Landtag. Es wird über die Bejagung nach Angriffen auf Nutztiere beraten.
5: Nach der heftigen Flutwelle in Nepal werden rund 1300 Menschen vermisst, darunter viele Touristen. Mindestens 160 Menschen kamen ums Leben. Die Flut hatte ganze Dörfer mitgerissen und unter anderem auch einen Ort getroffen, von dem aus viele Trekkingtouren starten. Die Rettungskräfte suchen fieberhaft nach Überlebenden. Experten gehen davon aus, dass ein Gletscherabbruch in einen Fluss das Unglück ausgelöst hat. Die Bundesregierung muss geschlossener auftreten. Das fordert Finanzminister Klingbeil nach der Kabinettsklausur, gerade auch mit Blick auf die anstehenden Landtagswahlen im Osten. In Zeiten, in denen viel auf dem Spiel stehe, dürfe es keine Spielchen geben, so Klingbeil im Ersten.
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8: Mensch, ist das noch mal sommerlich heute hier bei uns in Schleswig-Holstein. Bis zu 28 Grad sind heute noch mal drin mit Hochsteffen. Noch ist er da. Aktuell sind 17 Grad in Jagel bei der Landjugend. 17 Grad auch in Eutin am Ameus-Klinikum und 18 Grad in Ellerhoop an der Waldbühne. Es wird den ganzen Tag erstmal trocken bleiben. Bei euch an der Westküste dann heute Abend aber schon erhöhtes Schauer- und Gewitterrisiko. Und dann, sagt der RSH-3-Tage-Trend, morgen kommt dann einiges runter. Starkregen, Gewitter, Schauer, also teils auch mit Unwettergefahr, seid auf jeden Fall vorsichtig unterwegs. Tief Raffaela bringt uns da die Abkühlung auf jeden Fall. Das Wochenende danach sind nämlich nur noch bis 23 Grad und auch eher wechselhaft.
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10: Schleswig-Holsteins bester Verkehrsservice. Achtung Autofahrer. A1 Lübeck Richtung Fehmarn zwischen Eutin und Neustadt Mitte. Da liegen Gegenstände auf der Fahrbahn. Fahrt da bitte vorsichtig. Dann die A21 Kiel Richtung Bargteheide zwischen Wahlstedt und Bad Segeberg Nord. Ebenfalls ein PKW liegen geblieben. Und die meisten Blitzer. Nur bei RSH steht einer Schützenkuhle Flensburg und zwar Richtung Friesische Straße. Sind 30 erlaubt. Dann haben wir die Burger Straße und zwar ist das zwischen St. Michaelisdonn und Freestedt. Beidseitig da in dem 60er-Stück. Und dann hat Walter noch einen für uns. Walter, wo steht deiner?
11: Und zwar Ortseinfahrt Dannewerk aus Schleswig kommend. Das ist eine 70er-Zone. Kurz vor Ortseinfahrt Dannewerk. 100 Meter davor ungefähr.
10: Alles klar. Dannewerk-Blitzer auch notiert. Und wenn ihr auch noch einen habt, Staus und Blitzer, meldet ihr uns ja immer kostenlos unter der 08000 774 774. Eine gute Fahrt.
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8: Also ich kann das immer noch gar nicht glauben. Wir haben da was gelesen, das müssen wir mal dringend mit euch teilen. Angeblich besagt eine neue Studie, dass wir hier in Deutschland kaum noch unsere Freunde treffen und stattdessen lieber im Internet surfen.
10: So, das kann ja also wohl ja mal einfach mal nicht sein, oder was?
8: Finde ich auch.
10: Was ist da bitte dran und was steckt genau hinter dieser Studie? Wir gucken uns das gleich nochmal genauer an, weil wir halten hier mal fest als RSH Moin Show. Also für Schleswig-Holstein kann diese Studie ja wohl nicht gelten.
8: Das kann nicht sein.
10: Die haben
8: nein.
10: Hier keinen
8: nein,
10: gefragt.
8: Nein, das kann nicht sein.
10: Die waren ja nur in den anderen Bundesländern unterwegs.
8: Wir sind doch alle Freunde.
10: Wir müssen mal hier nördlich von Hamburg jemanden fragen.

0: Guten Morgen um 7:06. Hier ist die RSH Moin Show mit Sharon Hein und Matze Schmark.
1: Moin.
0: Ja, wir treffen uns in unserer Freizeit offenbar immer seltener mit unseren Freunden. Klingt irgendwie traurig, ne? Aber das sagt jetzt eine neue Studie des Freizeitmonitor. Und da haben wir uns gleich gesagt, das kann doch, also mal ganz kurz mal einmal sortieren. Das kann ja wohl nicht sein, vor allem nicht in Schleswig-Holstein.
1: Nicht hier bei uns. Nee. Vor 40 Jahren war noch mehr als jeder Dritte mindestens einmal pro Woche mit Freunden unterwegs. Heute ist es wohl nur noch ungefähr jeder Fünfte. Also, ich meine, Mats und ich, wir treffen uns ja auch jeden Tag, ne?
0: Ja, sehr schön, das hast du toll gesagt. Ja, aber es ist offenbar nicht mehr ganz so normal. Sascha Kropf aus dem RSH Moin Show Team ist bei uns. Wir können uns das gar nicht vorstellen, Sascha. Woran liegt das denn? Sind wir alle irgendwie zurückgezogener, einsamer oder wie?
2: Naja, wir wollen heute spontaner entscheiden, worauf wir gerade Lust haben. Und da haben Smartphones, Streaming und Social Media natürlich einen großen Vorteil. Die sind immer da, wir müssen nichts planen und uns mit niemandem auf einen Termin einigen. Die Forscher sprechen deshalb von mehr Bequemlichkeit, dadurch, dass wir uns Entertainment ständig aufs Handy holen können und natürlich unsere Freunde auch darüber kontaktieren können. An weniger Freizeit insgesamt liegt das übrigens nicht. An einem normalen Werktag bleiben im Durchschnitt knapp 4 Stunden für Dinge, die uns Spaß machen. Und das ist fast genauso viel wie Ende der 80er. Nur bei Familien sieht das nochmal anders aus. Eltern mit Kindern kommen im Schnitt auf ungefähr 3 Stunden.
1: Ja, das kann ich bestätigen. Aber Sascha, was machen wir Schleswig-Holsteiner denn am liebsten in unserer Freizeit?
2: Ja, da steht in den Top 10 tatsächlich ganz weit oben bei allen das Internet, unangefochten. Direkt dahinter Fernsehen und Musik hören, Radio hören, also auch RSH ist natürlich mit dabei, aber auch am Smartphone spielen oder PC, Laptop und Tablet. Und die Freunde sind übrigens nicht die einzigen Gelackmeierten laut Studie. Gemeinsame Zeit verbringen mit dem Partner, der Partnerin, landet erst auf Platz 10.
0: Oh, ja gut. Danke dir, Sascha.
1: Schade.
0: Das ist doch nicht bei allen so, oder? Also wir treffen uns in unserer Freizeit auch immer noch mit Freunden. Ja. Schick uns doch mal kurz bitte eine Sprachnachricht. Kiel 0431 98 6 98 und dreimal die 0. Dafür müsst ihr jetzt kurz das Handy rausholen. Das ist aber erlaubt. Das

0: Das kann doch nicht sein. Laut einer aktuellen Studie verbringen wir weniger Zeit mit unseren Freunden und surfen stattdessen lieber im Internet rum.
1: So, jetzt kurz mein Handy ausmachen eben.
0: Oh, sehr. Die RSA Mollschuss hier. Viertel nach acht haben wir es am Donnerstagmorgen. Matze Schmack scheint diese Studie zu bestätigen.
1: Nein, du fasst immer ans eigene
0: ja,
1: Handy.
0: Ja, wir sind jetzt alle zu viel am Handy. Das steht fest.
1: Ja.
0: Wir können unsere Freunde nicht vernachlässigen deswegen.
1: Kannst du mal bei Einstellungen bei dir auf Bildschirmzeit klicken? Es ist ja so. Man verbringt mehr Bildschirmzeit als Freundezeit laut dieser Studie. Wir halten aber so ein bisschen dagegen hier in der RSH Mollschuss und sagen, nee, also wir sind doch in Schleswig-Holstein. Wir haben doch hier noch Freunde, die wir auch in echt treffen.
0: Das hoffen wir zumindest. Wir haben euch mal gefragt, was macht ihr denn in eurer Freizeit?
2: Wenn ich jetzt nur diese Woche betrachte, war ich Montag mit einem Freund unterwegs, gestern mal Freund zum Grillabend, war eben mit einem Freund Mittagessen. Also ich würde sagen, ich mache schon noch viel mit meinen Freunden.
3: Also ich würde sagen, für mich trifft das nicht überein. Ich mache total gerne was mit meinen Freunden immer noch in meiner Freizeit. Und das ist auch der perfekte Ausgleich zum Arbeitsleben.
4: Ich glaube, ich muss sagen, dass es stimmt, ja. Also ich bin auch nicht der Beste im Kontakt halt. Und meistens erwischt man sich doch, dass man nach der Arbeit zu Hause sitzt mit der Familie, die Zeit genießt, die ja sowieso immer weniger wird.
5: Wenn ich alleine bin, gehe ich gerne irgendwie ans Wasser oder esse ein Eis, höre ein bisschen Musik, lese ein Buch. Aber grundsätzlich würde ich tatsächlich sagen, dadurch, dass hier alle so nah beieinander wohnen, und ich so ganz schöne, tolle Leute in meinem Leben habe, würde ich sagen, dass das bei mir zum Glück so ist, dass ich immer jemanden habe.
6: Ich würde sagen, das stimmt nicht. Ich versuche schon im Alltag das gut unter einen Hut zu bekommen. Dadurch, dass ich in meiner Freizeit reite, ist das zeitlich ein bisschen schwierig, aber man muss sich halt die Zeit nehmen.
1: So. Genau das ist es.
0: Man muss sich die Zeit eben nehmen. Also, nehmt euch die Zeit, trefft eure Freunde, weil was Schöneres gibt's doch gar nicht.
1: Siehst du mal, genau. Und gute Freunde haben wir jetzt auch hier für euch. Ihr kennt doch noch Loi, ne? Richtig, genau. War doch auch schon bei uns auf der RSA Fördebühne.
0: Hat auch in unser Freundebuch geschrieben.
1: Hallöchen, zur Kita-Woche gerade erst bei uns auf der Bühne gestanden, auf die wunderschöne Förde geguckt. Und jetzt hat sie was Neues draußen in Schleswig-Holsteins bestem Musikmix. Und zwar zusammen mit ihrem Kumpel und Freund David Puentes. Das ist nämlich ein DJ und der hat's richtig drauf. Und zusammen haben die Golden Summer rausgebracht.
0: Die haben uns den Sommer quasi vergoldet.
1: Oh,
0: sehr,
1: schön.
0: Sehr schön. Neu bei RSA.

0: Das war ja diesen Sommer schon mal richtig dolle heiß, auch hier bei uns in Schleswig-Holstein. Ne? Oh, ja. Der Hochsommer hat wirklich hochsommerliche Temperaturen mit sich gebracht. Jetzt kriegen wir heute nochmal so einen schönen kleinen Sommertag, aber wenn man so aufs restliche Deutschland guckt, kriegen die es heißer ab. Nichtsdestotrotz, auch hier bei uns in Schleswig-Holstein war übers Jahr gesehen schon alles wärmer als sonst. 30 Grad und mehr im Sommer sind da mittlerweile keine Seltenheit mehr. Mhm. Das spüren wir alle auch auf der Arbeit. Unter anderem beschäftigt sich deshalb damit heute auch der Landtag in Kiel. Von mehr Hitzeschutz in Krankenhäusern und Pflegeeinrichtungen ist da beispielsweise die Rede. Mehr dazu und was sonst noch bei uns im Land wichtig ist, hört ihr gleich in den RSH-Nachrichten um 8:45 mit Sönke Röhling.
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9: 8:55. Ich bin Sönke Röhling, guten Morgen. Im Landtag gibt es scharfe Kritik am Plan der Landesregierung, Schüler im Unterricht ohne ihre Zustimmung zu filmen. Bildungsministerin Stenke weist die Vorwürfe zurück, spricht von strengen Regeln und ausschließlich pädagogisch-didaktischen Zwecken. SPD und FDP fordern ein Verbot von Videoaufnahmen, wenn es keine Zustimmung gibt. Zum Auftakt des zweiten Tags der Landtagssitzung ist die Hitze heute das Thema. Die SPD hat einen Antrag mit der Überschrift Hitzeschutz aktiv gestalten, Bevölkerung schützen eingebracht. Dabei geht es um Krankenhäuser oder Pflegeeinrichtungen, genauso aber auch um Veranstaltungen oder einen stärkeren Arbeitsschutz. Landwirtschaftsministerin Schmachtenberg ist gegen die von der EU geplante Absenkung der Fangquoten für Hering in der westlichen Ostsee. Weitere Einschränkungen für die heimische Fischerei seien für sie nicht vertretbar. Ein erheblicher Teil der Fangmengen werde außerhalb deutscher Gewässer erzielt, sagt sie. Und jetzt weitere Meldungen aus der Region.
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10: Ich bin Philipp Nützig. Die Bibliothek der Kieler Universität stockt ihren Bestand an historischen Werken auf. Die katholische Pfarrei zu den Lübecker Märtyrern hat knapp 400 alte Bücher an die Uni zur Aufbewahrung übergeben. Dort sollen sie auch digitalisiert und restauriert werden. Es handelt sich um Sammlungen alter Predigten oder auch Bibeln, teilweise fast 500 Jahre alt. Bisher lagen die Bücher in einem Nebengebäude der Lübecker Herz-Jesu-Kirche. Angesichts ihres teils stattlichen Alters konnten sie dort aber nicht mehr bleiben. Ein Feuer in Kiel-Gaarden hat ein Mehrfamilienhaus unbewohnbar gemacht. Die Flammen waren am Abend ausgebrochen. Dabei musste ein Bewohner per Drehleiter aus dem zweiten Obergeschoss gerettet werden. Rund 50 Einsatzkräfte konnten ein Ausbreiten der Flammen verhindern. Verletzt wurde niemand. Wie genau es zu dem Brand kam, wird jetzt geprüft.
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11: Die kurzen Hosen an, Leute. Es wird nochmal kalt.
0: Ja, toll.
11: Es wird nochmal warm heute. Oh,
0: ach so, ja, Mann.
11: Ja,
0: Charlotte ist schon heiß.
11: Ist, ja, mir ist schon heiß.
0: Ja, unsere Klimaanlage hier im Studio geht momentan nicht.
11: Nee, das ist ein bisschen breiig, was hier im Kopf los ist. Aber es wird draußen richtig schön heute. Sonne, trocken. Der Wind dreht ein bisschen auf an der Ostsee und an der Westküste heute Abend vielleicht auch erste Schauer. Zumindest steigt da das Risiko ein bisschen an, aber dazu gleich mehr. Aktuell haben wir 18 Grad in Rantum an der Grundschule, 17 Grad in Bünsdorf am Grillplatz und 17 Grad in Degeling beim Jazzclub. Der RSH 3-Tage-Trend, der sagt dann nämlich, morgen geht's ab, tief Raffaela kommt da und dann gibt's Starkregen und Gewitter, teils auch einfach nur Schauer, aber das kann auch mal unwetterartig ausfallen, also seid überall vorsichtig unterwegs. Das Wochenende danach, das ist wieder ein bisschen entspannt. Auch wechselhaft, aber eben nicht mehr so dolle. 20 bis 23 Grad.
0: Du, ich war gerade draußen hier im Funkhausgarten. Ich kann dir sagen, draußen ist richtig angenehm gerade.
11: Ja?
0: Ja, nur ich würde ja gerne das Fenster hier kippen, weil das ist so ein Schallschutzfenster von so einem, Studio hier. Da ist gar kein Griff dran.
11: Ich habe hier so ein kleines Hämmerchen. Geht das dann?
0: Hast du so einen Nothammer im Bus geklaut oder was?
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0: So, jetzt gucken wir lieber schnell auf die Straßen, bevor wir noch eine Straftat aufdecken. 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Achtung, Autofahrer, es geht auf die A7 und zwar Hannover Richtung Hamburg zwischen Hausbruch und Elbtunnel. 4 Kilometer Stop and Go. Das sind aber nur 10 Minuten mehr, die ihr da gerade braucht. Und dann haben wir noch die A7 Hannover Richtung Hamburg zwischen Waltershof und Elbtunnel. Auch nochmal 3 Kilometer. Ihr müsst auf jeden Fall euch da klein bisschen anstellen wieder am Tunnel. Das kennen die Pendler aber tatsächlich schon. Und dann gehen wir nochmal ans Telefon. Moin, wer ist da noch?
12: Ja, morgen ist Alexander. Ich wollte mal melden, auf der A7 Schubi Richtung Flensburg. Mehrere Spanngurte, ne?
0: Alles klar, Spanngurte A7 Hamburg Richtung Flensburg haben uns auch andere Hörer schon gemeldet. Danke dir auf jeden Fall. Zwischen Schleswig-Schubi und Tarp liegen die auf der rechten Spur. Fahrt da also vorsichtig. 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Schützenkuhle Flensburg und zwar Richtung Friesische Straße in der 30er da bei euch. Dann geht's einmal auf die Burger Straße zwischen St. Michaelisson und Friestedt. Da blitzt das nämlich auch. 60 erlaubt. Und in Danneberg, liebe Grüße dahin. Hauptstraße, Ortseingang aus Schleswig kommt, steht auch ein Blitzer.
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0: Meta, früher war auch mehr Freunde.
1: So.
0: So, das sagt zumindest eine neue Studie vom Freizeitmonitor, dass wir alle in unserer Freizeit wohl weniger Freunde treffen würden.
2: Moin am Donnerstag. Hier ist die RSA Moin Show um 8.36 Uhr. Das wollen wir so nicht stehen lassen. Das kann doch nicht sein.
0: Also bei uns ist das nicht so. Das können wir. Schleswig-Holstein hält doch wohl dagegen.
2: Ja, Schleswig-Holstein trifft sich noch, oder? Areale von Fehmarn. Was machst du in deiner Freizeit?
3: Ich arbeite in der Apotheke und da hat man natürlich auch viel um die Ohren. Ich habe aktuell einen Welpen von 6 Monaten zu erziehen.
0: Da hast du aber auch zu tun.
2: Ja.
3: Genau, damit hat man auch zu tun, aber nichtsdestotrotz, wir sind durch die Insel bedingt eben auch verstreut aufs Festland mit manchen Freunden und nichtsdestotrotz versuchen wir das regelmäßig hinzubekommen, machen einmal im Jahr immer Mädelsurlaub, fliegen nach Mallorca, fahren. Und am Samstag fahren wir nach Bad Segeberg.
0: Karl-May. Jawohl.
3: Ja, schön. Auf jeden Fall.
0: Schön,
3: auch immer einmal Programm. Und natürlich versucht man auch, man wird genügsam, auch mal mit sich alleine zu sein, am Strand spazieren zu gehen mit den Hunden, aber wenn es die Zeit zulässt, dann ist man natürlich mit Freunden unterwegs.
0: Das machst du genau richtig. Das klingt nach einem guten Pendel.
2: Und ganz ehrlich, die Ansprüche sind ja auch unterschiedlich. Ne? In meinen 20ern habe ich noch jede Woche mit meiner Freundin Topmodels geguckt, abends, donnerstags.
0: Ich habe in meinen 20ern mehr Zeit mit meinem Kumpel verbracht, als mit meiner Familie.
2: Ja, es ist echt so, aber irgendwann ändert sich das. Da ist man auch ganz gern mal allein. Ne? Ja.
3: Genau, aber so ein Mix aus allem, das ist so die Balance, das ist gut.
0: Also deswegen, wir entgegnen dieser Studie, dass man seine Freunde nicht mehr trifft, einfach mal alles und sagen dir auch lieben Dank, Ariane.
3: Euch auch einen schönen Tag und zusammen sind wir schließlich heute.

0: Der Dativ ist dem Genitiv sein Tod. Kann sich daran noch erinnern, dieses Buch damals?
1: Ja.
0: Schönen guten Morgen, hier ist die RSA Moin Show, Sharon Hein und Matze Schmark.
1: Moin.
0: Boah, da habe ich mich, das hat mir mal jemand geschenkt, dieses Buch. Der Dativ ist dem Genitiv sein Tod.
1: Warum hat er dir das so geschenkt?
0: Ja, pass auf, da habe ich auch gedacht, das ist ein tolles Geschenk, ey, du Dödel. Ja. Das spreche ich so schlecht, oder was?
1: Ja, Grammatik ist nicht jedermanns Sache, doch.
0: Ja, also ich kann ja wohl gerade ausreden hier.
1: Wir versuchen es zumindest immer, aber wir müssen ja mal festhalten, die deutsche Grammatik ist nicht immer ganz einfach.
0: Nein, nicht immer.
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3: Jeder spricht, wie er halt spricht. Es gibt Slang.
4: Wild, Bro.
3: Es gibt Dialekte.
4: Ja, mei, hock die Hera, Samamera.
3: Aber es gibt auch Grammatiksünden. Es heißt nicht ebend. Und es heißt auch nicht einzigste. Und wir sagen, iss bitte auf und nicht so gerne.
4: Tu das jetzt mal aufessen. Und dein Nachttisch ist in Leon in seinem Rucksack.
3: Eine Tätigkeit braucht auch kein Am.
5: Du, ich war gerade noch die Wäsche am Bügeln gewesen.
3: Ja, und manche tun auch so, als gibt es keinen Konjunktiv. Das ist natürlich alles nicht schlimm. Und irgendwas verdreht natürlich jeder mal. Das Einzigste ist, dass ich zumindest eben mal darauf hingewiesen gehabt haben gewollt hatte.

0: der tote Buckelwal, der Mitte Mai vor der dänischen Insel Anholt gefunden wurde, tatsächlich mit an Sicherheit grenzender Wahrscheinlichkeit Timmy. Das ergab nun eine erneute DNA-Auswertung. Und ich glaube 99,91%, die sagen dann doch, das wird wohl so gewesen sein, ne?
1: Ja.
0: Diese erneute DNA-Auswertung war aber dafür nötig. Zuerst war Timmy ja vor Niendorf bei uns in Schleswig-Holstein gestrandet. Damit dürften aber Spekulationen, dass Timmy doch noch leben könnte, eventuell so allmählich verstummen. Was sonst noch wichtig ist bei uns im Land, das hört ihr gleich in den RSH-Nachrichten um 8:55 mit Sönke Röhling.
1: Was auf jeden Fall wichtig ist, ist Schleswig-Holsteins bester Musikmix. Und in der nächsten halben Stunde erwartet euch da dieses Schmuckstück. I'm here without you, baby, but you're still on my lonely mind. So ein schöner Song. Three Doors Down, Here Without You. Und das Frische gibt es natürlich auch für euch von Alex Warren. Fever Dream. Fever Dream gleich hier. In der RSH-Wollschule. So hätte meine Oma
0: richtig gesagt. Richtig schön schleswig-holsteinisch gesagt. Fever Dream gleich hier bei uns, ne?
2: 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Es waren wichtige 3 Punkte. 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Ne?
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11: 8:55. Ich bin Sönke Röhling, guten Morgen. Die Pläne für eine Rentenreform sorgen weiter für Gegenwind. Vor allem das geplante Aus der Minijobs wird kritisch gesehen. Zum Beispiel in der Gastronomie, wo viele auf Minijobbasis arbeiten. Lutz Frank vom DEHOGA Schleswig-Holstein sagt uns.
12: Es ist ja nicht so, dass kein Geld in die Kasse kommt. Wenn einer bei mir jetzt 15 Euro Stundenlohn hat, dann ist das ja für mich fast 20 Euro als Unternehmer. Denn knapp 5 Euro geht ja in die Staatskassen rein. Deswegen ist das für mich ein falsches Signal. Da jetzt anzufangen, gerade wo es der Gastro insgesamt sowieso nicht ganz so gut geht in der Hotellerie, deswegen würde ich sagen, Finger hiervon lassen und bei einer anderen Reform schauen.
11: Eine bei einem Notfalleinsatz entdeckte Waffe hat am Abend einen Großeinsatz der Polizei in Geesthacht ausgelöst. Ein Rettungssanitäter hatte die Waffe in einer Wohngemeinschaft für Menschen mit psychischen Erkrankungen gefunden. Fünf Streifenwagen rückten an. Die Beamten sperrten die Norderstraße weiträumig ab und starteten eine Hausdurchsuchung. Die Polizisten konnten aber relativ schnell Entwarnung geben. Es handelte sich um eine täuschend echt aussehende Spielzeugwaffe. Nach knapp einer Stunde wurde die Absperrung wieder aufgehoben. Nach einer gewaltigen Flutwelle in Nepal werden hunderte Menschen vermisst, darunter auch viele Touristen. Mindestens 160 Menschen kamen nach Behördenangaben ums Leben. Videos zeigen, wie Wasser- und Schlammmassen ganze Häuser und Brücken mitreißen. Als Ursache wird ein Gletscherabbruch in einen Fluss vermutet. Ganze Dörfer und Märkte sind von der Karte ausradiert, so ein Sprecher der Internationalen Föderation der Rotkreuz- und Rothalbmondgesellschaften. Die Such- und Rettungsarbeiten laufen auf Hochtouren. Die Bayern, Dortmund, Leipzig und Stuttgart erfahren heute, gegen wen sie in der Champions League ran müssen. In Monaco wird am Abend die Ligaphase ausgelost. Bei der Mammutliga mit insgesamt 36 Teams hat wieder jedes Team in der Vorrunde 8 Spiele, 4 zu Hause und 4 auswärts.
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1: Heißer, schöner Sommertag heute hier bei uns in Schleswig-Holstein mit Hochsteffen. Ist sein letzter Tag hier bei uns. Wie es gleich weitergeht, gucken wir gleich im RSA-3-Tage-Trend. Heute auf jeden Fall nochmal sonnig und trocken. Abends steigt dann schon ganz leicht das Schauer- und Gewitterrisiko. Die Temperaturen aktuell liegen bei 17 Grad im Bredstedt am Naturzentrum Mittleres Nordfriesland. 17 Grad haben wir in Biebenmühlen auf dem Reitplatz und 17 Grad in Sargwitz an der Eierbude. Der RSA-3-Tage-Trend, der sagt dann aber, morgen sagt Hochsteffen ciao, dafür sagt Tief Raffaela hello. Und die kommt mit Starkregen und Gewitter um die Ecke, teils auch mit Unwettergefahr. Also morgen wird das schon eher ungemütlich hier bei uns im Land. Das Wochenende danach ist dann deutlich kühler. Also der Regen macht die Temperaturen etwas niedriger, 20 bis 23 Grad dann nur noch. Und auch da ist dann immer mal ein bisschen Regen mit dabei.
0: Ja, und liebe Raffaelas in Schleswig-Holstein, ihr könnt nichts dafür.
1: Nee. Ne?
0: Das ist halt so. Das
1: Abkühlung
0: heißt jetzt,
1: wollen wir aber alle.
0: Von ja, daher. Ja.
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1: Unwetter wäre blöd.
0: Ja, wir gucken jetzt mal schnell auf die Straßen. 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Es geht auf die A7 Hamburg Richtung Flensburg zwischen dem Dreieck Nordwest und der Ausfahrt Schnellsen Nord. Haben wir 2 Kilometer Stop and Go, da müsst ihr aufpassen. 10 Minuten mehr braucht ihr hier gerade. Und dann geht es nochmal rüber zur A24 Schwerin Richtung Hamburg. Der Pendlerstau hat sich ein bisschen beruhigt. Zwischen Jenfeld und Horn auch nur noch 2 Kilometer und 10 Minuten Stop and Go. 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Steht einer in Kaltenkirchen und zwar Kieler Straße Richtung Innenstadt am Friedhof, dann Schützenkuhle Flensburg Richtung Friesische Straße 30 erlaubt und bei euch in Danneberg auch einer Hauptstraße am Ortseingang aus Schleswig kommend. Wenn ihr noch was habt, Staus und Blitzer, meldet ihr uns natürlich immer gerne kostenlos unter der 08000 774 774. Und jetzt gucke ich mal hier Uhrenkontrolle, jawohl, ist wieder soweit.
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0: Wir sagen es ja immer wieder, ne? Jeden Morgen um 7 und um 9 habt ihr hier die Chance, euch für das RSH Schulgeld direkt was klar zu machen. Anmelden geht immer auf rsh.de und dann kann man sowas wie den Schulranzen, die Erstausstattung für die Erstklässler oder was, du hast auch hier gerade wieder besorgt, ne?
1: Alles.
0: Du musst es ja jetzt für Nummer 2 bei euch zu Hause.
1: Wir haben ja 2 Schulkinder, genau. 300 Euro schenken wir euch deshalb, um euch da ein bisschen unter die Arme zu greifen.
0: Schultüte und sowas.
1: Jetzt möchten wir auch Michelle Hamann aus Blunk im Kreis Segeberg unter die Arme greifen. Michelle, dich haben wir gezogen.
0: Liebe Michelle, jetzt hast du diese 3 Hits Zeit, von denen wir immer sprechen, nicht? Anzurufen. Michelle Hamann aus Blunk im Kreis Segeberg. Du sollst für dich und deine Tochter, glaube ich, steht hier, gerne das RSH Schulgeld, die 300 Euro abcashen und deswegen jetzt anrufen. Kiel 0431 98 6 98 und dreimal die 0.
1: Michelle Hamann aus Blunk. Wir warten hier auf dich.

0: 6 Minuten nach 9 gleich und wir haben hier immer noch 300 Euro RSH-Schulgeld liegen.
1: Für Michelle Hamann aus Blunk im Kreis Segeberg. Michelle, wir haben dich gezogen und gerade aufgerufen. Zwei jetzt sind schon durch, ein hast du noch Zeit, ruf schnell durch.
0: Kiel 0431 98 6 98 und dreimal die 0. Wenn sie jemand kennt, dann Bescheid sagen, Michelle Hamann aus Blunk. Du bist gezogen, musst aber jetzt anrufen und Sarah Larsson fängt schon an zu singen.
1: Schnell!

0: liebe Leute.
1: 9:12, drei Hits sind durch und wir wollen uns hier rum kümmern.
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3: Es sind sogar 4 Hits durch und 300 Euro liegen hier noch, die wir gerne Michelle Hamann aus Blunk im Kreis Segeberg schenken würden.
1: Und deswegen gehen wir jetzt auch mal ans Telefon. Hallo Michelle. Nee, ne? Nein. Michelle. Was ist denn los?
3: Wo ist sie denn? Michelle hat's nicht gehört. Wir haben sie gezogen. Wir hätten ihr gerne 300 Euro geschenkt.
1: Die hat jetzt auf ihrem Telefon, kann ich dir ganz ehrlich sagen, im Blunk, ja? Das liegt jetzt liegt irgendwie auf der Konsole im Flur. Mhm. Da sind genau 85 Anrufe in Abwesenheit von ihren ganzen Freunden.
3: Ach, Michelle. Super schade. Das Geld bleibt also hier gut für euch. Das heißt, wir schenken euch 300 Euro Schulgeld. Morgen früh um 7, erste Chance des Tages, dann wieder um 9. Also nicht vergessen, meldet euch an auf rsh.de und dann RSH einschalten.
1: Ja, und wir drücken die Daumen.
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8: Brutzelt schon jemand da draußen in der Sonne? Es ist wirklich sommerlich warm heute hier bei uns in Schleswig-Holstein. Hochsteffen gibt nochmal alles. Bis zu 28 Grad sind im Süden heute drin. Die Sonne scheint, es bleibt trocken. Der Wind an der Ostsee dreht nachher nochmal ein bisschen auf. An der Westküste dann später auch ein paar mehr Wolken. Aber im Moment 19 Grad in Silberstedt an der Christuskirche. 24 haben wir schon in Kiel an der Uni und 18 Grad in Legerdorf beim Aussichtspunkt. Der RSH3-Tage-Trend sagt, genießt das heute bloß, denn morgen ist es deutlich ungemütlicher. Starkregen und Gewitter kommt vorbei, teils mit Unwettergefahr. Also es wird nicht so schön. Das Wochenende danach auch eher wechselhaft, aber entspannter, was das Ganze angeht. 20 bis 23 Grad dann noch.
9: Gewitter?
8: Ja.
9: Hier in Neuss?
8: In Schleswig-Holstein.
9: Ach so.
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11: Schleswig-Holsteins bester Verkehrsservice. Es geht schnell auf die A215. Achtung, Autofahrer, da liegen Spanngurte und zwar Kiel Richtung Neumünster. Höhe Dreieck Bordesholm auf der Straße. Vorhin haben wir schon welche auf der A7 Richtung Norden zwischen Schubi und Tarp. Wohl mehrere, die dann auch vom Wind vor allem hochgeflattert sind. Und dann verteilt sich so ein Spanngurt natürlich, wenn der losrollt, ne? Dieses aufgerollte Ding.
8: Ja.
11: Das flattert echt wie blöd. Und diese Schnalle aus Metall, ja. Also aufpassen auf jeden Fall. Jetzt der Spanngurt hier A215 Kiel Richtung Neumünster, Höhe Dreieck Bordesholm. Fahrt da vorsichtig. Jetzt gucken wir noch rüber zu den meisten Blitzern, nur bei RSH. Da hat nämlich Thomas einen für uns. Thomas, wo steht er?
12: In Kaltenkirchen, Kieler Straße, Richtung Innenstadt praktisch, vor kurz vom Friedhof.
11: Okay, und von wo kommt man da?
12: Von der Autobahn.
11: Von der Autobahn runter nach Kaltenkirchen rein.
12: Genau.
11: Danke dir. 50er Blitzer notiert. Dann haben wir noch einen Schützenkuhle Flensburg, und zwar Richtung Friesische Straße, bei euch in der 30er. Dann blitzt es auf der Burger Straße zwischen St. Michaelisdon und Freestedt. Da sind 60, ganz wichtig, aber ihr wisst das da vor Ort ja sowieso. Und Dannewerk noch, Hauptstraße am Ortseingang aus Schleswig kommt. Aus Dannewerk kam damals meine Deutschlehrerin, weiß ich noch. Ja?
8: Ja?
11: Dannewerk war die, glaube ich. War aus Dannewerk.
8: Auf Roma, oder wie?
11: Wir haben immer gesagt, aus Heiterbu.
8: Von der erzählst du sehr oft.
11: Ja, okay, das stimmt doch gar nicht. So, und jetzt Staus und Blitzer, die könnt ihr uns nämlich immer gerne melden, kostenlos unter der 08000 774 774. Wir wünschen euch eine gute Fahrt da draußen.
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0: schönen Donnerstag euch. Hier ist die RSA Mojo, Matze Schmark und Sharon Hein. Und Tanja Puttfaken ist auch schon reingehühnert hier gerade.
1: Moin.
0: Das sage ich extra so.
1: Super hast du das gemacht. So astrein überleitet.
2: Muss man sagen, denn du, Tanja, wirst heute uns Miethühner vorstellen.
1: Ja, viele halten ja Hühner, ne? Hast du vielleicht auch irgendwann mal vor? Da schau, du hast ja ein Haus, ne? Von daher.
0: Ja, nee, ich habe keine Hühner, aber ich habe eine Freundin, die hat Hühner und das ist schon ganz cool.
1: Ja, und vor allem, um das mal auszuprobieren alleine, kannst du dir ja Hühner tatsächlich mieten. Die kommen natürlich vorbei mit Gehege und mit Stall und mit den Hühnern.
2: Wo kann man die mieten? Auch bei Sixt oder wo kann man die auch mieten?
1: Kannst du auch nicht drauf reiten. Auch die
2: so ein Weekend-Deal.
0: Ja.
2: Miethühner.
0: Frische Eier am Wochenende, warum eigentlich nicht?
2: Von Freitag bis Montag, aber nur 5 Eier inklusive.
1: Macht euch da mal ruhig drüber lustig. Ich erzähle euch gleich, wie das richtig geht.
0: Ja,
1: das
0: ich ist bin ja auf jeden Fall gespannt. Also, wer Bock hat, mal das auszuprobieren, wie das ist mit Hühnern. Ab 10 hört ihr, wie es geht. Guten Hunger schon mal jetzt beim Spiegelei und wir hören uns morgen früh ab 5 hier in der RSH Morning Show.
2: Genau, dann wieder mit dem Geldhahn. Nee, mit dem Miethahn in dem Fall.
0: Mit Matze Schmark auf jeden Fall.

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9: 9:55 Uhr. Ich bin Sönke Röhling. Guten Tag. Finger weg von den Minijobs. Diese Rufe kommen aus vielen Branchen. Hintergrund sind die Pläne der Bundesregierung für eine Reform der gesetzlichen Rente. Betroffen von dem Aus wäre unter anderem die Landwirtschaft. Stefanie Wetekamp von der Landwirtschaftskammer Schleswig-Holstein.
10: Das könnten wir nicht durch sozialversicherungspflichtige Jobs ersetzen, weil wir in kleinen Betrieben arbeiten und manchmal nur wenige Stunden Arbeitsbedarf zusätzlich haben. Nehmen wir die Erdbeeren oder den Spargel, wo wir punktuell zusätzliche Arbeitskräfte benötigen. Das heißt, dass wir die Betriebe vor eigentlich unüberwindbare Herausforderungen stellen. Das wäre schon sehr, sehr schwierig.
9: Zum Auftakt des zweiten Tags der Landtagssitzung ist die Hitze heute das Thema. Die SPD hat einen Antrag mit der Überschrift Hitzeschutz aktiv gestalten, Bevölkerung schützen eingebracht. Dabei geht es um Krankenhäuser oder Pflegeeinrichtungen, genauso aber auch um Veranstaltungen oder einen stärkeren Arbeitsschutz. Ein Feuer in Kielgarten hat ein Mehrfamilienhaus unbewohnbar gemacht. Die Flammen waren am Abend ausgebrochen. Dabei musste ein Bewohner per Drehleiter aus dem zweiten Obergeschoss gerettet werden. Rund 50 Einsatzkräfte konnten ein Ausbreiten der Flammen verhindern. Verletzt wurde niemand. Wie genau es zu dem Brand kam, wird jetzt geprüft. Eine gewaltige Flutwelle hat in Nepal eine Spur der Verwüstung hinterlassen. Mindestens 160 Menschen kamen ums Leben. Hunderte werden noch vermisst. Fabian Hoffmann mit den Einzelheiten.
11: Unter den Vermissten sind auch viele Touristen. Die Flut hatte unter anderem einen Ort getroffen, von dem aus viele Trekkingrouten starten. Die Rettungskräfte suchen fieberhaft nach Überlebenden. Auf Videos im Netz ist zu sehen, wie die Welle zahlreiche Häuser, Straßen und Brücken, ja ganze Dörfer mit sich reißt. Experten gehen davon aus, dass ein Gletscherabbruch in einen Fluss das Unglück ausgelöst hat.
9: Schwarz-Rot will in Sachen Reformen Tempo machen. Nach der Klausurtagung der Bundesregierung kommen heute die Fraktionen von Union und SPD zusammen. Sie wollen den weiteren Fahrplan abstecken, wie die geplanten Reformen etwa bei der Rente umgesetzt werden. Der SC Freiburg will heute den Einzug in die Conference League perfekt machen. Im Rückspiel gegen den FC Motherwell sind die Freiburger zu Hause klarer Favorit. Das Hinspiel in Schottland hatten sie mit 3:1 gewonnen. Rückenwind gibt der deutliche Pokalsieg am Wochenende. Anpfiff in Freiburg ist um 18.45 Uhr.
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12: Heute ist nochmal viel Sonne zu sehen bei uns in Schleswig-Holstein. Zum Abend hin kriegen wir dann mehr Wolken, aber es bleibt meistens trocken, nur an der Westküste. Da kann das heute Abend auch schon mal regnen. Bis zu 28 Grad kommen heute zusammen. Wir haben 18 jetzt in Haffkrug auf der Seebrücke, 19 in Dagebüll am Leuchtturm und auch am Rathaus in Neumünster 19 Grad. Der RSH-3-Tage-Trend. Morgen wird es turbulent. Viel Regen, kräftige Gewitter, mitunter auch unwetterartig. So mit Hagel und Sturmböen und Starkregen, wollte ich sagen. Und dazwischen gibt es vielleicht mal ein paar trockene Abschnitte. Der Samstag und Sonntag insgesamt so ein bisschen ruhiger, aber wechselhaft weiter mit Schauern bei 20 bis 23 Grad.
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12: Schleswig-Holsteins bestes Verkehrsservice. Achtung, Autofahrer auf der A23 Hamburg-Heide. Da liegen zwischen dem Dreieck Nordwest und Eidel steht Metallteile auf der Straße. Und Leitkegel auf der A23 Heide-Hamburg zwischen Itzehoe-Mitte und Itzehoe-Süd. Vorsichtig fahren da bitte. Ansonsten flutscht das, aber die meisten Blitzer nur bei RSH. Fockbek, Rendsburger Straße, ortsauswärts 30 erlaubt. Und im Kreis Dithmarschen auf der Burger Straße zwischen St. Michaelisdorn und Freestedt. Da sind 70. Außerdem Kaltenkirchen-Kieler Straße Richtung Innenstadt am Friedhof 50 erlaubt. Vielen Dank, Thomas, Sascha und Julia. Staus und Blitzer meldet ihr uns ja immer kostenlos unter der 08000774774. Gute Fahrt euch.
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12: Ich wünsche euch einen schönen Donnerstagvormittag und ich schenke euch gleich Tickets für Sascha Grammel. Der kommt nämlich zu uns nach Schleswig-Holstein. Natürlich mit all seinen süßen Puppen, mit Frederik Freiherr von Furchensumpf und mit Josie und. Ihr könnt mitmachen auf rsh.de. Vielleicht habt ihr Glück. Vor allem wünsche ich euch einen glücklichen Arbeitstag.
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0: I love you ist Norbert RSH. Und das ist ein Schleswig-Holsteiner Junge aus Norderstedt, kommt er. Eigentlich heißt er Simon Michaelis und ja, er hat damit so seinen ganz tollen Sommerhit abgeliefert. Geht gerade total steil, gibt es gleich in voller Länge. Aber steil geht ist schon mal ein gutes Stichwort. Das tut Sascha Grammel ja schon seit Jahren mit seinem Bauchrednerprogramm. Und er kommt zu uns aus Schleswig-Holstein mit seinem neuen Programm Wünsch dir was nach Neumünster, Kiel und Flensburg. Und wir schenken euch Tickets. Dafür könnt ihr euch jetzt anmelden auf rsh.de. André Thurmann aus Flensburg habe ich dran. Moin, André.
1: Guten Morgen.
0: Störe ich schön bei der Arbeit, ne?
1: Ja, ich habe gerade Pause.
0: Das ist ja gut. Guck mal, das habe ich doch gerochen, André. Und da habe ich gedacht, ich rufe ihn mal an, den lieben André, und frag ihn, was ihr dann am 12. September macht.
1: Ja, bisher noch nichts.
0: Aber jetzt gleich. Ihr wollt nämlich gerne zu Sascha Grammel, ne?
1: Ja.
0: Ja, dann schicken wir euch dahin.
1: Boah, das ist ja mega geil. Oh, da freue ich mich jetzt.
0: Ja, cool, das freut mich nur wiederum. Erzähl mal, wen nimmst du mit? Du hast wahrscheinlich deine Familie, nehme ich an, ne?
1: Ja, Frau und Kinder.
0: Ja, wie alt sind die Kinder?
1: 12 und 16.
0: Perfektes Alter für Sascha Grammel, oder?
1: Das denke ich. Ja, mega geil.
0: Seid ihr so ein bisschen Fans oder lasst ihr euch mal ganz neu überraschen oder wie?
1: Nee, wir waren tatsächlich schon mal da bei dem Vorprogramm,
0: ja,
1: wo schon mal in Flensburg war.
0: Verstehe.
1: Mega geil.
0: Ja, richtig toll.
1: Ja, da freuen wir uns. Echt klasse. Vielen, vielen Dank.
0: Sehr schön und viel Spaß euch.
1: Danke. Bis

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11: Kriegen wir noch mal viel Sonne zu packen bei uns in Schleswig-Holstein. Zum Abend hin wird es ein bisschen wolkiger. An der Westküste kann es die ersten Regentropfen geben und die Temperaturen noch mal bis zu 28 Grad. Wir haben 20 jetzt am Bahnhof in Sürup, 21 in Wesselburen am Kolosseum und in Lübeck am Buddenbrookhaus 21 Grad. Der RSH-3-Tage-Trend morgen, ja, da wird es ein bisschen chaotisch. Da gibt es viel Regen, kräftige Gewitter, mitunter sogar auch Unwetter mit Hagel, mit Starkregen und Sturmböen und so weiter. Dazwischen dann trockene Abschnitte mit ein bisschen Sonne. Und der Samstag und Sonntag sind zwar ruhiger, aber wechselhaft. 20 bis 23 Grad dann.
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11: Schleswig-Holsteins bester Verkehrsservice. Da ist alles okay auf den Straßen, aber wir schauen mal auf die meisten Blitzer nur bei RSH. Fockweg, Rendsburger Straße, ortsauswärts, 30 sind da erlaubt. Im Kreis Dithmarschen auf der Burger Straße zwischen St. Michaelisdonn und Freestedt, 70 dürft ihr da fahren. Kaltenkirchen, Kieler Straße Richtung Innenstadt am Friedhof. Und in Flensburg in der Schützenkuhle Richtung Friesische Straße, 30 sind da erlaubt. Vielen Dank allen, die angerufen haben. Alle Staus und Blitzer gibt's ja auch in der RSH-App. Ich wünsche euch gute Fahrt.
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0: So klingt RSH Schleswig-Holsteins bester Musikmix. Schön, dass ihr dabei seid. Und wir haben ja ab Montag echt Großes vor mit euch. Da könnt ihr mal wieder zeigen, wie gut unser Bundesland zusammenhält.
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0: 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Das ist ein dänischer Kindergarten in Vesterurstedt. Was wünschen sich eure Kinder denn, Nina?
3: Die wollen gerne den Außenbereich noch ein bisschen umgestalten und da soll so eine kleine Stadt entstehen. 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
0: Oh, krass, ne?
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0: 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Und ich kann nur empfehlen, macht auch mit. 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
7: 5:11. Ich bin Sönke Röhling. Guten Tag. Das geplante Aus der Minijobs sorgt in vielen Branchen für Kopfschütteln. In der Landwirtschaft arbeiten rund 40% der Beschäftigten als Minijobber. Sollten diese Jobs sozialversicherungspflichtig werden, würden sie für die Betroffenen deutlich unattraktiver. Auch die Gastrobranche lehnt die Pläne ab. Lutz Frank vom DEHOGA Schleswig-Holstein.
8: Der Bundesverband hat sofort reagiert, als das zur Sprache kam, hat sofort signalisiert Gegenwind. Das bringt ja nichts, wenn etliche Betriebe danach zumachen und keine Steuern mehr bezahlen. Dann können wir die Finger davon lieber lassen.
7: Eine bei einem Notfalleinsatz entdeckte Waffe hat am Abend einen Großeinsatz der Polizei in Geesthacht ausgelöst. Ein Rettungssanitäter hatte die Waffe in einer Wohngemeinschaft für Menschen mit psychischen Erkrankungen gefunden. 5 Streifenwagen rückten an. Die Beamten sperrten die Norderstraße weiträumig ab und starteten eine Hausdurchsuchung. Die Polizisten konnten aber relativ schnell Entwarnung geben. Es handelte sich um eine täuschend echt aussehende Spielzeugwaffe. Nach knapp einer Stunde wurde die Absperrung wieder aufgehoben. Die Hamburger Polizei ermittelt nach einem Großfund Drogen im Hafen. Bereits Anfang Mai haben die Beamten gemeinsam mit dem Zoll in einem Container 1,5 Tonnen Crystal Meth gefunden. Geschätzter Wert fast 30 Millionen Euro. Laut Frachtbrief sollte der Container aus Pakistan eigentlich Reis geladen haben. Schwarz-Rot will in Sachen Reformen Tempo machen. Nach der Klausurtagung der Bundesregierung kommen heute die Fraktionen von Union und SPD zusammen. Sie wollen den weiteren Fahrplan abstecken, wie die Reformen, also etwa bei der Rente, umgesetzt werden. Die Politikwissenschaftlerin Ursula Münch sagt im Ersten, dass wir diese Aufbruchssignale schon öfter gehört haben, aber
9: dieses Mal könnte es wirklich klappen, weil man im Grunde ja auch eine Besonderheit hat. Man hat zum einen diese Landtagswahlen vor sich, aber zum anderen bekommt man endlich ein bisschen Rückendeckung durch die Wirtschaftsdaten. Und ich hatte den Eindruck, dass das ja vielleicht geradezu beflügelt hat.
7: Nach der heftigen Flutwelle in Nepal werden weiter hunderte Menschen vermisst, darunter auch mindestens 8 Deutsche, so die örtlichen Behörden. Die Flut hatte ganze Dörfer mitgerissen und unter anderem auch einen Ort getroffen, von dem aus viele Trekkingtouren starten. Das Warten hat ein Ende. Heute Abend startet die Handball-Bundesliga in die neue Saison. Zum Auftakt empfängt der THW Kiel um 19 Uhr Lemgo. Die Kieler gehen mit Börge Lund als neuem Coach an der Seitenlinie in die neue Saison und das Ziel ist klar. Zurück ins internationale Geschäft.
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10: Heute nochmal richtig schön sonnig bei uns in Schleswig-Holstein. Gegen Abend gibt es dann mehr Wolken, aber es bleibt noch trocken, bis auf einige Tropfen an der Westküste. Da kann das schon mal so ein bisschen regnen. Bis 28 Grad kriegen wir heute nochmal zusammen. Jetzt sind wir aber erst angekommen bei 20 an der Kanalfähre Fischerhütte, auch in Eckernförde an der Stadthalle und in Henschied-Ulzburg vorm Bürgerhaus. Der RSH-3-Tage-Trend. Morgen wird es turbulent. Da gibt es wirklich viel Regen, auch mal kräftige Gewitter. Das kann auch mal so unwetterartig werden mit Hagel, Starkregen und Sturmböen. Dazwischen trockene Abschnitte mit ein bisschen Sonne und der Samstag und Sonntag insgesamt ruhiger, aber wechselhaft und kühler.
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10: Schleswig-Holsteins bester Verkehrsservice. Achtung Autofahrer, auf der A1 Lübeck-Hamburg zwischen dem Dreieck Südost und dem Dreieck Norderelbe haben wir eine ungesicherte Unfallstelle und auf der A7 Hamburg-Flensburg zwischen Schnelsen und Schnelsen-Nord ein Plastikteil auf der Straße. Ihr steht außerdem eine Stunde an der Elbfähre Glückstadt-Wischhafen und die meisten Blitzer nur bei RSH Fockbege-Rendsburger Straße. Ortsauswärts 30 sind da erlaubt. Flensburg-Schützenkuhle Richtung Friesische Straße 30 auch hier und Danneberg-Hauptstraße am Ortsausgang. Eingang, wenn ihr aus Schleswig kommt. Walter, Jade und Daniela haben Bescheid gesagt. Vielen Dank. Staus und Blitzer meldet ihr uns ja immer kostenlos unter der 08000 774 774. Ich wünsche euch gute Fahrt.
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10: Ja, wir erinnern uns, vor 4 Wochen hat uns die ganze Welt besucht hier im beschaulichen Schleswig-Holstein zum Wacken Open Air. Und fast, sage ich mal, hätte es da nichts zu essen gegeben. Was da los war und wie zwei tapfere Großwesenberger im letzten Moment die hungrigen Metalheads gerettet haben, das hört ihr gleich hier.
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0: Ganz schnell mal der Blick auf die Straßen der RSH Verkehr. Achtung, Autofahrer Harald, was gibt's denn?
1: Ich fahre auf der A21 Richtung Kiel. Kurz hinter Wahlstedt hat es eben einen schweren Unfall gegeben. Da liegen zwei Autos kaputt auf der linken Spur.
0: Alles klar, vielen Dank dafür fürs Bescheid sagen. Ganz, ganz vorsichtig fahren, ist noch nicht gesichert, die Unfallstelle. Und dann haben wir auch noch eine ungesicherte Unfallstelle auf der A23. Heide Richtung Hamburg in der Einfahrt Pinneberg Mitte auf der Beschleunigungsspur. Also auch da bitte ganz, ganz vorsichtig fahren. Ansonsten wünsche ich euch einen schönen Arbeitstag. 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Und wir erinnern uns, vor 4 Wochen ging das Wacken Open Air los. Also ich sag mal so, wenn 85.000 Metalheads zusammenkommen, dann müssen da eigentlich viele Grills qualmen, aber fast hätte das nicht geklappt und die Metalheads wären hungrig geblieben, denn kurz vor Öffnung des Wacken Open Air gab es ein Problem. Carsten Jung und sein Kollege Sebastian Warnt von der Firma Captain Craft wurden sehr panisch angerufen. Was war da los, Carsten?
2: Ja, das war also so, dass wir abends am Montagabend erst den Anruf bekommen haben. Es war so, dass der Kunde in Wacken eine Foodmeile, Food Trucks aufgebaut hat, aber es wurde von den Verantwortlichen von Wacken so nicht abgenommen, wie die Anlage installiert war. Die machen keine Kompromisse. Wenn das nicht funktioniert, öffnest du nicht.
0: Oha, Mann, und ihr seid ja Sachkundige für Flüssiggasanlagen. Ihr musstet dann richtig, richtig ranklotzen, ne?
2: Normalerweise wäre das was für mindestens 2 Tage gewesen. Also es war eigentlich nicht zu schaffen. Wir haben dann einen Mann über Nacht nach Bayern geschickt, zur Firma GOK, wo die Teile herkommen, die wir brauchten. Ist dann wieder quer durch die Bundesrepublik gefahren, um die nach Wacken zu bringen. Und als dann abends um 10 Uhr die Teile kamen, haben wir sie dann montiert bis nachts um 2:30. Und dann konnten die ganz morgens mittags aufmachen am Mittwoch.
0: Oh Mann, und damit habt ihr quasi das komplette Wacken Open Air gerettet.
2: Nein. Dann hätte es Probleme gegeben. Dann hätten eben die gasbetriebenen Geräte wie Fritteusen, Grills etc. Die hätten nicht benutzt werden dürfen.
0: Mann, stark, dass ihr das geschafft habt. Und vielen Dank dafür. Carsten und sein Kollege Sebastian haben quasi in letzter Minute dafür gesorgt, dass die Metalheads auf Wacken nicht hungern mussten, dass die Grills in Betrieb gehen konnten. Und so gab es dann doch noch Nacken in Wacken. Na, ein Glück.

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1: Diesen Monat wird unser Schleswig-Holstein 80 Jahre alt und da feiern wir natürlich gerne mit und zwar auch kulinarisch. 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So wird jede von euren Bestellungen zur Unterstützung für Menschen in Schleswig-Holstein, die Hilfe brauchen. Jetzt bei mir Claudia Reichelt vom Fährhaus auf Sylt in Munkmarsch. Was gibt's denn heute bei euch, Claudia?
2: Tagsüber haben wir die Lambratwurst mit Rahmsauerkraut, Kartoffelpüree, fermentierten Pfefferjus und Lammjus. Das wird bei uns alles selber hergestellt hier im Haus. Und abends servieren wir den Gästen die Bouillabaisse mit Meeresfisch und Wolfsbarsch mit dabei, der Kabeljau, eine Garnele, ein bisschen Mango und das dann in dem Fall à la Creme.
0: Guten Hunger für die gute Sache. 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
1: Alles schön aus heute bei uns in Schleswig-Holstein. Die Sonne scheint erstmal ganz viel und fleißig bis zu 28 Grad. Kriegen wir nochmal also ein richtiger Sommertag. Heute Abend wird es dann ein bisschen wolkiger. An der Westküste kann es auch die ersten Regentropfen geben. Und wir sind im Moment bei 21 Grad am Flugplatz in Jagel. 22 haben wir an der Badebucht in Wedel und in Norderstedt am Kulturwerk am See. Ebenfalls 22 Grad. Der RSH-3-Tage-Trend morgen. Viel Regen und auch kräftige Gewitter. Zum Teil sowas wie Hagel und Starkregen auch dabei, Sturmböen und so weiter. Dazwischen gibt es dann trockene Abschnitte mit ein bisschen Sonne. Und am Wochenende wird es etwas ruhiger, aber es bleibt wechselhaft bei 20 bis 23 Grad.
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1: Schleswig-Holsteins bester Verkehrsservice. Achtung Autofahrer auf der A21 Bagdeheide Richtung Kiel. Da hat es zwischen Bornhöved und Wankendorf einen schweren Unfall gegeben. Da liegen 2 Fahrzeuge auf der linken Spur und es liegen auch Fahrzeugteile auf der Straße rum. Also da bitte ganz, ganz vorsichtig fahren. Dann haben wir auch noch auf der A23 Heide-Hamburg eine ungesicherte Unfallstelle in der Einfahrt Pinneberg-Mitte auf der Beschleunigungsspur. A1 Lübeck Richtung Hamburg zwischen Öjendorf und Bild steht 2 Kilometer. Stop and go dauert eine Viertelstunde länger. Und auf der A1 Lübeck-Hamburg ist zwischen Billstedt und Mofleth die rechte Spur wegen eines liegen gebliebenen Schwertransportes gesperrt. Dann haben wir an der Elbfähre Glückstadt Wischhafen 1,5 Stunden Wartezeit Richtung Wischhafen rüber. Und die meisten Blitzer nur bei RSA. Fockweg Rendsburger Straße ortsauswärts 30 erlaubt. Dann in Flensburg Schützenkuhle Richtung Friesische Straße ist auch eine 30er Zone. Und Danneberg Hauptstraße am Ortseingang, wenn ihr aus Schleswig kommt. Vielen Dank Walter, Daniela und Julia. Staus und Blitzer meldet ihr uns ja immer kostenlos unter der 0800 774 774. Ich wünsche euch gute Fahrt.
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Ich wünsche euch was. 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Gleich mit Katy Perry, die sehe ich hier mit Watch It Burn. Das ist ja neu bei RSH und bei Katy Perry stehen die Sterne gut, ne? Bisher führt sie mit ihrem neuen Partner, mit Kanadas Ex-Premier Justin Trudeau, ja eine Fernbeziehung. Er wohnt in Kanada, sie in Kalifornien, aber das soll bald anders werden, wenn man den Gerüchten glauben will, denn Justin Trudeau hat gerade ein neues Anwesen in Montreal gekauft und da soll dann auch Platz sein für die ganze komplette Patchwork-Familie, ne? Dann schauen wir mal. Katy Perry hier, Watch It Burn. Neu bei RSH.

0: krasser als das. An diesem Donnerstag, der Minijob soll ja abgeschafft werden. So sieht es zumindest die geplante Rentenreform der Bundesregierung vor. Aber es gibt heftigen Widerstand. Von wem hört ihr gleich in RSH 5 vor 12, das Nachrichtenmagazin am Mittag.
1: Moin, Schleswig.

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7: Einen schönen guten Tag. Wer sich was dazu verdienen möchte, für den sind Minijobs eine gute Gelegenheit. Der Vorteil, es fallen keine Sozialversicherungsbeiträge an, das heißt, es gibt keine Abzüge. Damit soll aber bald Schluss sein. Jedenfalls sieht das die geplante Rentenreform der Bundesregierung vor. Dagegen formiert sich nun mehr und mehr Widerstand. Mehr dazu jetzt im Top-Thema. In vielen Branchen werden Minijobber gebraucht, um Arbeitsspitzen aufzufangen. Zum Beispiel in der Landwirtschaft, Stichwort Spargelernte, oder in der Gastronomie. Wenn da mal mehr zu tun ist, dann hilft oft ein Minijobber aus. Für die Betroffenen attraktiv, weil sie behalten können, was sie verdienen. Lutz Frank vom DEHOGA Schleswig-Holstein hat daher kein Verständnis für die Pläne, die Minijobs zu streichen.
8: Es ist ja nicht so, dass kein Geld in die Kasse kommt. Wenn einer bei mir jetzt 15 Euro Stundenlohn hat, dann ist das ja für mich fast 20 Euro als Unternehmer. Denn knapp 5 Euro geht ja in die Staatskassen rein. Deswegen ist das für mich ein falsches Signal, da jetzt anzufangen, gerade wo es der Gastro insgesamt sowieso nicht ganz so gut geht, in der Hotellerie. Deswegen würde ich sagen, Finger hiervon lassen und bei einer anderen Reform schauen.
7: Auch in der Landwirtschaft sind die Sorgen groß. Für die Minijobber wäre es unattraktiv, nur wenige Stunden zu arbeiten, wenn dann noch reihenweise Abgaben fällig werden. Stefanie Wetekamp von der Landwirtschaftskammer hofft deshalb, dass die Kritik der Verbände gehört wird.
9: Ich glaube, es ist schon sehr, sehr bewusst geworden, was das für die Wirtschaft bedeutet. Wenn man sich so anschaut, die Prognosen, wenn Minijobs wegfallen, das wäre für die Wirtschaft schon wirklich schwierig. Und ich finde auch für die Arbeitnehmer, denn wir haben mindestens die Hälfte der Minijobs bei Arbeitnehmern, die schon in einem sozialversicherungspflichtigen Beschäftigungsverhältnis sind und den Minijob zusätzlich machen.
7: Und jetzt weitere Meldungen von Tom Husse aus dem Nachrichtencenter.
10: Nach der verheerenden Sturzflut in Nepal werden auch mehrere Deutsche vermisst. Mindestens 8 sind es, so die nepalesische Tourismusbehörde. Durch die Fluten kamen bislang über 100 Menschen ums Leben. Mehr als 1000 weitere werden vermisst, darunter viele Touristen. Fabian Hoffmann mit den Einzelheiten.
11: Die Flut hatte unter anderem einen Ort getroffen, von dem aus viele Trekkingrouten starten. Die Rettungskräfte suchen fieberhaft nach Überlebenden. Auf Videos im Netz ist zu sehen, wie die Welle zahlreiche Häuser, Straßen und Brücken, ja ganze Dörfer mit sich reißt. Experten gehen davon aus, dass ein Gletscherabbruch in einen Fluss das Unglück ausgelöst hat.
10: In 5 Bundesländern gehen die Behörden offenbar gerade mit einer Razzia gegen die illegale Artgemeinschaft vor. Denn die rassistisch-völkische Sekte ist wohl weiter aktiv, obwohl sie seit 3 Jahren verboten ist. Laut Spiegel gibt's Durchsuchungen in Sachsen-Anhalt, Berlin, Brandenburg, Niedersachsen und NRW. In Lübeck ist eine 15-Jährige mit einem E-Roller verunglückt. Die Jugendliche hat im Stadtteil St. Gertrud auf einem steil abwärts führenden Weg die Kontrolle über den Roller verloren und war gestürzt. Sie kam mit lebensgefährlichen Verletzungen in ein Krankenhaus. In Meldorf muss sich seit heute ein Mann wegen sexuellen Missbrauchs vor Gericht verantworten. Als Mitarbeiter einer Einrichtung für Menschen mit erhöhtem Pflegebedarf in Burg soll er sich an einer Patientin vergangen haben.
7: Und zum Schluss noch diese gute Nachricht aus Kiel. Da haben Studenten der HAW zum 3. Mal in Folge einen Innovationspreis für Leichtbau und Aerodynamik gewonnen. Bei einem internationalen Rennen für gegenwindbetriebene Fahrzeuge war ihr Prototyp erstmals schneller als der Gegenwind selbst. Rennstrecke war ein Deich in den Niederlanden.
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12: Uns nochmal über einen richtig schönen Sommertag mit viel Sonne und Trocken ist es auch. Wir kriegen bis zu 28 Grad. Nochmal zusammen, heute Abend kann es an der Westküste die ersten Regentropfen geben, denn da werden sich Wolken zusammenballen. Wir haben jetzt 21 Grad in Plön auf dem Planetenpfad, 22 in Wedel an der Schiffsbegrüßungsanlage und 23 am Schlossturm in Lauenburg. Der RSH-3-Tage-Trend morgen turbulent. Viel Regen, kräftige Gewitter, teilweise sogar unwetterartig mit Hagel oder Starkregen und Sturmböen. Dazwischen trockene Abschnitte mit ein bisschen Sonne und der Samstag und Sonntag ruhiger auf jeden Fall. Aber es bleibt doch wechselhaft Schauer und maximal 23 Grad.
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12: Schleswig-Holsteins bester Verkehrsservice. Achtung Autofahrer auf der A7 Flensburg-Hamburg zwischen Flensburg und Haab liegen Gegenstände. Dann haben wir immer noch die Unfallstelle auf der A21 Bad Reichenhall zwischen Bornhöved und Wankendorf. Da bitte ganz, ganz vorsichtig fahren. Fernando hat auch noch was für uns.
13: Die Autobahnauffahrt Pinneberg Mitte in Richtung Hamburg. Also aus Norden kommend ist zurzeit gesperrt. Da ist auch die Feuerwehr. Da ist ein Auto irgendwie ein bisschen zu schnell rausgefahren und ja, sind gerade dabei, das Auto zu bergen. Also die Autobahnabfahrt ist gerade komplett gesperrt in Pinneberg-Mitte.
12: Jo, danke Fernando. Dann gucken wir auf die A1 Lübeck-Hamburg zwischen Oehlendorf und Billstedt. 2 Kilometer Stop and Go. Das dauert dann mindestens eine Viertelstunde länger. Und A7 Flensburg-Hamburg, 4 Kilometer Abstellingen bis zum Elbtunnel. Eine Viertelstunde müsst ihr auch da mehr einplanen. 1,5 Stunden Wartezeit an der Elbfähre Glückstadt für Schafen und die meisten Blitzer nur bei RSH. Fockbek, Rendsburger Straße, ortsauswärts. Da sind 30 erlaubt und Flensburg. Schützenkuhle Richtung Friesische Straße. Auch das ist eine 30er-Zone. Staus und Blitzer meldet ihr uns ja immer kostenlos unter der 08000 774-774. Ich wünsche euch gute Fahrt.
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12: Kennt ihr auch so viele Leute, die eigene Hühner im Garten haben? Das ist ja irgendwie immer beliebter geworden in den letzten Jahren. Ist natürlich aber auch so ein bisschen Arbeit und vielleicht sind viele Schleswig-Holsteiner noch unentschlossen, ob das vielleicht was wäre. In dem Fall könnt ihr euch Hühner auch erstmal mieten. Wie das geht, erzähle ich euch gleich hier.
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0: wünsche euch was. 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Hühner zu halten, das ist bei vielen Schleswig-Holstein ja sehr beliebt geworden. Ne? Man hat immer frische Eier und auch immer was zu gucken. Allerdings auch ein bisschen was zu tun. Und ja, ist das überhaupt was für uns mit diesen Hühnern? Das könnt ihr ausprobieren bei Miete ein Huhn in Rheinfeld. Jakob Herrnbrot ist da. Jakob, für wen ist das denn gedacht mit diesen Miethühnern?
1: Das richtet sich an Privatmenschen, die Lust haben, einfach mal Hühner so ein bisschen näher kennenzulernen, die auch mit der Idee spielen, vielleicht selber Tiere mal zu halten, aber noch nicht den Schritt wagen wollen, alles zu organisieren. Und natürlich auch ganz viel für soziale Einrichtungen. Also wir haben ganz viele Kitas im Hamburger Raum als Kunden, auch soziale Einrichtungen wie Altenheime haben wir.
0: Ja. Ja, für die ist das ja auch mega, ne? Man kann jetzt als Kind in so einer Kita dann mal sehen, wie das mit Hühnern funktioniert und wie die Eier legen und was die fressen und so weiter. Das stelle ich mir sehr spannend vor, gerade für Kinder, das mal zu erleben. Und man kriegt bei euch sozusagen das Rundum-Sorglos-Paket gleich mitgeliefert, ne?
1: Richtig, da ist alles dabei. Wir haben Stall dabei, da ist das Futter dabei, da gibt es eine sehr umfängliche Einweisung auch natürlich dazu, dass man ganz genau weiß, wie man mit den Tieren umgehen soll, was man darf, was man nicht darf. Ja, genau. Und da kann man so einiges lernen.
0: Was mag denn so ein Huhn und was mag es nicht so gerne?
1: Ja, man sollte jetzt nicht irgendwie mit den Hühnern tanzen. Aber ansonsten, also das sind wirklich Tiere, die lassen sich streicheln, die kann man auf den Schoß nehmen. Was immer funktioniert, ist sich einen Stuhl hinstellen und einfach mal zu gucken, was die Tiere so treiben. Denn das ist ziemlich witzig teilweise. Da gibt es Tiere, die sind so ein bisschen neugieriger, sag ich mal. Die sind so ein bisschen die Forscher. Dann gibt es welche, die wollen eher unter sich bleiben. Und andere, die kriegen einfach nicht genug und wollen die ganze Zeit nur pressen.
0: Wie wir eben, ne? Vielen Dank, Jakob. Das ist doch eine gute Sache. Miete ein Huhn aus Rheinfeld. Da könnt ihr also ausprobieren, ob Hühnerhaltung was für euch wäre.

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9: Sehr sonnig und schön sommerlich, das Schleswig-Holstein-Wetter heute. Zum Abend hin wird es an der Westküste ein bisschen Regen geben, denn es ziehen auch immer mehr Wolken auf im Laufe des Tages. Wir kriegen heute nochmal bis zu 28 Grad. 22 sind es jetzt am Kino und Reetz, 23 in Bad Oldesloe auf dem Markt und auch am Prinzesshof in Itzehoe, 23. Der RSH-3-Tage-Trend. Morgen wird es ziemlich wüst. Da kann es viel Regen und auch kräftige Gewitter geben, mitunter auch mit Unwettern. Hagel, Starkregen, diese Scherze, eben Sturmböen auch. Und dazwischen trockene Abschnitte mit ein bisschen Sonne. Das Wochenende wird wechselhaft und kühler.
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9: Schleswig-Holsteins bester Verkehrsservice, A7, Flensburg-Hamburg. Bitte aufpassen zwischen Schnellsen-Nord und Schnellsen, da liegen Gegenstände auf der Straße. Dann haben wir die A21 Magdeburg-Kiel immer noch mit dem Unfall zwischen Bornhöved und Wankendorf. Bitte da gut aufpassen. Und A23 Heide-Hamburg in der Einfahrt Pinneberg-Mitte. Da hat es ja ebenfalls einen Unfall gegeben. Dann die A1 Lübeck-Hamburg zwischen dem Kreuz Ost und Billstedt, 9 Kilometer Stau. Da braucht ihr mindestens eine halbe Stunde Geduld und eine Viertelstunde auf der A7 Flensburg-Hamburg-Abstellingen bis zum Elbtunnel. Elbphäre Glückstadt, wir schaffen 1,5 Stunden Wartezeit und die meisten Blitzer nur bei RSH. Flensburg, Schützenkuhle Richtung Friesische Straße, 30 sind da erlaubt. Danneberg, Hauptstraße am Ortseingang, wenn ihr aus Schleswig kommt. Katrin hat noch einen.
10: Ich wollte einen Blitzer melden. Fockbeck Richtung Rendsburg, 30er-Zone. Höhe Starttankstelle.
9: Alles klar, vielen Dank. Staus und Blitzer meldet ihr uns ja immer kostenlos unter der 08000 774 774. Gute Fahrt euch.
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0: Schön, dass Sie dabei seid. RSH ist das. 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
7: 5:05. Ich bin Sönke Röhling. Guten Tag. Die Pläne für eine Rentenreform sorgen weiter für Gegenwind. Vor allem das geplante Aus der Minijobs wird kritisch gesehen. Zum Beispiel in der Gastronomie, wo viele auf Minijobbasis arbeiten. Lutz Frank vom DEHOGA Schleswig-Holstein sagt uns.
8: Es ist ja nicht so, dass kein Geld in die Kasse kommt. Wenn einer bei mir jetzt 15 Euro Stundenlohn hat, dann ist das ja für mich fast 20 Euro als Unternehmer. Denn knapp 5 Euro geht ja in die Staatskassen rein. Deswegen ist das für mich ein falsches Signal. Da jetzt anzufangen, gerade wo es der Gastro insgesamt sowieso nicht ganz so gut geht in der Hotellerie, deswegen würde ich sagen, Finger hiervon lassen und bei einer anderen Reform schauen.
7: Über 1.100 Jobs sind im vergangenen Jahr auf den Werften in Norddeutschland entstanden. Das geht aus einer Umfrage der IG Metall hervor. Gerade der Marineschiffbau sorgt für den Aufschwung. Die Werften erzielen mehr als die Hälfte ihrer Umsätze mittlerweile im militärischen Bereich. Die Rettungskräfte suchen nach der heftigen Flutwelle in Nepal weiter fieberhaft nach Überlebenden. Über 1.300 Menschen werden noch vermisst, darunter auch einige Deutsche. Experten gehen davon aus, dass ein Gletscherabbruch in einen Fluss das Unglück ausgelöst hat. Solch große Katastrophen sind selten, sagt der Geomorphologe Jens Turowski bei NTV.
9: Jetzt in dem Gebiet selbst, es ist Monsunzeit, die Böden sind gesättigt, da ist sehr viel Wasser im Untergrund. Man sieht da viele Schlammlawinen, kleinere Ereignisse. Also das ist, denke ich, das größere Risiko momentan, dass es kleinere lokale Ereignisse gibt, die dann die Rettungsarbeiten stören.
7: In Meldorf muss sich seit heute ein Mann wegen sexuellen Missbrauchs vor Gericht verantworten. Als Mitarbeiter einer Einrichtung für Menschen mit erhöhtem Pflegebedarf in Burg soll er sich an einer Patientin vergangen haben. Das Warten hat ein Ende. Heute Abend startet die Handball-Bundesliga wieder. Zum Auftakt empfängt um 19 Uhr der THW Kiel Lemgo. Philipp Nützig, für den THW beginnt damit schon ein neues Kapitel.
10: Ja, kann man so sagen. Neuer Trainer, neues Konzept und viele neue Gesichter. Mit Börge Lund an der Seitenlinie soll es möglichst sofort wieder zurück ins internationale Geschäft. Das haben die Kieler nach über 30 Jahren für diese Saison nämlich verpasst. Dazu ist der THW auf dem Transfermarkt aktiv gewesen. Mit Domen Markutsch hat der THW einen Rückraum mit Champions-League-Format geholt und Nationalspieler Julian Köster wurde auf Anhieb zum Co-Kapitän der Kieler.
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11: Wir genießen heute noch mal viel Sonne bei uns in Schleswig-Holstein und bis zu 28 Grad. An der Westküste könnte es dann heute Abend die ersten Regentropfen geben, denn im Laufe des Tages wird sich das ein bisschen zuziehen. Wir haben jetzt 22 Grad an der Hafenspitze in Flensburg, am Baggersee in Appen 24 und auch in Bargfeld-Stegen auf dem Dorfplatz 24. Der RSH-3-Tage-Trend. Morgen viel Regen, kräftige Gewitter, manchmal sogar auch mit Hagel oder Starkregen und Sturmböen. Dazwischen trockene Abschnitte mit ein bisschen Sonne. Samstag und Sonntag dann wechselhaft und kühler.
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11: Schleswig-Holsteins bester Verkehrsservice, A1 Lübeck Richtung Hamburg zwischen dem Kreuz Ost und Bild steht 9 Kilometer Stau, da braucht ihr eine halbe Stunde länger. Und A7 Flensburg-Hamburg zwischen Stellingen und dem Elbtunnel 4 Kilometer, eine Viertelstunde verliert ihr. Hier anderthalb Stunden anstehen an der Elbfähre Glückstadt-Wischhafen und die meisten Blitzer nur bei RSH Kaltenkirchen, Kieler Straße Richtung Innenstadt am Friedhof in Danneberg, Hauptstraße am Ortseingang. Wenn ihr aus Schleswig kommt, Veronika hat noch einen.
12: Woltersdorf, in der 30er-Zone bei dem Isländerhof.
11: Dankeschön. Und Katrin noch?
13: Ich wollte einen Blitzer melden. Fockbeck Richtung Rendsburg, 30er-Zone. Höhe Starttankstelle.
11: Alles klar, vielen Dank. Staus und Blitzer meldet ihr uns ja immer kostenlos unter der 0800 774 774. Gute Fahrt euch.
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11: Ja, irgendwie ist das eine ganz schöne Überraschung. Die Schleswig-Holsteiner treffen sich in ihrer Freizeit immer seltener mit Freunden, ja, sagt eine neue Studie. Inzwischen ist die Freizeitaktivität Nummer 1. Ihr ahnt es schon, das Internet. Und darüber haben wir heute Morgen mit euch geschnackt in der RSH Moin Show. Da hören wir gleich nochmal rein.
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0: Song, ne? Golden Summer von Loy, das ist neu bei RSH. Und das hat mich jetzt ein bisschen erschüttert. Die Schleswig-Holsteiner treffen in ihrer Freizeit immer seltener Freunde. Ja, tatsächlich, nur noch 19% machen das mindestens einmal in der Woche. Inzwischen ist das Internet die Freizeitaktivität Nummer 1. Dann kommt Fernsehen und Musik hören. Und darüber haben wir ja heute in der RSH Moin schon mit euch geschnackt. Wie ist das mit euch und den Freunden? Trefft ihr die regelmäßig?
1: Wir sind durch die Insel bedingt eben auch verstreut aufs Festland mit manchen Freunden. Nichtsdestotrotz versuchen wir das regelmäßig hinzubekommen, machen einmal im Jahr immer Mädelsurlaub, fliegen nach Mallorca fahren. Und am Samstag fahren wir nach Bad Segeberg.
2: Karl-May.
1: Jawohl, ja, schön. Auf jeden Fall. Schön, auch immer auch einmal Programm. Und natürlich, man wird genügsam, auch mal mit sich alleine zu sein, am Strand spazieren zu gehen mit den Hunden. Aber wenn es die Zeit zulässt, dann ist man natürlich mit Freunden unterwegs.
3: Boah, ich bin Krankenschwester, also das ist sowieso ein bisschen schwierig. Aber ansonsten, ich habe 2 tolle Hunde und einen Mann zu Hause, also alles cool.
2: Sehr schön.
4: In meinem Fall ist es so, dass ich nicht so wahnsinnig viele Freunde habe, aber dafür wirklich richtig gute. Es ist nicht so, dass wir uns täglich die Tür einrennen, wie man so schön sagt, aber man versucht sich doch regelmäßig zu treffen. Ich würde mal behaupten, so alle 14 Tage treffe ich mich immer mit irgendwen, auch noch mit ehemaligen Arbeitskollegen, was ja auch dazu gehört. Das halte ich schon für sehr wichtig.
0: Die Schleswig-Holsteiner treffen seltener Freunde. Das Internet ist jetzt die Freizeitbeschäftigung Nummer 1. Ist eigentlich schade, aber bevor jetzt alle sagen, früher war alles besser, inzwischen treiben viel mehr Menschen mindestens einmal in der Woche Sport. Das sagt diese Umfrage nämlich auch. Über 53% und das waren in den 80ern nur 18%. Ja, oder heute behaupten es halt alle, ne?

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13: Wir freuen uns über die Sonne in Schleswig-Holstein. Heute bleibt es nochmal trocken und warm bis 28 Grad. An der Westküste gibt es dann ab heute Abend die ersten kleineren Schauer. Und im Laufe des Tages ziehen auch mehr Wolken auf. Wir haben jetzt 21 Grad in Kappeln auf der Schleibrücke, 22 in Niendorf auf der Seebrücke und 23 am Nissenhaus in Husum. Der RSA 3-Tage-Trend. Morgen gibt es viel Regen und auch mal kräftige Gewitter, teilweise auch mit Hagel und Starkregen. Also die haben schon durchaus Unwetterpotenzial. Stromböen auch inkludiert. Dazwischen mal trockene Abschnitte mit ein bisschen Sonne und Samstag und Sonntag wird es dann insgesamt ruhiger, aber dennoch wechselhaft und nur noch 20 bis 23 Grad.
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13: Schleswig-Holsteins bester Verkehrsservice. Alles okay, aber wir haben 4 Kilometer Stop-and-Go auf der A1 Lübeck-Hamburg zwischen dem Kreuz Ost und Billstedt. Da braucht ihr eine Viertelstunde länger. Und 6 Kilometer auf der A7 Flensburg-Hamburg-Abstellingen bis zum Elbtunnel. 20 Minuten um und bei. 1,5 Stunden steht ihr an der Elbfähre Glückstadt-Wischhafen und die meisten Blitzer. Nur bei RSH Hannes hat einen.
14: Von Grube auskommend, Einfahrt Fahrgemiel, rechte Seite Blitzeranhänger.
13: Dankeschön. Veronika, was hast du?
15: Goldersdorf in der 30er-Zone bei dem Isländerhof.
13: Okay, und Katrin hat auch noch einen.
16: Ich wollte einen Blitzer melden. Fockweg Richtung Rendsburg, 30er-Zone. Höhe
13: Starttankstelle. Dankeschön. Staus und Blitzer meldet ihr uns immer kostenlos unter der 08000 774 774. Ich wünsche euch gute Fahrt.
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0: Wasser ist das Schleswig-Holsteins bester Musikmix. Und es ist ja ganz ungewohnt, Gina Maria Kock steht vor mir heute Nachmittag. Übernimmst du, ne?
1: Genau, volle Frauenpower heute hier mal. Schön. Seit 10 schon. Ja, der liebevolle Mitmann liegt noch krank zu Hause. Ja. Da schicken wir natürlich gute Besserung hin. Und ich habe heute nochmal da ein Thema, das würde voller aufgefallen. In Stormarn und im Kreis Herzogtum Lauenburg, da hat die Polizei sich nämlich jetzt eine besondere Aktion ausgedacht und sucht neue Standorte für ihre Blitzer. Und da seid ihr gefragt, liebe Schleswig-Holsteiner. Die wollen nämlich gerne mal Tipps haben. Genau, von den Leuten, die da halt eben so wohnen, ne? In den kleinen Käffern und Kuhdorfen. Da weiß die Polizei vielleicht manchmal selber nicht, wo da besonders viel gerast wird. Und da darf man sich jetzt mal beteiligen.
0: Okay, interessant. Da kann man abstimmen, oder wie?
1: Ganz genau, bei Facebook wird da aufgerufen. Und wir hören uns das heute mal an, gleich ab.

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9: 2:05. Ich bin Imme Karsten. Guten Tag. Angesichts der Temperaturrekorde der letzten Wochen und Monate ist der Hitzeschutz heute Thema im Landtag gewesen. Die SPD wirft der Landesregierung vor, untätig zu sein. Gesundheitsministerin von der Degen verweist wiederum auf ein Paket von Maßnahmen. Die SPD-Abgeordnete Birte Pauls sagt:
10: Das Gesundheitsministerium ignoriert die äußerst belastende Situation bei Hitze für Arbeitnehmende, Kranke und Ältere im medizinischen und pflegerischen Bereich, aber auch in vielen anderen Berufsfeldern. Sie schreiben, dass zukünftig alle relevanten Gesetze den Punkt Klimaanpassung berücksichtigen müssen und legen uns in der jetzigen, derselben Tagung ein Landeskrankenhausgesetz und ein Maßregelvollzuggesetz vor, in dem man das Wort Klimaanpassung nicht findet.
9: Die Pläne für eine Rentenreform sorgen weiter für Kritik, vor allem das geplante Aus der Minijobs. In Zeiten, in denen es der Branche ohnehin nicht gut geht, sei das falsche Signal, so der DEHOGA Schleswig-Holstein. Und ähnlich sieht es in der Landwirtschaft aus, Stefanie Wetekamp von der Landwirtschaftskammer.
11: Also Minijobs sind in der Landwirtschaft schon sehr, sehr wichtig, weil wir Arbeitsspitzen und vor allen Dingen saisonale Arbeitsspitzen haben. Und gerade kleinere Betriebe haben eher einen Bedarf an wenigen Stunden pro Woche, um solche Arbeitsspitzen abzufangen.
9: Die Schwarzgruppe, zu der unter anderem Lidl gehört, investiert Milliarden in Mecklenburg-Vorpommern. Bei Rostock soll ein riesiges Rechenzentrum entstehen für bis zu 5,6 Milliarden Euro. Die Schwarzgruppe hat sich offenbar unter anderem für Rostock entschieden, weil da so viel grüner Strom produziert wird. Das Warten hat ein Ende. Heute startet die Handball-Bundesliga wieder. Zum Auftakt empfängt um 19 Uhr der THW Kiel Lemgo. Philipp Nützig, für den THW beginnt ja schon ein neues Kapitel, oder?
12: Ja, kann man so sagen. Neuer Trainer, neues Konzept und viele neue Gesichter. Mit Börge Lund an der Seitenlinie soll es möglichst sofort wieder zurück ins internationale Geschäft. Das haben die Kieler nach über 30 Jahren für diese Saison nämlich verpasst. Dazu ist der THW auf dem Transfermarkt aktiv gewesen. Mit Domen Markuc hat der THW einen Rückraum mit Champions-League-Format geholt und Nationalspieler Julian Köster wurde auf Anhieb zum Co-Kapitän der Kieler.
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13: Vielleicht das Sommerfinale hier bei uns in Schleswig-Holstein. Nächste Woche ist ja schon meteorologischer Herbstanfang, aber heute gibt es nochmal richtig viel Sonne, paar harmlose Wolken und ein bisschen frischer Ostwind dazu. 28 Grad sind maximal nochmal drin. Jetzt sind es 23, haben wir gemessen bei euch in Ladelund am Naturbad. 23 auch in Mönckeberg am Mönckeberger See und 25 Grad in Roseburg an der Freiwilligen Feuerwehr. Der RSA 3-Tage-Trend. Morgen kippt das Sommerwetter dann. Es wird wolkiger, immer wieder Schauer dazu und auch zwischendurch mal das ein oder andere Gewitter. Maximal 21 bis 25 Grad. Und auch am Wochenende bleibt es wechselhaft und windig mit Schauern bei bis zu 23 Grad.
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13: Schleswig-Holsteins bester Verkehrsservice. Vorsichtig bitte bei euch auf der A1 Lübeck Richtung Hamburg. Zwischen Rheinfeld und Bad Oldesloe hat es gerade einen Unfall gegeben. Achtung auch auf der A23 Hamburg Richtung Heide. Zwischen Itzehoe Süd und Itzehoe Mitte sind Reifenteile auf der Straße. Er stockt auf der A1 Lübeck Richtung Hamburg bei euch zwischen dem Kreuz Ost und Bill steht 4 Kilometer 15 Minuten plus. A7 Flensburg-Hamburg zwischen Stellingen und dem Elbtunnel 6 Kilometer Stau, dauert 20 Minuten länger. Und auch an der Elbfähre Glückstadt-Wischhafen, da braucht ihr in beiden Richtungen gerade 90 Minuten Geduld. Dann ist Matthias noch dran. Matthias, was ist bei dir los?
15: Rendsburg hat ein kleines Verkehrschaos zurzeit. Die Berliner Straße Stadtausfahrt, also Richtung Tunnel, ist ab der ersten Tankstelle gesperrt. Umleitung erfolgt innerorts. Ausweichen über die Fähre Schacht Audorf schwierig mit langer Wartezeit.
13: Okay, vielen Dank, Matthias, fürs Bescheid geben und die meisten Blitzer nur bei RSA. Im Kreis Dithmarschen-Burger Straße, das ist zwischen St. Michaelisdonn und Free, steht beidseitig 70. Kaltenkirchen-Kieler Straße Richtung Innenstadt am Friedhof blitzt es und in Danneberg in der Hauptstraße hier am Ortseingang aus Schleswig kommt. Bitte auch nicht zu schnell. Vielen Dank an unsere Stau- und Blitzermelder fürs Bescheid geben und allen eine gute Fahrt.
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13: Ja, auf der B76 in Kiel-Höhe Müllverbrennungsanlage steht ja gerne ein Blitzer. In Heide zum Beispiel auch im Fritz-Tiedemann-Ring, in Lübeck auf der Kronsforder Allee. Ihr habt bestimmt auch so Standardorte, wo oft geblitzt wird. Und die Polizeidirektion Ratzeburg, die sucht jetzt nach neuen Orten für die Geschwindigkeitskontrolle und fragt dafür nach Tipps von uns allen. Die Idee dahinter gleich hier bei mir. Moin zusammen.
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0: schönen Donnerstag wünsche ich euch. Einen richtig schönen sommerlichen Nachmittag. Hier ist die RSA Nachmittagsshow mit Gina Maria Kock. Und wenn ihr nachher zwischen goldglänzenden Stoppelfeldern und Sonnenblumen in Richtung Feierabend düst, dann kommt ihr ja vielleicht auch an euren altbekannten Blitzern vorbei. Hat ja jeder irgendwie so einen Ort auf der Strecke, die ihr ständig fährt, irgendwo in Schleswig-Holstein, wo ständig geblitzt wird, weil da vielleicht auch oft was passiert oder diese 31er-Zone, große Kreuzung. Und in den Kreisen Stormarn und Herzogtum Lauenburg, da sucht die Polizeidirektion Ratzeburg jetzt nach 9 passenden Orten für ihre Blitzer. Bei mir ist Sophie Marie Jacobi von der Polizei Ratzeburg. Frau Jacobi, da fragen Sie jetzt in einem Facebook-Posting tatsächlich nach der Mithilfe der Bürgerinnen und Bürger, ne?
1: Ja, tatsächlich ist es so, dass auch schon andere Polizeidirektionen da mit gutem Beispiel vorangegangen sind und haben da ganz, ganz positive Resonanz zu bekommen. Und da haben wir gedacht, da wollen wir auf jeden Fall auch mit dabei sein und als Polizeidirektion Ratzeburg unseren Bürgerinnen und Bürgern die Möglichkeit geben, selbst mal mitzubestimmen.
0: Ja, klingt gut. Die Leute kennen sich ja in ihren eigenen Orten meistens auch am allerbesten aus, wissen, wo jetzt zum Beispiel viel gerast wird. Wie ist denn da bisher so die Beteiligung?
1: Wir haben schon zahlreiche Kommentare bekommen. Das Ganze wird nächste Woche ausgewertet und dann werden wir 2 Messorte herauskristallisieren. Und ja, also bislang sind wir ganz positiv überrascht, wie viele Leute sich doch beteiligen möchten.
0: Ja, cool. Und bis wann kann man bei Facebook selber noch mitmachen und seinen eigenen Ort für einen Blitzer vorschlagen?
1: Bis Freitag können noch Kommentare abgegeben werden. Dann wird die Kommentarfunktion geschlossen und bis einschließlich Sonntag können dann noch bestehende Beiträge mit einem Like unterstützt werden.
0: Alles klar. Den Post dazu, den findet ihr auf der Facebook-Seite der Polizei Herzogtum Lauenburg und Stormarn. Vielen Dank Ihnen, Frau Jacobi. Und ich bin gespannt, wann dann der erste von euch bei uns auf der RSH Verkehrshotline durchruft und Bescheid gibt. Mein Blitzer, mein Blitzervorschlag, der wurde aufgenommen.

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11: Heute laufen eure Lieblingseisdielen und Pommesbuden in Schleswig-Holstein nochmal heiß. Ist ein richtig schön sonniger Nachmittag. Teilweise kriegen wir noch bis zu 28 Grad. Dazu ein starker Ostwind. Der macht zwar ein bisschen frischer, haben auch ordentlich Wellen auf der Ostsee, aber Sonnenbrillenwetter bleibt Sonnenbrillenwetter. 23 Grad sind es jetzt in Busdorf an der Beachanlage, 24 bei euch in Satzbüttel an der Meierei und 25 in Kaltenkirchen im Freizeitpark. Der RSA 3-Tage-Trend. Morgen wird es dann schon deutlich grauer und nasser. Immer wieder Schauer, auch Gewitter sind möglich. Teilweise besteht Unwettergefahr durch Starkregen und Sturmböen. Das schleppt sich auch ins Wochenende dann ein bisschen abgeschwächter, aber dazu nur noch 20 bis maximal 23 Grad.
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11: Schleswig-Holsteins bester Verkehrsservice. Achtung, liebe Autofahrer, auf der B75 Buchholz-Hamburg zwischen Hohe Straße und der Überleitung nach Wilsdorf sind Spanngurte auf der Straße. Vorsichtig auch auf der A1 Lübeck Richtung Hamburg. In beiden Richtungen zwischen Lübeck-Mäusling und dem Kreuz Lübeck ist ein Fahrradfahrer auf der Straße. Da ganz besonders vorsichtig fahren. Auf der A1 Lübeck Richtung Hamburg zwischen Rheinfeld und Bad Oldesloe hat es einen Unfall gegeben. Auch hier Vorsicht geboten. Und es staut auf der A7 Flensburg-Hamburg zwischen Ofschlag und Rendsburg. 6 Kilometer, 20 Minuten plus für euch. Auch auf der A7 Flensburg Richtung Hamburg zwischen Stellingen und dem Elbtunnel 6 Kilometer und 20 Minuten Geduld mitbringen. Dann ist die Elbfähre Glückstadt-Wischhafen gerade gut besucht. Da dauert es mindestens 90 Minuten länger. Und Sönke ist noch dabei. Sönke, was hast du noch gesehen?
12: Ich habe gerade die Fähre Breiholz passiert.
11: Ja.
12: Da kommt das zu einem leicht erhöhten Verkehrsaufkommen, weil es eine Oldtimer-Rallye gibt.
11: Eine Oldtimer-Rallye, okay. Und die fahren alle mit der Fähre?
12: Die fahren alle mit der Fähre und dann kommen da noch Trecker und LKWs. Und Richtung Lech an, so eine Viertelhalbe Stunde, müssen die Minimum einplanen.
11: Na gut, aber gibt ja als Entschädigung was zu gucken. Das ist ja nicht so schlimm.
12: Genau, richtig.
11: 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Kollenbüttel, Dorfstraße sind 30 erlaubt. Dann Kaltenkirchen in der Kieler Straße am Friedhof 50. Danneberg Hauptstraße, Ortseingang aus Schleswig kommend nicht zu schnell. Und bei euch in Vogtbek in der Rennstraße. Augsburger Straße, ortsauswärts. Denkt dran, in Vogtweg ist ja fast überall 30. Vielen Dank an all unsere Stau- und Blitzermelder fürs Durchklingeln und Bescheid geben und noch eine gute Fahrt.
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0: Die neue Stimme von Rockband Queen. Adam Lambert war das hier in Schleswig-Holsteins beste Musikmix. Und gleich gibt's auch was Cooles für euch, nämlich neu bei RSA. Nico Santos, Why Don't You Stay?
1: Why don't you stay?
0: Finde ich mega, Nico Santos, einfach ein absoluter Gute-Laune-Garant. Den hört ihr gleich in voller Länge hier bei RSA. Und auch diese Stimme hier, die kennt ihr garantiert alle.
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0: Ja, na klar, Carsten Köthe, eine echte Schleswig-Holstein-Legende. Und unser lieber Kollege Carsten geht nach fast 40 Jahren RSA und 11 Jahren RSA auf Sylt in seinen wohlverdienten Ruhestand. Morgen ist seine letzte Sendung und ich wurde als Kind und als Teenie jeden Morgen mit Carstens Stimme wach. Ich weiß, das geht ganz, ganz vielen von euch auch so. Ganz viele Erinnerungen, die da wach werden jetzt. Bei euch, bei uns und natürlich vor allem bei Carsten Köthe selbst. 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
15: 5:03. Ich bin Imme Karsten. Guten Tag. Im Landtag hat die SPD angesichts des heißen Sommers einen Hitzeaktionsplan für Schleswig-Holstein

0: gefordert. Dabei geht es zum Beispiel um Klimaanpassungsmaßnahmen für Krankenhäuser oder konkreten Bürgerschutz. Das Gesundheitsministerium verweist wiederum auf zahlreiche Maßnahmen. Jasper Balke von den Grünen sagt im Landtag:
1: In anderen Ländern ist längst klar, dass bei extremer Trockenheit nicht jeder Rasen grün bleiben kann. Dass körperliche, schwere Arbeit in der größten Mittagshitze angepasst werden muss. Dass Städte Schatten brauchen und sich das tägliche Leben mehr in den späten Abend verlagern muss. Wir alle müssen Klimaanpassung deshalb nicht nur in Form von Förderrichtlinien oder Meldeketten verstehen, sondern vor allem auch eine Anpassung an die für uns neue Lebensrealität vornehmen.
0: Das geplante Aus der Minijobs sorgt in vielen Branchen für Kopfschütteln. In der Landwirtschaft arbeiten rund 40% der Beschäftigten als Minijobber. Sollten diese Jobs sozialversicherungspflichtig werden, würden sie für die Betroffenen deutlich unattraktiver, heißt es. Union und SPD wollen den weiteren Reformfahrplan abklären. Bei der zweitägigen Klausur der Koalitionsfraktionen geht es heute und morgen unter anderem um die Rente. Da will die SPD das Rentenpaket entschärfen, etwa mit Blick auf das geplante Aus der Rente mit 63. Bei der Einkommenssteuer will die Union mehr Entlastung. SPD-Fraktionschef Matthias Miersch sieht in dem Treffen auch die Möglichkeit für eine Zwischenbilanz.
2: Was lief gut im vergangenen Jahr? Wo müssen wir noch besser werden, auch gerade in der Zusammenarbeit untereinander, damit wir dann die kommenden Monate die Dinge beschließen können im Parlament, sodass Bürgerinnen und Bürger, sodass Unternehmen alle das auch spüren, dass wir die Zukunftsfähigkeit Deutschlands organisieren und Deutschland tatsächlich auch voranbringen.
0: In 5 Bundesländern gehen die Behörden mit einer Razzia gegen die illegale Artgemeinschaft vor. Denn die rassistisch-völkische Sekte ist wohl weiter aktiv, obwohl sie seit 3 Jahren verboten ist. Durchsuchungen gibt es in Sachsen-Anhalt, Berlin, Brandenburg, Niedersachsen und Nordrhein-Westfalen. Saisoneröffnung in der Handball-Bundesliga. Der THW startet heute Abend gegen Lemgo in die neue Spielzeit mit Börgel. Und als Coach beginnt beim THW ein neues Kapitel. Und das hat der Rekordmeister auch bitter nötig. Zum ersten Mal seit über 30 Jahren ist der THW Kiel nach der schlechten letzten Saison nämlich nicht international vertreten.
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4: Heute nochmal kurze Hosenwetter hier bei uns in Schleswig-Holstein. Viel Sonne bis in die Abendstunden, dazu sogar 28 Grad teilweise drin heute Nachmittag. Und dazu ordentlich Ostwind. Ne? Perfektes Surfwetter heute auf der Ostsee. Aktuell messen wir 23 Grad in Wanderup am Badesee. 23 auch bei euch in Flemhude auf dem Spielplatz. Und 26 Grad in Nusse an der Grundschule. Der RSA 3-Tage-Trend. Ab morgen könnt ihr die kurze Hose erstmal in die Wäsche donnern und die Regenjacke rauskramen. Die Sonne verzieht sich hinter vielen Wolken. Immer wieder mit regnerischen Abschnitten. Auch Starkregen und Gewitter sind drin morgen. Am Wochenende ein bisschen ruhiger, aber es bleibt wechselhaft. Bei maximal 23 Grad.
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4: Schleswig-Holsteins bester Verkehrsservice. Achtung Autofahrer, in Norstedt im Kurvenbereich Richtung Wiehöl ist ein Auto liegen geblieben. Schön vorsichtig fahren da, besonders wenn es kurvig ist. Und es stockt auf der A1 Lübeck Richtung Hamburg zwischen dem Kreuz Ost und Billstedt. 4 Kilometer dauert eine Viertelstunde länger. A7 Flensburg Richtung Hamburg zwischen Stellingen und dem Elbtunnel 6 Kilometer kostet euch 20 Minuten. Und in der Gegenrichtung auf der A7 Hannover Richtung Flensburg zwischen Ausbruch und dem Elbtunnel 4 Kilometer dauert 15 Minuten länger. Geduld braucht ihr auch auf der Fähre Glückstadt-Wischhafen 90 Minuten länger und die meisten Blitzer nur bei RSA. Flensburg-Schützenkuhle Richtung Friesische Straße in der 30er-Zone nicht zu schnell. Dann in Danneberg bei euch Hauptstraße, Ortseingang aus Schleswig kommt. In Kolbüttel steht einer in der Dorfstraße, da sind 30 und in Fockbeck in der Rendsburger Straße, ortsauswärts auch hier 30. Hassan, du hast auch noch einen gesehen, wo steht deiner?
5: Auf der B77 Schleswig Richtung Rendsburg, Höhe Aachen steht. Da steht der Blitzerbus und da ist 100 erlaubt.
4: Danke Hassan und damit eine gute Fahrt.
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4: Ja, moin ihr Lieben, und ihr könnt uns ja immer mit allem schreiben, was euch so auf dem Herzen liegt. Na, einfach eine WhatsApp oder eine Mail schicken. Zusammen sind wir Schleswig-Holstein und heute Mittag hat Ulrike uns geschrieben mit einer Bitte. Sie hat heute Morgen im Urlaub auf Fehmarn einen Heiratsantrag bekommen. Richtig schön schon mal, und im Hintergrund lief RSH, aber Ulrike und ihr Zukünftiger wissen nicht mehr, welcher Song lief in dem Moment. Diese Info, die liefern wir natürlich sehr, sehr gerne nach und gratulieren Ulrike gleich erstmal zur Verlobung.
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0: Jawohl, kommt gut mit dem Cowboy-Hut durch den Donnerstag. Texas Lightning, einer eurer Lieblingshits hier in Schleswig-Holsteins beste Mix. Die RSA Nachmittagsshow mit Gina Maria Kock. Und ihr könnt euch ja wirklich immer gerne bei uns melden, ne? Wenn ihr irgendwo in Schleswig-Holstein Hilfe braucht, uns was zu erzählen habt oder eine Frage. Und heute Mittag hat sich Ulrike bei uns gemeldet per Mail. Die hat heute Morgen nämlich einen Heiratsantrag bekommen. Im Hintergrund lief RSH und Ulrike möchte gerne wissen, welcher Song das war. Da ging 8:45, als ihr Heiratsantrag passiert ist. Wir rufen jetzt direkt mal an. Gratulieren ihr natürlich als allererstes.
1: Hallo?
0: Hallo? Ich muss hier mal was anmachen. Moin Ulrike, hier ist Gina von RSH.
1: Moin. Das ist aber schön.
0: Ich habe gehört, es kann geheiratet werden bei euch. Du hast heute einen Heiratsantrag bekommen.
1: Ja, heute Morgen.
0: Oh, herzlichen Glückwunsch.
1: Urlaub auf Fehmarn und dann stand auf meinem Kaffee, es war ein schwarzer Kaffee und als dann die Milch reingegossen wurde, stand dann Frau Müller und dann war das der Antrag.
0: Nein, ach wie schön. Ja, herzlichen Glückwunsch, das ist ja toll.
1: Ja, vielen Dank, ich freue mich auch sehr.
0: Mensch, und wie heißt dein Zukünftiger?
1: Andreas.
0: Andreas, Ulrike und im Hintergrund quietscht da auch noch jemand rum, ne?
1: Das ist die Frieda, genau, die zwei, ja, unsere Tochter.
0: Ach, wie schön. Ihr macht gerade Urlaub auf Fehmarn und du hast uns geschrieben, natürlich nicht nur, um die frohe Kunde zu uns mitzuteilen, sondern weil ihr RSH gehört habt im Hintergrund,
1: genau,
0: Morgen, als du deinen Antrag bekommen hast von deinem Andreas.
1: Richtig.
0: Und ihr
1: aber weil Frieda so geweint hat, haben wir das Lied nicht richtig gehört.
0: Wir versuchen jetzt mal rauszufinden, welcher Song das war. Um 9.15 Uhr lief der hier und zwar Stumbling In.
1: Könnte das gewesen sein? Stumbling In war es nicht.
0: Ist dann der hier?
1: Also ich glaube, dass es Perfect Strangers war.
0: Perfect Strangers, Jonas Blue.
1: Ja.
0: Das kann gut sein.
1: Dann war das doch das Lied.
0: Um 9.19 Uhr und 7 Sekunden fing er heute Morgen an.
1: Dann war es das, was Frieda übertönt hat.
0: Wie schön, dann könnte das ja ein potenzieller Hochzeitssong werden, wa?
1: Ja, das denke ich doch auch.
0: Wie schön, also Rätsel gelöst, liebe Ulrike.
1: Ja, super.
0: Wir freuen uns ganz doll mit euch.
1: Danke, dass ihr geholfen habt bei
0: sehr,
1: der Liedersuche.
0: Sehr gerne. Na klar, auf jeden Fall sehr gerne. Dann viel Spaß bei den Hochzeitsvorbereitungen, wann immer sie losgehen. Und jetzt erstmal noch eine schöne Zeit auf unserer Sonneninsel Fehmarn.
1: Vielen lieben Dank.
2: Und durch 3.

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9: Ist das möglicherweise das Sommerfinale? Nächste Woche ist der meteorologische Herbstanfang und heute ist nochmal volle Pulle Sommer. Denn wir haben ganz viel Sonne dabei, paar harmlose Wolken, bloß ein bisschen frischer Ostwind dazu. Der macht auch ordentlich Welle. 28 Grad heute maximal. Jetzt sind es 22 in Flensburg am Hafen noch. 22 auch bei euch in Labö am Hubschrauberlandeplatz und noch 26 Grad in Bad Segeberg am Kalkberg. Der RSA 3-Tage-Trend. Morgen kippt das Sommerwetter dann. Erst wolkiger, dann auch immer mehr Schauer und möglicherweise auch Gewitter, die da durchziehen. Dazu maximal 25 Grad. Das Wochenende bleibt wechselhaft und windig bei mehreren Schauern bei bis zu 23 Grad.
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9: Schleswig-Holsteins bester Verkehrsservice. Fahrt vorsichtig auf der A7 Hamburg Richtung Flensburg. Zwischen Neumünster-Mitte und Neumünster-Nord ist eine ungesicherte Unfallstelle. Wenn da gleich die Rettungskräfte durchfahren, denkt dran, seid schlau im Stau. Denkt immer an die Rettungsgasse. Linke Spur nach links und alle anderen Spuren nach rechts. Vorsichtig auch auf der A21 Kiel Richtung Bargteheide. Zwischen Dalldorf und Bad Segeberg-Nord sind Gegenstände auf der Straße. Und auf der A23 Hamburg-Heide zwischen Halstenbeck-Kruppunder und Rellingen sind auch Gegenstände auf der Straße. Dann hat es einen Unfall gegeben in Lensahn in der Lübecker Straße Höhe Schützenplatz. Da müsst ihr möglicherweise irgendwie einen Umweg fahren. Und dann staut es. Jetzt bin ich hier verrutscht. Dann staut es auf der A7 Flensburg Richtung Hamburg zwischen Stellingen und dem Elbtunnel mindestens 8 Kilometer und 25 Minuten plus. Die A7 Flensburg Richtung Hamburg ist in Höhe Elbtunnel auch auf eine Spur verengt. Da hat es nämlich auch einen Unfall gegeben vorhin. Und in der Gegenrichtung A7 Hannover Richtung Flensburg zwischen Schnelsen und dem Elbtunnel 8 Kilometer Stau dauert eine Stunde länger. Geduld braucht ihr auch an der Fähre Glückstadt-Wischhafen und auch auf der Kanalfähre Breiholz. Mindestens eine halbe Stunde, irgendeine Glückstadt sogar anderthalb Stunden. 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Einer kommt von Thomas. Wo hast du einen gesehen?
11: In Norderstedt, Poppenbütteler Straße, in der 50-Zone.
9: Okay, welche Richtung?
11: Richtung Glashütter Damm.
9: Danke dir, Thomas. Denn Besingen sieht sich nicht zu schnell. Schleswig Richtung Rendsburg, Höhe Ahren steht in der 100er. Fockbek, Rendsburger Straße, ortsauswärts 30. Und noch mehr Staus und Blitzer findet ihr jetzt jederzeit natürlich auch nochmal zum Nachhören in der RSA-App. Gute Fahrt!
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0: Heute ist doch der perfekte Tag, um mal ein, zwei Überstunden abzubummeln und früher Feierabend zu machen. Die RSA-Nachmittagsshow hier mit Gina Maria Koch, heute bei richtig schönem Spätsommerwetter. Ich hoffe, ihr genießt das, vielleicht ja nochmal im Freibad oder im Garten oder bei einem schönen Spaziergang. Dann dreht ihr vielleicht sogar auch eine Runde um den Kiessee in Groß-Pampau. Dahin tauchen wir nämlich gleich zusammen ab in unserer neuen Comedy, Die Wahrheit hinterm Ortsschild, von meinem lieben Kollegen Frank Bremser. Frank nimmt euch da mit durch ganz verschiedene Orte hier bei uns in Schleswig-Holstein, bei denen ihr euch bestimmt auch schon immer mal gefragt habt, was, wie heißt das? Busenwurt? Todesfelde? Kotzenbüll? Wie unsere schleswig-holsteinischen Orte zu ihren Namen gekommen sind, das ist manchmal schon ganz schön kurios. Auch Groß-Pampau ist viel mehr als nur der Bruder von Klein-Pampau.
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8: 4:05. Ich bin Imme Karsten. Guten Tag. Die SPD hat im Landtag einen konkreten Hitzeaktionsplan zum Schutz der Bevölkerung gefordert. Unter anderem wurden Konzepte für Krankenhäuser und Pflegeeinrichtungen verlangt, aber auch ein stärkerer Arbeitsschutz. Gesundheitsministerin von der Degen verwies wiederum auf zahlreiche Maßnahmen des Landes, die es schon gibt.
9: So zu tun, als wäre Hitze bei uns kein Problem, das dürfen wir nicht. Entsprechend haben wir als Landesregierung seit Beginn der Legislatur eine Fülle an Maßnahmen auf den Weg gebracht und setzen diese konsequent um und entwickeln sie auch weiter. Wir arbeiten dabei mit verschiedensten Ministerien, mit dem Bund, mit dem Deutschen Wetterdienst und den Kommunen zusammen, um die Bevölkerung besser vor Hitze zu schützen.
8: Rente, Steuern, weniger Bürokratie. Die Liste an Reformen ist lang und Union und SPD wollen bei der Umsetzung Gas geben. Die beiden Fraktionen treffen sich heute und morgen, um den weiteren Kurs abzuklären. Und die Koalition steht enorm unter Zugzwang, jetzt zu liefern. Union-Fraktionschef Thorsten Frey will mit klarem Fokus in den Herbst gehen, sagt er.
10: Das bedeutet,

0: Bedeutet eben auch, dass wir als die beiden regierungstragenden Fraktionen gemeinsam diesen Weg miteinander gehen, der auch Zumutungen enthält. Für die ein oder andere Fraktion, für einen Teil der Bürgerinnen und Bürger unserer Gesellschaft, aber er ist eben auch notwendig, um unser Land wieder voranzubringen.
1: Die sogenannte Gruppe der Sparsamen will, dass die EU weniger Geld ausgibt. Deutschland und 5 weitere Länder fordern mehrere hundert Milliarden Euro weniger als von der EU-Kommission vorgeschlagen. Geld müsse vor allem für Verteidigung, Wettbewerbsfähigkeit und Migration ausgegeben werden, heißt es. In Ritzau bei Mölln haben Polizisten einen leicht verletzten Bussard gerettet. Ein Autofahrer hatte das Tier an einem Straßenrand gesehen und die Beamten gerufen. Die brachten den Greifvogel dann in ein Tierheim, wo er jetzt aufgepäppelt wird. Die Bayern, Dortmund, Leipzig und Stuttgart erfahren heute, gegen wen sie in der Champions League ran müssen. In Monaco wird am Abend die Ligaphase ausgelost. Bei der Mammutliga mit insgesamt 36 Teams hat wieder jedes Team 8 Spiele, 4 zu Hause und 4 auswärts.
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3: Heute laufen eure Lieblingseisdielen und auch die Pommesbuden in Schleswig-Holstein nochmal richtig heiß bei diesem schönen sonnigen Nachmittag. Teilweise kriegen wir noch bis zu 28 Grad. Ein starker Ostwind dazu, der macht es ein bisschen frischer. Aber Sonnenbrille könnt ihr natürlich trotzdem aufsetzen. Aktuell sind es 22 Grad in Marsbüll beim Tischler, 22 auch bei euch in Lunden am Gänsemarkt und in Scharbeutz 24 Grad an der Seebrücke. Da hat übrigens die DLRG gerade gelb gehisst wegen Blaualgen im Wasser. Also da lieber ein Stückchen weiterfahren, wenn ihr nochmal in die Ostsee hüpfen wollt. Der RSA 3 Tage Trend, ab morgen dann deutlich grauer und nasser, immer wieder Schauer. Auch Gewitter sind drin, teilweise besteht sogar Unwettergefahr wegen Starkregen und das schleppt sich so ein bisschen abgespeckt dann auch in Richtung Wochenende, dann maximal 23 Grad.
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3: Schleswig-Holsteins bester Verkehrsservice. Es staut auf der A1 Lübeck Richtung Hamburg. Zwischen dem Kreuz Ost und Billstedt 4 Kilometer, 15 Minuten plus. A7 Flensburg Richtung Hamburg. Zwischen Stellingen und dem Elbtunnel 7 Kilometer, mindestens 20 Minuten länger. Und in der Gegenrichtung A7 Hannover Richtung Flensburg. Zwischen Schnelsen und dem Elbtunnel 8 Kilometer, dauert mindestens eine Stunde länger. Dann braucht ihr Geduld in Rendsburg im Stadtgebiet. Da ist die Berliner Straße nämlich stadtauswärts gesperrt. Das kommt zu Stau in den kompletten umliegenden Straßen, auch Richtung Tunnel, braucht ihr länger und müsst andere Wege nehmen. 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Norderstedt, Poppenbüttler Straße, da sind 50. Dann auf der B77 nicht zu schnell. Schleswig Richtung Rendsburg, Höhe Ahrenstedt, da sind 100. Fockbek in der Rendsburger Straße, ortsauswärts in der 30er, das wisst ihr ja, wenn ihr in Fockbek wohnt. Flensburg, Schützenkuhle Richtung Friesische Straße, auch hier ist eine 30er-Zone und nicht zu schnell in Koldenbüttel, Dorfstraße, maximal 30. Dankeschön an unsere Stau- und Blitzermelder fürs Bescheid geben und jetzt eine gute Fahrt.
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3: Ja, es ist jetzt kurz vor 4. Das ist Abholzeit bei den offenen Ganztagsschulen in Schleswig-Holstein. Die Humboldt-Schule Kiel zum Beispiel habe ich geguckt, hat noch 20 Minuten auf. In der Klaus-Groth-Schule Heide ist jetzt gerade Schluss in diesen Sekunden und Minuten. Und es geht für viele Familien jetzt bestimmt nach dem Abholen nochmal einkaufen in den Schreibwarenladen des Vertrauens, den vergessenen Tuschkasten besorgen oder vielleicht das Heft mit Lineatur 38,5789 mit Rand, doppelseitig gebunden, links geheftet und mit Loch natürlich. Wir helfen euch da gerne weiter, wenn ihr noch was besorgen müsst. Mit dem RSA Schulgeld, mehr gleich hier. Moin.
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0: Die beamen einen sofort zurück zu baufreien Tops und Fangeschreie. NSYNC hier in Schleswig-Holsteins beste Musikmix. RSA ist das mit Gina Maria Koch. Und gleich ganz neu dabei ist Katy Perry. Watch It Burn ist das. Liebe ich ja, Katy Perry, einfach immer eine Bank für coole Hits. Zu Watch It Burn hört ihr gleich hier bei RSA.
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0: Woche 2 läuft in der Schule. Die Erstklässler sind auch eingeschult, aber es dröppeln ja immer noch weiter Besorgungen rein. Ne? 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

0: schönen heißen Donnerstag euch, Matze Schmark und Sharon Hein. Und wir sind schon echt total aufgeregt, weil morgen wird eine ganz besondere Sendung für uns.
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0: Das wird schön.
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0: Heute nochmal kurze Hosenwetter hier bei uns in Schleswig-Holstein. Ich habe sie auch nochmal rausgeholt. Viel Sonne auch noch jetzt bis in die Abendstunden. Dazu sind sogar 28 Grad drin und ordentlich Ostwind dazu. Der bringt natürlich ein bisschen Kühle, der bringt aber vor allem auch Welle. Besonders bei euch an der Ostsee. Perfektes Surfwetter jetzt. Dazu messen wir 22 Grad in Norddorf auf Amrum am Abenteuerland. 23 Grad bei euch in Schinkel am Gut Rosenkranz und 26 Grad in Glückstadt am Deich. Der RSH-3-Tage-Trend. Ab morgen könnt ihr die kurze Hose erstmal in die Wäsche donnern und die Regenjacke wieder rausholen. Die Sonne verzieht sich hinter ganz vielen Wolken. Immer wieder regnerische Abschnitte. Auch Starkregen und Gewitter sind drin morgen. Und am Wochenende dann ein bisschen ruhiger, aber es bleibt so wechselhaft bei maximal 23 Grad.
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0: Schleswig-Holsteins bester Verkehrsservice. Achtung Autofahrer auf der A1. Hamburg Richtung Lübeck. Zwischen Stillhorn und dem Dreieck Norderelbe ist eine ungesicherte Unfallstelle. Nochmal A1. Hamburg Richtung Bremen. In Höhe Harburg ist ein LKW liegen geblieben und da sind Reifenteile auf der Straße. Auch da schön vorsichtig. Es stockt auf der A1 Lübeck Richtung Hamburg zwischen Kreuz Ost und Bill steht 6 Kilometer. Dauert 20 Minuten länger. A7 Flensburg Richtung Hamburg zwischen Stellingen und dem Elbtunnel 9 Kilometer. Dauert mindestens eine halbe Stunde mehr. Und in der Gegenrichtung A7 Hannover Richtung Flensburg zwischen Schnelsen und dem Elbtunnel auch 6 Kilometer. Kostet euch eine halbe Stunde in Richtung Feierabend. Die meisten Blitzer nur bei RSH. Norderstedt stehen sie in der Poppenbütteler Straße. Auf der B77 nicht so schnell. Schleswig Richtung Rendsburg Höhe Ahrenstedt. Da sind 100. Fockbek in der Rendsburger Straße ortsauswärts 30. Flensburg Schützenkuhle Richtung Friesische Straße. Auch da 30 für euch erlaubt. und in Danneweg in der Hauptstraße am Ortseingang aus Schleswig kommt. Vielen Dank an unsere Stau- und Blitzermelder Thomas, Hassan, Julia, Jade, Walter und Martina. Alles nochmal zum Nachhören, alle Staus und Blitzer findet ihr natürlich jederzeit in der RSH-App. Gute Fahrt euch.
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0: Schleswig-Holsteins bester Musikmix ist das. Der gibt euch Anschwung für den Feierabend. Hier ist die RSN-Nachmittagsshow mit Gina Maria Kock. Ja, alle Handballfans in Schleswig-Holstein sind schon ganz gespannt. Heute Nachmittag bzw. heute Abend geht die Handball-Bundesliga wieder los. Der THW spielt gegen Lemgo um 19 Uhr in der Ostseehalle. Morgen ist auch die SG am Start. Und bei euch in den Sportvereinen, da geht es bestimmt auch so langsam wieder los mit den Punktspielen und mit den Turnieren.
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0: 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Bianca Höpfner vom Sportclub Itzehoe vom ISC hat sich auch schon angemeldet auf rsh.de. Bianca, ihr vom ISC, was braucht ihr?
3: Also das ist der Itzehoer Sportverein, den gibt es schon ganz lange und die haben halt diese Judo-Sparte und da ist meine Tochter jetzt seit guten halben Jahr und die wünschen sich halt Wurfpuppen zum Üben.
0: Ja, Wurfpuppen, klar, braucht man natürlich bei so einem Kontaktsport wie Judo. Und du als Mama, Bianca, was würdest du sagen über die Judo-Truppe von deiner Tochter? Haben die ordentlich Power schon?
3: Ja, die haben alle total Spaß und es geht jeder respektvoll miteinander um und die Atmosphäre ist auch so toll da und da habe ich gedacht, ich melde einfach mal die Judo-Sparte an.
0: Ja, richtig so. Wir drücken euch die Daumen, dass der Sportclub Itzehoe auch eine Challenge von uns gestellt bekommt. Das wird richtig cool und ihr könnt unter Beweis stellen, wie groß der Zusammenhalt bei euch im Verein, im Ort, im Ehrenamt so ist. 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
13: Einen schönen guten Abend. Dieser Sommer, der wird als Hitzesommer in die Geschichte eingehen. Der heutige Tag, der belegt das noch einmal erneut. Die Urlauber und die Tourismusbranche, die freuen sich. Doch gleichzeitig ist die Politik gefordert, das Land und die Menschen auf neue Zeiten vorzubereiten. Da ist man sich parteiübergreifend einig. Im Landtag ging es deshalb heute um einen Hitzeaktionsplan. Wir sind beim Top-Thema. Die SPD hatte das Thema auf die Tagesordnung setzen lassen. Sie wirft der schwarz-grünen Landesregierung vor, viel zu wenig zu tun und Beschlüsse nicht umzusetzen. Die Abgeordnete Birte Pauls sagt im Landtag:
14: Wir schlagen viele Punkte vor, die sowohl die Bedarfserhebung für Hitzeschutznahme in Krankenhäusern, Pflegeeinrichtungen, Kitas und Schulen und andere sozialen Einrichtungen vorsehen, sowie mögliche Förderprogramme. Denn eines ist doch klar: Die meisten unserer Krankenhäuser und Pflegeeinrichtungen werden effizient.

0: effiziente Maßnahmen nicht alleine stemmen können. Sie brauchen dafür die finanzielle Hilfe.
1: Das Gesundheitsministerium setzte entgegen, dass bereits jede Menge Maßnahmen und Programme in Sachen Hitzeschutz auf den Weg gebracht worden sind. Jasper Barkel, Gesundheitsexperte der Grünen, sagte:
2: Mit unserer Klimaanpassungsstrategie betrachten wir die gesundheitlichen Folgen des Klimawandels ressortübergreifend. Wir verbessern Informationen und Warnungen, unterstützen Kommunen und Einrichtungen beim Hitzeschutz. Die Landesregierung erarbeitet im Rahmen der Städtebauförderung Maßnahmen wie Grün- und Belüftungstrassen, Schattenplätze, Flächen- und Dachbegrünung, die dem Klimaschutz und der Klimafolgeanpassung dienen. Wir wollen Klimaanpassung stärker in der Krankenhausplanung verankern und entwickeln unser neues Standardraumprogramm.
1: Jetzt wird im zuständigen Sozialausschuss des Landtags weiter über den Hitzeschutz beraten. Und bei uns geht's jetzt erstmal weiter mit Gisa Weber aus unserem Nachrichtencenter.
3: Über 1.100 Jobs sind im vergangenen Jahr auf den Werften in Norddeutschland entstanden. Das geht aus einer Umfrage der IG Metall hervor. Gerade der Marineschiffbau sorgt für den Aufschwung. Die Werften erzielen mehr als die Hälfte ihrer Umsätze, mittlerweile im militärischen Bereich. Auch der Blick in die nächsten Jahre sieht ziemlich rosig aus. Demnach wollen die befragten Betriebe weiter wachsen. So sollen nächstes Jahr 1.700 weitere Stellen entstehen. Das geplante Aus der Minijobs sorgt in vielen Branchen für Kopfschütteln. In der Landwirtschaft arbeiten rund 40% der Beschäftigten als Minijobber. Sollten diese Jobs sozialversicherungspflichtig werden, würden sie für die Betroffenen deutlich unattraktiver. Einsatz für die Feuerwehr am Gut Nehmten im Kreis Plön. Dort sind nach ersten Erkenntnissen am Nachmittag eine landwirtschaftliche Maschine und Teile eines Waldstücks in Brand geraten. Infos über Verletzte gibt es bisher nicht. Mecklenburg-Vorpommern freut sich über eine Rieseninvestition. Die Schwarz-Gruppe, zu der auch Lidl gehört, plant ein großes Rechenzentrum bei Rostock und will dafür bis zu 5,6 Milliarden Euro investieren. Die Gruppe hat sich laut Ministerpräsidentin Schwesig unter anderem deshalb für MV entschieden, weil es da viel grünen Strom gibt.
1: Dankeschön, Gisa. Und zum Schluss noch diese gute Nachricht aus Kiel. Da haben Studenten der HAW zum dritten Mal in Folge einen Innovationspreis für Leichtbau und Aerodynamik gewonnen. Bei einem internationalen Rennen für gegenwindbetriebene Fahrzeuge war ihr Prototyp erstmals schneller als der Gegenwind selbst. Rennstrecke war ein Deich in den Niederlanden.
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5: Sommerfinale feiern wir. Nächste Woche ist der meteorologische Herbstanfang. Aber der Sommer, der holt jetzt nochmal alles raus hier bei uns in Schleswig-Holstein. Sonne satt, paar harmlose Wolken und ordentlich frischer Ostwind dazu heute Nachmittag. Aktuell messen wir 27 Grad noch in Horstedt bei euch an der Bäckerei. 23 in Bliesdorf an der Regiobox und 26 Grad in Tankstedt an der Mühle. Der RSH 3-Tage-Trend. Morgen kippt's dann. Wird wolkiger, immer mehr Schauer ziehen durch. Auch kleine Gewitter sind möglich. Bei maximal 21 bis 25 Grad und auch am Wochenende bleibt es wechselhaft und windig mit weiteren Schauern bis zu 23 Grad.
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5: Schleswig-Holsteins bester Verkehrsservice. Da ist Marc dran. Marc, was gibt's?
6: Ich wollte nur mal Bescheid geben, dass die Abfahrt von der B76 Schleswig-Schloss Gottorf, dass es sich da mittlerweile so weit zurückstaut, dass die auf der 76 stehen.
5: Okay, vielen Dank Marc dir fürs Bescheid geben. Da braucht er also ein bisschen Geduld. Dann staut's auf der A1 Lübeck Richtung Hamburg. Zwischen dem Kreuz Ost und Bild steht 8 Kilometer, 25 Minuten plus. A7 Flensburg Richtung Hamburg zwischen Stellingen und dem Elbtunnel 7 Kilometer. Dauert 25 Minuten länger hier bei euch und in der Gegenrichtung A7 Hannover Richtung Flensburg. Zwischen Schnelsen und dem Elbtunnel 6 Kilometer. Eine halbe Stunde dauert es länger. Auch an der Elbfähre Glückstadt-Wischhafen braucht ihr eine Stunde Geduld. Und die meisten Blitzer nur bei RSA Norderstedt, Poppenbündler Straße, da sind 50. B77 Schleswig Richtung Rendsburg, Höhe Ahrenstedt im 100er Bereich. Nicht zu schnell. In Fockbek in der Rendsburger Straße wird geblitzt ortsauswärts. Hier dürft ihr 30 fahren. Flensburg Schützenkuhle Richtung Friesische Straße auch 30. Und damit wünsche ich euch eine gute Fahrt.
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5: Ja, moin zusammen. Ich habe vorhin gelesen, morgen können wir in Schleswig-Holstein eine Mondfinsternis sehen. Und mein erster Gedanke war, schon wieder? Aber nein, das vor 2 Wochen, das war eine Sonnenfinsternis. Jetzt also die Mondfinsternis direkt hinterher. Und das hat auch einen eigentlich ganz simplen Grund. Wir gucken gleich mal zusammen in den Himmel. Moin.
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0: Schönen Donnerstag euch, einen schönen Feierabend. Hier ist RSA mit Schleswig-Holsteins beste Musikmix und mit mir Gina-Maria Kock. Ja, morgen früh, beziehungsweise für morgen früh, lohnt sich, wenn ihr den Wecker einen Ticken früher stellt als sonst. Wir können nämlich eine Mondfinsternis sehen in Schleswig-Holstein. Also wenn es nicht zu wolkig ist natürlich, kann ja örtlich mal ordentlich die ein oder andere Wolke morgen früh vorbeihuschen. Aber ab 4.34 Uhr verdunkelt sich morgen der Mond und gegen 5:45 ist er dann fast ganz verdeckt. Das Gute, um das zu sehen, braucht ihr keine Spezialbrille, nicht so wie bei der Sonnenfinsternis vor knapp 2 Wochen. Und mich hat das ehrlich gesagt total überrascht. Ich dachte, hä, wieso denn Mondfinsternis? Wir hatten doch gerade erst die Sonnenfinsternis. Aber Fabian Peter aus dem RSH-Team ist bei mir und weiß Bescheid. Fabi, woran liegt denn das?
1: Ja, stellt euch mal vor, Sonne, Mond und Erde stehen fast auf einer Linie. Genau das passiert während einer sogenannten Finsternissaison. Bei einer Sonnenfinsternis steht der Mond zwischen Sonne und Erde. Rund 2 Wochen später ist der Mond dann auf der anderen Seite der Erde angekommen und dann wirft die Erde ihren Schatten auf den Mond. So entsteht dann auch die Mondfinsternis. Und übrigens, nicht nach jeder Sonnenfinsternis folgt zwingend eine Mondfinsternis. Manchmal liegt die auch kurz davor.
0: Okay, aber irgendwie immer beieinander. Spannend. Fabio, du als Westküstenkind, du weißt ja, was dieser Vollmond morgen noch bewirkt, ne?
1: Ja, ich denke, das wissen auch schon viele, gerade die Westküstler. Aber wir bekommen morgen eine sogenannte Springtide. Die haben wir immer 2-mal im Monat, einmal zum Neu- und einmal zum Vollmond. Und das bedeutet, dass das Hochwasser höher und das Niedrigwasser niedriger ausfällt als normal. Liegt daran, dass Sonne, Mond und Erde auf einer Linie stehen und sich dann die Gezeitenwirkung von Sonne und Mond verstärken. Und zack, entsteht diese Springtide. Morgen dann inklusive Mondfinsternis.
0: Ja, wieder was gelernt. Ich danke dir, Fabian. Und morgen früh ist also die Sonnenfinsternis. Drücken wir mal die Daumen, dass wir da auch was sehen können und wir einen wolkenfreien, möglichst wolkenfreien Himmel haben.

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12: Euch doch heute nach Feierabend nochmal irgendwo ab im Freibad, im Baggersee oder vielleicht in Nord- und Ostsee, denn es ist nochmal richtig schön heute hier bei uns in Schleswig-Holstein. Wir haben zwar relativ viel Ostwind, ist ein bisschen frisch, aber trotzdem immer noch schön draußen. Die Sonne scheint aktuell, 23 Grad bei euch in Drage an der Schützengilde, 25 in Nindorf am Biohofladen und 26 Grad in Breitenburg am Tempel. Der RSA-3-Tage-Trend. Ab morgen wird es dann nämlich leider deutlich grauer und nasser. Immer wieder Schauer und auch Gewitter sind möglich. Teilweise besteht sogar Unwettergefahr durch Starkregen und Sturmböen. Und das schleppt sich in ein bisschen abgeschwächter Form auch in Richtung Wochenende, da dann maximal 20 bis 23 Grad.
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12: Schleswig-Holsteins bester Verkehrsservice. Achtung Autofahrer, auf der A1 Lübeck Richtung Fehmarn zwischen Neustadt-Mitte und Neustadt-Pelzerhaken ist ein Auto liegen geblieben. Vorsichtig auch bei euch auf der A23 Hamburg Richtung Heide in der Ortsfahrt Tornisch ist auch ein Liegenbleiber. Und Christoph hat auch noch was gesehen. Was denn?
13: Auf der A21 Richtung Hamburg hinter der Abfahrt Schwissel sind schon 2 Kilometer Stau vor der Baustelle.
12: Alles klar, also da ein bisschen mehr Zeit einplanen. Es stockt auch auf der A1 Lübeck Richtung Hamburg zwischen dem Kreuz Ost und Bill steht 5 Kilometer. A7 Flensburg Richtung Hamburg zwischen Stellingen und dem Elbtunnel 8 Kilometer, mindestens 35 Minuten mehr. Und in der Gegenrichtung A7 Hannover Richtung Flensburg zwischen Schnelsen und dem Elbtunnel 5 Kilometer Stau, kostet euch eine halbe Stunde. Die meisten Blitzer nur bei RSA. Marne in der Wilhelmstraße 50. Norderstedt Poppenbütteler Straße auch 50 erlaubt. B77 Schleswig Richtung Rendsburg Höhe Ahrenstedt in der 100er und Koldenbüttel in der Dorfstraße dürft ihr 30 fahren. Staus und Blitzer meldet ihr uns ja aber kostenlos unter der 08000 774 774. Danke an unsere Stau- und Blitzermelder und euch einen schönen Feierabend und eine gute Fahrt.
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0: Ganz entspannte Klänge zum Donnerstagabend für euch. Sam Smith und Stay With Me hier in Schleswig-Holsteins beste Musikmix. Das ist RSH mit mir, Gina Maria Kock. Und gleich gibt's was Neues hinterher von den Backstreet Boys. Bottle Up. Lieben alle Kleinkinder, weil es der Titelsong vom neuen Paw Patrol Film ist. Und alle Mamas, die lieben das sowieso. Gleich hier für euch in voller Länge. Und jeder hat doch einen kleinen Spleen, oder? Also irgendwas, was einen richtig nervt. Wenn man zum Beispiel die Klorolle falsch rum einhängt oder die Zimmertür nicht schließt oder die Wäsche nach dem Waschen nicht wieder richtig rumdreht, bevor man sie aufhängt. Mich persönlich bringt es auch auf die Palme, wenn man bei bestimmten Wörtern einfach keine richtige Grammatik benutzt oder sich da sogar was ausdenkt. Also zum Beispiel statt mindestens zu sagen, zumindestens. Das ist ja kein Deutsch. Und mein Kollege von der Welt in 30 Sekunden, der hat dieses Grammatikphänomen auch mal ganz genau beobachtet.
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2: Jeder spricht, wie er halt spricht. Es gibt Slang.
3: Wild, Bro.
2: Es gibt Dialekte.
3: Ja, mei, hock die Hera, Samamera.
2: Aber es gibt auch Grammatiksünden. Es heißt nicht eben und es heißt auch nicht einzigste. Und wir sagen, iss bitte auf und nicht so gerne.
3: Tu das jetzt mal aufessen und dein Nachttisch ist in Leon in seinem Rucksack.
2: Eine Tätigkeit braucht auch kein am.
4: Du, ich war gerade noch die Wäsche am Bügeln. Gewesen.
2: Ja, und manche tun auch so, als gibt es keinen Konjunktiv. Das ist natürlich alles nicht schlimm. Und irgendwas verdreht natürlich jeder mal. Das Einzigste ist, dass ich zumindest eben mal darauf hingewiesen gehabt haben, gewollt hatte.
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1: 5:05. Ich bin Imme Karsten. Guten Abend. Die SPD hat im Landtag einen konkreten Hitzeaktionsplan zum Schutz der Bevölkerung gefordert. Unter anderem wurden Konzepte für Krankenhäuser und Pflegeeinrichtungen verlangt, aber auch ein stärkerer Arbeitsschutz. Gesundheitsministerin von der Degen verwies wiederum auf zahlreiche Maßnahmen des Landes, die es schon gibt.
2: So zu tun, als wäre Hitze bei uns kein Problem, das dürfen wir nicht. Entsprechend haben wir als Landesregierung seit Beginn der Legislatur eine Fülle an Maßnahmen auf den Weg gebracht und setzen diese konsequent um und entwickeln sie auch weiter. Wir arbeiten dabei mit verschiedensten Ministerien, mit dem Bund, mit dem Deutschen Wetterdienst und den Kommunen zusammen, um die Bevölkerung besser vor Hitze zu schützen.
1: Die Hamburger Polizei ermittelt nach einem Großfund Drogen im Hafen. Bereits Anfang Mai haben die Beamten gemeinsam mit dem Zoll in einem Container 1,5 Tonnen Crystal Meth gefunden. Geschätzter Wert fast 30 Millionen Euro. Laut Frachtbrief sollte der Container aus Pakistan eigentlich Reis geladen haben. Mecklenburg-Vorpommern freut sich über eine Rieseninvestition. Die Schwarz-Gruppe, zu der auch Lidl gehört, plant ein großes Rechenzentrum bei Rostock und will dafür bis zu 5,6 Milliarden Euro investieren. Die Gruppe hat sich laut Ministerpräsidentin Schwesig unter anderem deshalb für Mecklenburg-Vorpommern entschieden, weil es da viel grünen Strom gibt. Das Warten hat ein Ende. Heute startet die Handball-Bundesliga wieder. Zum Auftakt empfängt um 19

0: In Uhr der THW Kiel Lemgo. Philipp Nützig, für den THW beginnt ja schon ein neues Kapitel, oder?
1: Ja, kann man so sagen. Neuer Trainer, neues Konzept und viele neue Gesichter. Mit Börge Lund an der Seitenlinie soll es möglichst sofort wieder zurück ins internationale Geschäft. Das haben die Kieler nach über 30 Jahren für diese Saison nämlich verpasst. Dazu ist der THW auf dem Transfermarkt aktiv gewesen. Mit Domen Markutsch hat der THW einen Rückraum mit Champions League-Format geholt und Nationalspieler Julian Köster wurde auf Anhieb zum Co-Kapitän der Kieler.
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3: Viele Wolken gibt es bei uns in Schleswig-Holstein heute Abend und vereinzelt kann es schon mal regnen, teils mit einem Gewitter dabei. In der Nacht bleibt es oft wolkig und die Tiefstwerte liegen bei rund 17 Grad. Der RSH-3-Tage-Trend. Morgen viele Wolken, immer wieder Regen und Gewitter, maximal 25 Grad. Am Samstag geht's wechselhaft weiter und am Sonntag bleibt's auch nass mit Schauern.
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3: Schleswig-Holsteins bester Verkehrsservice mit KI-Unterstützung. Auf der A1 Lübeck Richtung Fehmarn, Achtung, zwischen Neustadt-Mitte und Neustadt-Pelzerhaken steht ein Pannenauto. Auf der A23 Hamburg Richtung Heide, in der Ausfahrt Tornesch, steht ein kaputtes Auto. Auf der A1 Lübeck Richtung Hamburg gibt es zwischen dem Kreuz Ost und Billstedt 5 Kilometer Stau. Auf der A7 Hannover Richtung Flensburg staut es sich zwischen Schnelsen und dem Elbtunnel auf 5 Kilometern und in der Gegenrichtung Flensburg Richtung Hamburg stockt es zwischen Stellingen und dem Elbtunnel auf 8 Kilometern. Außerdem gibt es an der Elbfähre Glückstadt-Wischhafen in beiden Richtungen eine Stunde Wartezeit. Die meisten Blitzer nur bei RSH. In Marne in der Wilhelmstraße, in Norderstedt auf der Poppenbütteler Straße und ein Blitzer steht auch auf der B77 Schleswig Richtung Rendsburg in Höhe Ahrenstedt. Staus und Blitzer meldet ihr uns kostenlos unter 08000 774 774.
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5: Moin und ab nach Hause jetzt. Gibt ja gleich Abendbrot. Schön Spiegelei auf Brot und am besten ja mit Eiern von den eigenen Hühnern. Die schmecken ja besonders gut. Und wenn ihr keine eigenen habt, dann könnt ihr Leihhühner bekommen. Das geht jetzt in Rheinfeld und dazu gibt es das Rundum-Sorglos-Paket. Miet ein Huhn heißt das. Und wie vielleicht auch bald in eurem Garten die ersten Hühner rumlaufen und was der große Vorteil ist, wir schauen uns das gleich mal an.
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0: So entspannt klingt der Donnerstagabend hier bei RSA mit Fabian Pede. Das ist Schleswig-Holsteins bester Musikmix. Gleich neue Musik dabei von Loy. Der macht richtig Laune, oder? Richtig schönes Teil jetzt gerade zum Spätsommer. Golden Summer von Loy ist gleich neu bei RSA. Das ist Schleswig-Holsteins bester Musikmix. Und während ihr den gleich hört, macht ihr vielleicht Abendbrot. Schön Eierbrot, ja. Und da ja am liebsten mit den Eiern aus dem eigenen Garten. Unsere Nachbarn haben auch Hühner und diese Eier, die sind so lecker. Und falls ihr keine Hühner habt, das aber gerne mal probieren möchtet, dann gibt's jetzt in Rheinfeld genau das Richtige für euch. Miete ein Huhn heißt das von Jakob Hernbrott. Und der richtet sich mit seinem Angebot an Privathaushalte, aber auch an Schulen und Kindergärten. Alle, die einfach mal gucken möchten, ob das überhaupt was für einen ist. Und Jakob, dann kriegt man das komplette Rundum-Sorglos-Paket bei dir, ne? Wenn man sich für Hühner entscheidet, für Miethühner.
1: Richtig, da ist alles dabei. Wir haben Stall dabei, da ist das Futter dabei, da gibt's eine sehr umfängliche Einweisung auch natürlich dazu, dass man ganz genau weiß, wie man mit den Tieren umgehen soll, was man darf, was man nicht darf. Genau. Und da kann man so einiges lernen.
2: Was mag denn so ein Huhn und was mag es nicht so gerne?
1: Ja, man sollte jetzt nicht irgendwie mit den Hühnern tanzen. Aber ansonsten, also das sind wirklich Tiere, die lassen sich streicheln, die kann man auf den Schoß nehmen. Was immer funktioniert, ist sich einen Stuhl hinstellen und einfach mal zu gucken, was die Tiere so treiben. Dann ist es ziemlich witzig teilweise. Da gibt es Tiere, die sind so ein bisschen neugieriger, sag ich mal. Die sind so ein bisschen die Forscher. Dann gibt es welche, die wollen eher unter sich bleiben. Und andere, die kriegen einfach nicht genug und wollen die ganze Zeit nur fressen.
0: Ja, auch sehr sympathisch. Und dabei könnt ihr euren Miethühnern vielleicht bald zugucken. Jakob Hernbrott aus Rheinfeld, der vermietet Hühner. Miete ein Huhn heißt das Ganze. Könnt ihr euch einfach mal anschauen, ob das was für euch ist, bevor man sich halt eigene holt und dann merkt, nee, ist eigentlich gar nichts für mich.

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1: Ich bin Imme Kasten. Guten Abend. Im Landtag hat die SPD angesichts des heißen Sommers einen Hitzeaktionsplan für Schleswig-Holstein gefordert. Dabei geht es zum Beispiel um Klimaanpassungsmaßnahmen für Krankenhäuser oder konkreten Bürgerschutz. Das Gesundheitsministerium verweist wiederum auf zahlreiche Maßnahmen. Jasper Balke von den Grünen sagte im Landtag:
2: In anderen Ländern ist längst klar, dass bei extremer Trockenheit nicht jeder Rasen grün bleiben kann. Dass körperliche, schwere Arbeit in der größten Mittagshitze angepasst werden muss, dass Städte Schatten brauchen und sich das tägliche Leben mehr in den späten Abend verlagern muss. Wir alle müssen Klimaanpassung deshalb nicht nur in Form von Förderrichtlinien oder Meldeketten verstehen, sondern vor allem auch eine Anpassung an die für uns neue Lebensrealität vornehmen.
1: Über 1100 Jobs sind im vergangenen Jahr auf den Werften in Norddeutschland entstanden. Das geht aus einer Umfrage der IG Metall hervor. Gerade der Marineschiffbau sorgt für den Aufschwung. Die Werften erzielen mehr als die Hälfte ihrer Umsätze mittlerweile im militärischen Bereich. Auch der Blick in die nächsten Jahre sieht ziemlich rosig aus. Demnach wollen die befragten Betriebe weiter wachsen. So sollen nächstes Jahr 1700 weitere Stellen entstehen. In Lübeck ist eine 15-Jährige mit einem E-Roller verunglückt. Die Jugendliche hatte im Stadtteil St. Gertrud auf einem steil abwärts führenden Weg die Kontrolle über den E-Roller verloren und war dann gestürzt. Sie kam mit lebensgefährlichen Verletzungen in ein Krankenhaus.
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3: Wolken gibt es bei uns in Schleswig-Holstein heute Abend und vereinzelt kann es schon mal regnen, teils mit einem Gewitter dabei. In der Nacht bleibt es oft wolkig und die Tiefstwerte liegen bei rund 17 Grad. Der RSH-3-Tage-Trend. Morgen viele Wolken, immer wieder Regen und Gewitter, maximal 25 Grad. Am Samstag geht es wechselhaft weiter und am Sonntag bleibt es auch nass mit Schauern.
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3: Schleswig-Holsteins bester Verkehrsservice mit KI-Unterstützung. Auf der A1 Lübeck Richtung Fehmarn. Vorsicht, zwischen Neustadtmitte und Neustadt-Pelzerhaken steht ein Pannenauto. Auf der A23 Hamburg Richtung Heide steht in der Ausfahrt Tornesch ein kaputtes Auto. Auf der A1 Lübeck Richtung Hamburg gibt es zwischen dem Kreuz Ost und Billstedt 5 Kilometer Stau. Auf der A7 Flensburg Richtung Hamburg stockt es zwischen Stellingen und dem Elbtunnel auf 7 Kilometern und in der Gegenrichtung Hannover Richtung Flensburg zwischen Schnelsen und dem Elbtunnel auf 4 Kilometern. Und an der Elbfähre Glückstadt-Wischhafen gibt es in beiden Richtungen eine Stunde Wartezeit. Die meisten Blitzer nur bei RSH. In Marne auf der Wilhelmstraße, in Norderstedt auf der Poppenbütteler Straße und es blitzt auch auf der B77 Schleswig Richtung Rendsburg in Höhe Ahrenstedt. Staus und Blitzer meldet ihr uns kostenlos unter 08000 774 774.
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0: So, spätestens jetzt sind alle wach nach der Arbeit. So ein kleines Tief kennt man ja. Und jetzt geht's gleich nochmal zum Vereinstraining, zum Feuerwehrabend oder zum Häkelclub. Das ist ja wieder voll modern aktuell, ne? Und da könnt ihr euch gleich mal Gedanken machen, was ihr denn eigentlich so braucht für euren Verein oder für euer Ehrenamt.
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0: Tja, ihr wollt zum Beispiel euer Vereinsheim renovieren, könntet gut mal neue Farben kriegen oder auch neue Bilder an den Wänden, neue Lampen vielleicht, das ist alles so ein bisschen in die Jahre gekommen oder gleich eine neue Tischgarnitur oder mit der Feuerwehr und den Jungs und Mädels einfach mal ja als Dank mal eine Tour machen. Zusammen in den Hansapark oder in den Heidepark irgendwo hin, einfach mal zusammen ein bisschen Spaß haben. Das geht natürlich alles ins Geld und das muss irgendwie finanziert werden, ne? 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
0: Tja, der Wunsch kann zum Beispiel Leben retten. Und wenn ihr angemeldet seid, dann unbedingt am Montag um 7 Uhr einschalten. 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

0: schönen heißen Donnerstag euch, Matze Schmark und Sharon Hein. Und wir sind schon echt total aufgeregt, weil morgen wird eine ganz besondere Sendung für uns.
1: Obwohl eigentlich nur in Anführungsstrichen ein Kollege vorbeikommt, aber es ist ein ganz besonderer Kollege, nämlich Carsten Köthe. 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Carsten Köthes Frühstücksclub. Wir sind hier irgendwie quasi in seine Fußstapfen getreten mit der RSH Moin Show, Sharon und ich. 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
1: 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Also, ihr seid bitte auch gerne mit dabei. Morgen früh ab 7 hier in der RSH Moin Show. 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
0: Das wird schön.
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1: 5:07. Ich bin Imme Karsten. Guten Abend. Mehr Spielraum beim Umgang mit dem Wolf. Das ist das Ziel der schwarz-grünen Landesregierung. Dafür soll das Jagdrecht in Schleswig-Holstein geändert werden. Künftig soll zum Beispiel die oberste Jagdbehörde das Wolfsmanagement landesweit koordinieren.

0: Aus der SPD-Fraktion hieß es, es gäbe bereits bestehende Regeln. SSW und FDP begrüßen das Vorhaben grundsätzlich. Die FDP-Abgeordnete Anne Rieke sagt im Landtag:
1: Gerade in Schleswig-Holstein haben wir mit unseren Deichen besondere Bedingungen. Unsere Schafe auf den Deichen sind nicht einfach nur Nutztiere. Sie erfüllen eine wichtige Aufgabe für den Küstenschutz. Deshalb muss dort, wo ein wirksamer Herdenschutz nicht möglich ist oder unverhältnismäßig ist, auch tatsächlich gehandelt werden können. Dass künftig besondere Weidegebiete ausgewiesen werden können, begrüßen wir deshalb hier ausdrücklich.
0: Die SPD hat im Landtag einen konkreten Hitzeaktionsplan zum Schutz der Bevölkerung gefordert. Unter anderem wurden Konzepte für Krankenhäuser und Pflegeeinrichtungen verlangt, aber auch ein stärkerer Arbeitsschutz. Gesundheitsministerin von der Degen verwies wiederum auf zahlreiche Maßnahmen des Landes. Union und SPD wollen den weiteren Reformfahrplan abklären. Bei der zweitägigen Klausur der Koalitionsfraktionen geht es heute und morgen unter anderem um die Rente. Da will die SPD das Rentenpaket entschärfen, etwa mit Blick auf das geplante Aus der Rente mit 63. Bei der Einkommenssteuer will die Union mehr Entlastung. SPD-Fraktionschef Matthias Miersch sieht in dem Treffen auch die Möglichkeit für eine Zwischenbilanz.
2: Was lief gut im vergangenen Jahr? Wo müssen wir noch besser werden, auch gerade in der Zusammenarbeit untereinander, damit wir dann die kommenden Monate die Dinge beschließen können im Parlament, sodass Bürgerinnen und Bürger, sodass Unternehmen alle das auch spüren, dass wir die Zukunftsfähigkeit Deutschlands organisieren und Deutschland tatsächlich auch voranbringen.
0: Der Kriegsverbrecher Ratko Mladic ist tot. Er starb im Alter von 84 Jahren. Mladic war verantwortlich für das Massaker von Srebrenica, bei dem mehr als 8000 Bosnier ermordet wurden. Er wurde erst Jahre später gefasst und zu einer lebenslangen Haftstrafe verurteilt. Nach der Sonnenfinsternis über Deutschland gibt es das nächste Himmelsspektakel. Kommende Nacht bzw. morgen früh steht eine partielle Mondfinsternis an. Dabei schiebt sich die Erde zwischen Mond und Sonne. Der Mond wird verdunkelt und wirkt auch etwas rötlich. Der Höhepunkt ist gegen 6 Uhr.
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4: Viele Wolken gibt es bei uns in Schleswig-Holstein heute Abend und vereinzelt kann es schon mal regnen, teils mit einem Gewitter dabei. In der Nacht bleibt es oft wolkig und die Tiefstwerte liegen bei rund 17 Grad. Der RSH-3-Tage-Trend. Morgen viele Wolken, immer wieder Regen und Gewitter, maximal 25 Grad. Am Samstag geht es wechselhaft weiter und am Sonntag bleibt es auch nass mit Schauern.
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4: Schleswig-Holsteins bester Verkehrsservice mit KI-Unterstützung. Auf der A1 Lübeck Richtung Hamburg, Vorsicht, da ist zwischen Stapelfeld und Basbüttel eine ungesicherte Unfallstelle. Auf der A1 Lübeck Richtung Fehmarn steht zwischen Neustadtmitte und Neustadt-Pelzerhaken ein Pannenauto. Auf der A23 Hamburg Richtung Heide steht in der Ausfahrt Tornesch ein kaputtes Auto. Es staut sich auf der A1 Lübeck Richtung Hamburg zwischen dem Kreuz Ost und Billstedt auf 5 Kilometern. Es staut sich auf der A7 Hannover Richtung Flensburg zwischen Schnelsen und dem Elbtunnel auf 4 Kilometern und in der Gegenrichtung zwischen Stellingen und dem Elbtunnel auf 7 Kilometern. Außerdem kommt es an der Elbfähre Glückstadt-Wischhafen in beiden Richtungen zu einer Stunde Wartezeit. Die meisten Blitzer nur bei RSH. In Koldenbüttel auf der Dorfstraße, in Marne auf der Wilhelmstraße und ein Blitzer steht auch in Norderstedt auf der Poppenbütteler Straße. Staus und Blitzer meldet ihr uns kostenlos unter 08000 774 774.
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5: Moin und einen schönen Feierabend für euch. Und laut einer aktuellen Studie treffen wir uns immer weniger mit unseren Freunden. Ja, das klingt erstmal traurig, ne? Wir wollten heute von euch aber wissen, ob ihr das bestätigen könnt. Und ich sag mal so, in Schleswig-Holstein, da wird Freundschaft noch groß geschrieben. Und ein paar Tipps, was man so unternehmen könnte zusammen, die kriegt ihr gleich hier bei mir.
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0: Das hat uns alle so ein bisschen schockiert im RSH-Team. Laut einer aktuellen Studie vom Freizeitmonitor treffen wir uns in unserer Freizeit immer seltener mit unseren Freunden. Und das macht wirklich traurig. Aber kann das wirklich sein? Unsere RSH Moin Show, die hat heute mal ganz Schleswig-Holstein gefragt. Stimmt das? Trifft das auch auf euch zu? Und es kam ziemlich viel rein. Zum Beispiel auch die Meinung von Ariane. Du lebst auf Fehmarn. Wie ist es denn bei dir?
1: Wir sind durch die Insel bedingt eben auch verstreut aufs Festland mit manchen Freunden. Nichtsdestotrotz versuchen wir das regelmäßig hinzubekommen. Machen einmal im Jahr immer Mädelsurlaub, fliegen nach Mallorca, fahren. Am Samstag fahren wir nach Bad Segeberg.
2: Karl-May.
1: Jawohl. Ja, schön. Auf jeden Fall. Schön, auch immer auch einmal Programm. Und natürlich, man wird genügsam, auch mal mit sich alleine zu sein, am Strand spazieren zu gehen mit den Hunden. Aber wenn es die Zeit zulässt, dann ist man natürlich mit Freunden unterwegs.
3: Boah, ich bin Krankenschwester, also das ist sowieso ein bisschen schwierig. Aber ansonsten, ich habe 2 tolle Hunde und einen Mann zu Hause, also alles cool.
0: Sehr schön. Auch sehr sympathisch gesagt. Das war Shanti aus Heide übrigens. Ja, meine Frau ist zum Beispiel auch meine beste Freundin. Aber wir treffen uns auch mal mit den Freunden, ganz, ganz wichtig. Oder auch mit der Familie. Einfach mal raus und wenn es nur ein Spaziergang an der Nord- oder Ostsee ist oder eine Radtour oder zusammen am Wochenende Boßeln gehen oder mal in den Freizeitpark. Auch da haben wir ja einiges zur Auswahl hier bei uns in Schleswig-Holstein. Also ein Hoch auf die Freundschaft, ne? Dass wir sie haben. Dafür können wir, glaube ich, dankbar sein. Und Freundschaften wollen auch gepflegt werden. Zusammen sind wir Schleswig-Holstein.

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1: Ich bin Imme Kasten. Einen schönen guten Abend. Über 1100 Jobs sind im vergangenen Jahr auf den Werften in Norddeutschland entstanden. Das geht aus einer Umfrage der IG Metall hervor. Gerade der Marineschiffbau sorgt für den Aufschwung. Die Werften erzielen mehr als die Hälfte ihrer Umsätze mittlerweile im militärischen Bereich. Auch der Blick in die nächsten Jahre sieht ziemlich rosig aus. Demnach wollen die befragten Betriebe weiter wachsen. So sollen nächstes Jahr 1700 weitere Stellen entstehen. Eine bei einem Notfalleinsatz entdeckte Waffe hat gestern Abend einen Großeinsatz der Polizei in Gisthacht ausgelöst. Ein Rettungssanitäter hatte die Waffe in einer Wohngemeinschaft für Menschen mit psychischen Erkrankungen gefunden. 5 Streifenwagen rückten daraufhin an. Die Beamten sperrten die Norderstraße weiträumig ab und starteten eine Hausdurchsuchung. Die Polizisten konnten aber relativ schnell dann Entwarnung geben. Es handelte sich um eine täuschend echt aussehende Spielzeugwaffe. Nach knapp einer Stunde wurde die Absperrung dann wieder aufgehoben. Die Hamburger Polizei ermittelt nach einem Großfund Drogen im Hafen. Bereits Anfang Mai haben die Beamten gemeinsam mit dem Zoll in einem Container 1,5 Tonnen Crystal Meth gefunden. Geschätzter Wert fast 30 Millionen Euro. Laut Frachtbrief sollte der Container aus Pakistan eigentlich Reis geladen haben.
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2: Viele Wolken gibt es bei uns in Schleswig-Holstein heute Abend und vereinzelt kann es schon mal regnen, teils mit einem Gewitter dabei. In der Nacht bleibt es oft wolkig und die Tiefstwerte liegen bei rund 17 Grad. Der RSH-3-Tage-Trend. Morgen viele Wolken, immer wieder Regen und Gewitter, maximal 25 Grad. Am Samstag geht es wechselhaft weiter und am Sonntag bleibt es auch nass mit Schauern.
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2: Schleswig-Holsteins bester Verkehrsservice mit KI-Unterstützung. Auf der A1 Lübeck Richtung Fehmarn. Vorsicht, zwischen Neustadtmitte und Neustadt-Pelzerhaken steht ein Pannenauto. Es staut sich auf der A7 Flensburg Richtung Hamburg zwischen Stellingen und dem Elbtunnel auf 7 Kilometern. Und an der Elbfähre Glückstadt-Wischhafen kommt es in beiden Richtungen zu einer Stunde Wartezeit. Die meisten Blitzer nur bei RSH. In Koldenbüttel auf der Dorfstraße, in Marne auf der Wilhelmstraße und ein Blitzer steht auch in Norderstedt auf der Poppenbütteler Straße. Staus und Blitzer meldet ihr uns kostenlos unter 08000 774 774.
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0: einen eurer Lieblings-90er hier in Schleswig-Holsteins bestem Musikmix bei RSA. Hier ist der Feierabend mit Fabian Pedel. Moin. Und so langsam neigt sich die zweite Schulwoche nach den Sommerferien dem Ende zu. Und man denkt, man hat alles bezahlt. Ja, und dann kommt auf einmal die Rechnung für die Klassenfahrt.
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13: 8:05. Ich bin Imme Karsten. Guten Abend. Der Wolf ist erneut Thema im Landtag gewesen. Die schwarz-grüne Landesregierung will das Jagdrecht anpassen. So soll das Wolfsmanagement etwa bei der obersten Jagdbehörde liegen, also über kommunale Grenzen hinweggehen. Geplant ist auch, Schutz von weidenden Schafen auf dem Deich besonders in den Blick zu nehmen, also genauer geregelt werden soll, wo und unter welchen Bedingungen Wölfe etwa geschossen werden können. Kritik an den Plänen kam aus der SPD-Fraktion, die Abgeordnete Sandra Redmann.
14: Eine neue rechtliche Möglichkeit ersetzt noch keine fachliche Strategie. Wer Wölfe töten will, muss erklären können, warum dort, warum zu diesem Zeitpunkt und mit welchem Ziel. Und übrigens, das möchte ich jetzt ausdrücklich sagen, es gibt jetzt bereits ein geordnetes Verfahren.
13: In Rheinbeek haben zwei Kinder offenbar einen Gegenstand von einer Brücke auf ein fahrendes Auto geworfen. Passiert ist das Ganze Dienstagabend im Bereich des Burmereiwegs, heißt es von der Polizei. Plötzlich gab es demnach einen lauten Knall. Motorhaube und Windschutzscheibe wurden beschädigt. Verletzt wurde niemand. Die Polizei sucht jetzt nach den beiden Jungen im Alter von etwa 8 bis 12 Jahren. Sie sollen mit einem E-Scooter in Richtung Glinde weggefahren sein. An einer Schule im brandenburgischen Gosen-Neu-Zittau sind zwei Menschen getötet worden. Die Polizei geht von einer Beziehungstat aus. Ein 19-jähriger Verdächtiger wurde festgenommen. Laut Märkischer Allgemeiner soll es sich bei den Opfern um seine 18-jährige Ex-Freundin und um einen 30-jährigen handeln. Der Kriegsverbrecher Ratko Mladic ist tot. Er starb im Alter von 84 Jahren. Mladic war verantwortlich für das Massaker von Srebrenica, bei dem mehr als 8000 Bosnier ermordet wurden. Er wurde erst Jahre später gefasst und zu einer lebenslangen Haftstrafe verurteilt. Nach dem Streit um die WM-Investorenpläne bereitet die UEFA jetzt offenbar eine Strafanzeige gegen FIFA-Boss Infantino vor. Der Europäische Fußballverband wirft der FIFA kriminelle Misswirtschaft vor und will Einblicke in die Unterlagen. Infantino hatte die Pläne nach heftiger Kritik verworfen.
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0: Viele Wolken gibt es bei uns in Schleswig-Holstein heute Abend und vereinzelt kann es schon mal regnen, teils mit einem Gewitter dabei. In der Nacht bleibt es oft wolkig und die Tiefstwerte liegen bei rund 17 Grad. Der RSH-3-Tage-Trend. Morgen viele Wolken, immer wieder Regen und Gewitter, maximal 25 Grad. Am Samstag geht's wechselhaft weiter und am Sonntag bleibt's auch nass mit Schauern.
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0: Schleswig-Holsteins bester Verkehrsservice mit KI-Unterstützung. Es staut sich auf der A7 Flensburg Richtung Hamburg zwischen Volkspark und dem Elbtunnel auf 4 Kilometern. Und an der Elbfähre Glückstadt-Wischhafen gibt es in beiden Richtungen eine Stunde Wartezeit. Die meisten Blitzer nur bei RSH. Auf der B77 Schleswig Richtung Rendsburg in Höhe Ahrenstedt, in Norderstedt auf der Poppenbütteler Straße und es blitzt auch in Koldenbüttel auf der Dorfstraße. Staus und Blitzer meldet ihr uns kostenlos unter 08000 774 774.
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2: Moiner, nach der Sonnenfinsternis von vor zwei Wochen steht ja jetzt das nächste Himmelsspektakel an. Dafür morgen unbedingt früh aufstehen. Wenn die Wolken es zulassen, bekommen wir nämlich eine Mondfinsternis zu Gesicht. Dafür braucht ihr nicht mal eine Spezialbrille. Wann es losgeht und warum sowas immer rund um einer Sonnenfinsternis passiert, wir schauen uns das gleich mal an.
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0: Gail ist immer noch so ein bisschen wütend auf ihren Ex-Freund ABCDEFU hier in Schleswig-Holsteins beste Musikmix bei RSA. Und die hier, bei der läuft alles. Die hat erst letztens geheiratet. Taylor Swift. Hört man auch keine Wut zwischen den Zeilen, keine Schimpfwörter dabei, alles ganz entspannt. Bei Taylor Swift, I knew it, I knew ya, ist gleich neu bei RSH. Das ist Schleswig-Holsteins bester Musikmix. Und morgen früh unbedingt früh den Wecker stellen. Ne? Wir kriegen eine Mondfinsternis. Um 4.33 Uhr beginnt das so langsam und der Höhepunkt ist dann um 6.13 Uhr. Und so eine Mondfinsternis, die liegt tatsächlich immer rund um einer Sonnenfinsternis. Die letzte hatten wir ja vor 2 Wochen, erinnern wir uns alle dran. Ne? Da haben wir alle versucht, noch irgendwie diese Spezialbrillen zu kriegen. Die braucht ihr jetzt morgen nicht, aber bei mir ist Maybrit Winkler aus dem RSH-Team. Und Maybrit, erklär mal, wie hängt das jetzt mit der Sonnenfinsternis zusammen, dass wir eine Mondfinsternis bekommen?
1: Stellt es euch so vor. Sonne, Erde und Mond stehen fast auf einer Linie. Genau das passiert während einer sogenannten Finsternissaison. Mhm. Bei einer Sonnenfinsternis steht der Mond zwischen Sonne und Erde. Rund 2 Wochen später ist der Mond auf der anderen Seite der Erde angekommen und dann wirft die Erde ihren Schatten auf den Mond. So entsteht dann die Mondfinsternis. Übrigens nicht nach jeder Sonnenfinsternis folgt zwingend eine Mondfinsternis. Manchmal liegt sie auch kurz davor.
0: Ah, okay. Sehr verständlich erklärt. Vielen Dank dir, Maybrit. Und schauen wir auch noch mal an die Westküste, weil da hast du auch noch einen Vollmondfakt für uns, ne?
1: Genau, an der Nordsee gibt es morgen nämlich eine Springtide. Für euch da an der Westküste ist das nichts Besonderes, denn die gibt es ja immer 2-mal im Monat. Mhm. Jeweils zum Neu- und zum Vollmond. Und das bedeutet, dass das Hochwasser höher ausfällt als normal und das Niedrigwasser niedriger. Mhm. Das liegt daran, dass Sonne, Mond und Erde auf einer Linie stehen und sich dann die Gravitationskraft, also die Anziehungskraft von Sonne und Mond addieren, also zusammenzählen. Und zack, entsteht diese Springtide, morgen dann inklusive Mondfinsternis.
0: Ja, guck mal, für mich als Westküstenkind, ich kenne das natürlich, aber ich denke mal, einige haben hier nochmal gerade was gelernt. Vielen Dank dir, Maybrit. Morgen früh ist also die Mondfinsternis. Wir drücken die Daumen, dass ihr auch mal einen wolkenfreien Blick drauf werfen könnt. Los geht's ab 4.33 Uhr und der Höhepunkt ist gegen 6.13 Uhr erreicht.

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4: Ich bin Imme Kasten. Einen schönen guten Abend. Über 1100 Jobs sind im vergangenen Jahr auf den Werften in Norddeutschland entstanden. Das geht aus einer Umfrage der IG Metall hervor. Gerade der Marineschiffbau sorgt für den Aufschwung. Die Werften erzielen mehr als die Hälfte ihrer Umsätze mittlerweile im militärischen Bereich. Auch der Blick in die nächsten Jahre sieht ziemlich rosig aus. Demnach wollen die befragten Betriebe weiter wachsen. So sollen nächstes Jahr 1700 weitere Stellen entstehen. Eine bei einem Notfalleinsatz entdeckte Waffe hat gestern Abend einen Großeinsatz der Polizei in Gisthacht ausgelöst. Ein Rettungssanitäter hatte die Waffe in einer Wohngemeinschaft für Menschen mit psychischen Erkrankungen gefunden. 5 Streifenwagen rückten daraufhin an. Die Beamten sperrten die Norderstraße weiträumig ab und starteten eine Hausdurchsuchung. Die Polizisten konnten aber relativ schnell dann Entwarnung geben. Es handelte sich um eine täuschend echt aussehende Spielzeugwaffe. Nach knapp einer Stunde wurde die Absperrung dann wieder aufgehoben. Die Hamburger Polizei ermittelt nach einem Großfund Drogen im Hafen. Bereits Anfang Mai haben die Beamten gemeinsam mit dem Zoll in einem Container 1,5 Tonnen Crystal Meth gefunden. Geschätzter Wert fast 30 Millionen Euro. Laut Frachtbrief sollte der Container aus Pakistan eigentlich Reis geladen haben.
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5: Viele Wolken gibt es bei uns in Schleswig-Holstein heute Abend und vereinzelt kann es schon mal regnen, teils mit einem Gewitter dabei. In der Nacht bleibt es oft wolkig und die Tiefstwerte liegen bei rund 17 Grad. Der RSH-3-Tage-Trend. Morgen viele Wolken, immer wieder Regen und Gewitter, maximal 25 Grad. Am Samstag geht es wechselhaft weiter und am Sonntag bleibt es auch nass mit Schauern.
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5: Schleswig-Holsteins bester Verkehrsservice mit KI-Unterstützung. Auf der A7 Flensburg Richtung Hamburg, Achtung, zwischen Hamburg-Bahrenfeld und dem Hamburger Elbtunnel steht ein Pannenauto. Und auf der A7 Flensburg Richtung Hamburg gibt es zwischen Volkspark und dem Elbtunnel 4 Kilometer Stau. Die meisten Blitzer nur bei RSH. Auf der B77 Schleswig Richtung Rendsburg in Höhe Ahrenstedt, in Norderstedt auf der Poppenbütteler Straße und es blitzt auch in Koldenbüttel auf der Dorfstraße. Staus und Blitzer meldet ihr uns kostenlos unter 08000 774 774.
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0: Eine Radiolegende geht in den wohlverdienten Ruhestand. Carsten Köthe hat morgen seine allerletzte Sendung für uns auf Sylt, für RSH auf Sylt. Da moderiert er ja immer in der Woche von 10 bis 14 Uhr, das schon seit 11 Jahren mittlerweile. Kann man online empfangen, könnt ihr auch morgen unbedingt reinhören in den RSH auf Sylt Stream. Ab 10 Uhr geht's los und vorher schaltet er sich aber auch nochmal in die landesweite Morningshow. Ab 7 Uhr ist er morgen zu hören bei uns in der RSH Moin Show bei Sharon Hein und Matze Schmark. Und da wird er natürlich einiges aus knapp 40 Jahren Radiozeit erzählen und vermutlich auch darüber, wie damals vor knapp 40 Jahren alles angefangen hat, nämlich mit einer Kassette.
1: Und dann bin ich zur RSH gefahren, hab die da abgegeben, so, ich sah ja immer aus wie irgendwie 13 und Keks. 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
2: Hast du auch einen Abstandshalter?
1: Ja, aber so ehrlich.
0: Ja, aber dadurch, dass er den Mut hatte und diese Kassette abgegeben hat, durfte er schon bald die ersten Spiele für RSH kommentieren. Und danach, ja, ist der Rest eigentlich Geschichte, ne? Einer, der wirklich alles erlebt hat und der wirklich alles getan und gelebt hat für diesen Sender. Carsten Köthe macht morgen seine letzte Radiosendung für uns bei RSH auf Sylt und schaltet sich ab 7 Uhr auch nochmal in die landesweite Morningshow. 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Ich habe jetzt schon Gänsehaut.

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3: 5:09. Ich bin Imme Karsten. Guten Abend. Die Landesregierung will die Jagd auf Wölfe erleichtern. CDU und Grüne wollen dafür das Landesjagdrecht ändern. Es soll künftig unter anderem in bestimmten Weidegebieten ein Abschuss leichter möglich sein, auch außerhalb der regulären Jagdzeit. Landwirtschaftsministerin Cornelia Schmachtenberg.
4: Der Wolf ist ja durchaus ein Erfolg des Artenschutzes. Und es kann uns ja auch mutig machen, wenn wir Artenschutz ernst betreiben, dann können wir auch langfristig Populationen sichern. Aber klar ist auch, das ist uns auch, glaube ich, allen deutlich, dass die Rückkehr des Wolfes uns auch vor Herausforderungen stellt. Und deswegen gibt es immer einen Ausgleich zwischen Landnutzung und Naturschutz oder Artenschutz.
3: Rente, Steuern, weniger Bürokratie. Die Liste an Reformen ist lang und Union und SPD wollen bei der Umsetzung Gas geben. Die beiden Fraktionen treffen sich heute und morgen, um den weiteren Kurs abzuklären. Und die Koalition steht enorm unter Zugzwang, jetzt zu liefern. Union-Fraktionschef Thorsten Frey will mit klarem Fokus in den Herbst gehen, sagt er.
5: Das bedeutet eben auch, dass wir als die beiden regierungstragenden Fraktionen gemeinsam diesen Weg miteinander gehen, der auch Zumutungen enthält. Für die ein oder andere Fraktion, für einen Teil der Bürgerinnen und Bürger unserer Gesellschaft. Aber er ist eben auch notwendig, um unser Land wieder voranzubringen.
3: Der Kriegsverbrecher Ratko Mladic ist tot. Er starb im Alter von 84 Jahren. Mladic war verantwortlich für das Massaker von Srebrenica, bei dem mehr als 8000 Bosnier ermordet wurden. Er wurde erst Jahre später gefasst und zu einer lebenslangen Haftstrafe verurteilt. Der THW Kiel ist mit einem Auftaktsieg in die neue Handball-Bundesliga-Saison gestartet. Die Kieler schlugen den TBV Lemgo zu Hause souverän mit 35:27. Nächste Woche geht's für den THW auswärts gegen Aufsteiger Bietigheim. Sowohl die Bayern als auch der BVB treffen in der neuen Champions-League-Saison auf Arsenal London. Die Briten schafften es zuletzt bis ins Finale. Auch Leipzig trifft in der Ligaphase mit Man City und Real Madrid auf absolute Top-Teams. Stuttgart spielt unter anderem gegen Atletico Madrid und Galatasaray.
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6: Wolken gibt es später bei uns in Schleswig-Holstein und gelegentlich regnet es auch mal, teils als Schauer und vereinzelt mit Gewitter. Die Temperaturen sinken in der Nacht auf 17 Grad. Der RSH-3-Tage-Trend. Morgen viele Wolken, immer wieder Regen und Gewitter, am Nachmittag teils kräftiger, maximal 25 Grad. Am Samstag bleibt es wechselhaft mit ein paar Schauern und an der Küste wird es stürmisch. Am Sonntag geht es ähnlich weiter.
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6: Schleswig-Holsteins bester Verkehrsservice mit KI-Unterstützung. Auf der A255 Wilhelm

0: Regensburg Richtung Veddel. Vorsicht, zwischen Hamburg-Elbinsel und der Veddeler Brückenstraße liegen Gegenstände auf der Straße. Auf der A23 Hamburg-Heide gibt es in beiden Richtungen zwischen Albersdorf und Heide-Süd Rehe auf der Straße. Es staut sich auf der A7 Flensburg Richtung Hamburg zwischen Volkspark und dem Elbtunnel auf 4 Kilometern. Und auf der A7 zwischen dem Hamburger Elbtunnel und der Abfahrt Hamburg-Waltershof sind nur 2 Spuren frei. Die meisten Blitzer nur bei RSH. In Koldenbüttel auf der Dorfstraße, ein Blitzer steht auch auf der B77 Schleswig Richtung Rendsburg in Höhe Ahrenstedt und in Norderstedt auf der Poppenbütteler Straße. Staus und Blitzer meldet ihr uns kostenlos unter 08000 774 774.
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ist Handball vom Feinsten. Die Handball-Bundesliga in der Hölle Nord. Die SG Flensburg-Handewitt im Heimspiel. Morgen gegen Eisenach. Ab 20 Uhr in der GP Jule Arena. Wir drücken.

0: Wolken gibt es später bei uns in Schleswig-Holstein und gelegentlich regnet es auch mal. Teils als Schauer und vereinzelt mit Gewitter. Die Temperaturen sinken in der Nacht auf 17 Grad. Der RSH-3-Tage-Trend. Morgen viele Wolken, immer wieder Regen und Gewitter, am Nachmittag teils kräftiger, maximal 25 Grad. Am Samstag bleibt es wechselhaft mit ein paar Schauern und an der Küste wird es stürmisch. Am Sonntag geht es ähnlich weiter.
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0: Schleswig-Holsteins bester Verkehrsservice mit KI-Unterstützung. Auf der A23 Hamburg-Heide, Vorsicht, zwischen Albersdorf und Heide Süd sind in beiden Richtungen Rehe auf der Straße. Auf der A7 Flensburg Richtung Hamburg gibt es zwischen Volkspark und dem Elbtunnel 4 Kilometer Stau und zwischen dem Hamburger Elbtunnel und der Abfahrt Hamburg-Waltershof sind nur zwei Spuren frei. Und auf der A1 Lübeck-Hamburg ist auf der Norderelbbrücke in beiden Richtungen wegen eines Schwertransportes bis ca. 5 Uhr mit Verkehrsbehinderungen zu rechnen. Die meisten Blitzer nur bei RSH. In Koldenbüttel auf der Dorfstraße auf der B77 Schleswig Richtung Rendsburg in Höhe Ahrenstedt und ein Blitzer steht auch in Norderstedt auf der Poppenbütteler Straße. Staus und Blitzer meldet ihr uns kostenlos unter 08000 774 774.
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4: 5:10. Ich bin Cornelius Dreger. Guten Abend. Union und SPD wollen den weiteren Reformfahrplan abklären. Bei der zweitägigen Klausur der Koalitionsfraktionen geht es unter anderem um die Rente. Da will die SPD das Rentenpaket entschärfen, etwa mit Blick auf das geplante Aus der Rente mit 63. Bei der Einkommenssteuer will die Union mehr Entlastung. SPD-Fraktionschef Matthias Miersch sieht in dem Treffen auch die Möglichkeit für eine Zwischenbilanz.
5: Was lief gut im vergangenen Jahr? Wo müssen wir noch besser werden, auch gerade in der Zusammenarbeit untereinander, damit wir dann die kommenden Monate die Dinge beschließen können im Parlament, sodass Bürgerinnen und Bürger, sodass Unternehmen alle das auch spüren, dass wir die Zukunftsfähigkeit Deutschlands organisieren und Deutschland tatsächlich auch voranbringen.
4: Die SPD hat im Landtag einen konkreten Hitzeaktionsplan zum Schutz der Bevölkerung gefordert. Unter anderem wurden Konzepte für Krankenhäuser und Pflegeeinrichtungen verlangt, aber auch ein stärkerer Arbeitsschutz. Gesundheitsministerin von der Degen verwies wiederum auf zahlreiche Maßnahmen des Landes.
6: So zu tun, als wäre Hitze bei uns kein Problem, das dürfen wir nicht. Entsprechend haben wir als Landesregierung seit Beginn der Legislatur eine Fülle an Maßnahmen auf den Weg gebracht und setzen diese konsequent um und entwickeln sie auch weiter. Wir arbeiten dabei mit verschiedensten Ministerien, mit dem Bund, mit dem Deutschen Wetterdienst und den Kommunen zusammen, um die Bevölkerung besser vor Hitze zu schützen.
4: Großeinsatz an einer Schule im brandenburgischen Gosen-Neu-Zittau. Dort sind zwei Menschen getötet worden. Laut Märkischer Allgemeinen starben eine 18-jährige Schülerin und ein 30-jähriger Mann. Ein 19-Jähriger wurde festgenommen, er soll der Ex-Freund der Schülerin sein. Erfolgreicher Auftakt unter Neutrainer Börge Lunn. Der THW Kiel ist mit einem Heimsieg in die neue Bundesliga-Saison gestartet. Gegen Lemgo haben die Zebras mit 35:27 gewonnen. Nächste Woche geht's für den THW auswärts gegen Aufsteiger Bietigheim. Der SC

0: Freiburg spielt auch diese Saison international. Auch im Quali-Rückspiel für die Conference League schlugen die Freiburger Motherwell aus Schottland deutlich. Endstand 4:1. Im Hinspiel hatte der SC die Tür in die Ligaphase mit einem 3:1 bereits weit aufgestoßen.
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2: Wolken gibt es später bei uns in Schleswig-Holstein und gelegentlich regnet es auch mal. Teils als Schauer und vereinzelt mit Gewitter. Die Temperaturen sinken in der Nacht auf 17 Grad. Der RSH-3-Tage-Trend. Morgen viele Wolken, immer wieder Regen und Gewitter, am Nachmittag teils kräftiger, maximal 25 Grad. Am Samstag bleibt es wechselhaft mit ein paar Schauern und an der Küste wird es stürmisch. Am Sonntag geht es ähnlich weiter.
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2: Schleswig-Holsteins bester Verkehrsservice mit KI-Unterstützung. Auf der A1 Lübeck-Hamburg ist auf der Norderelbbrücke in beiden Richtungen wegen eines Schwertransportes bis ca. 5 Uhr mit Verkehrsbehinderungen zu rechnen. Und auf der A7 zwischen dem Hamburger Elbtunnel und der Abfahrt Hamburg-Waltershof sind nur 2 Spuren frei. Die meisten Blitzer nur bei RSH. Auf der B77 Schleswig Richtung Rendsburg in Höhe Ahrenstedt und ein Blitzer steht auch in Koldenbüttel auf der Dorfstraße. Staus und Blitzer meldet ihr uns kostenlos unter 08000 774 774.
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3: Viele Wolken gibt es später bei uns in Schleswig-Holstein und gelegentlich regnet es auch mal, teils als Schauer und vereinzelt mit Gewitter. Die Temperaturen sinken in der Nacht auf 17 Grad. Der RSH-3-Tage-Trend. Morgen viele Wolken, immer wieder Regen und Gewitter, am Nachmittag teils kräftiger, maximal 25 Grad. Am Samstag bleibt es wechselhaft mit ein paar Schauern und an der Küste wird es stürmisch. Am Sonntag geht es ähnlich weiter.
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3: Schleswig-Holsteins bester Verkehrsservice mit KI-Unterstützung. Auf der A23 zwischen der Auffahrt Hamburg-Eidelstedt und Halstenbek-Krupunda Vorsicht, in beiden Richtungen sind Personen auf der Straße. Auf der A1 Lübeck-Hamburg ist auf der Norderelbbrücke in beiden Richtungen wegen eines Schwertransportes bis ca. 5 Uhr mit Verkehrsbehinderungen zu rechnen. Und auf der A7 zwischen dem Hamburger Elbtunnel und der Abfahrt Hamburg-Waltershof sind nur 2 Spuren frei. Die meisten Blitzer nur bei RSH. Auf der B77 Schleswig Richtung Rendsburg in Höhe Ahrenstedt und es blitzt auch in Koldenbüttel auf der Dorfstraße. Staus und Blitzer meldet ihr uns kostenlos unter 08000 774 774.
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4: 5:55. Ich bin Cornelius Dreger. Guten Abend. Rente, Steuern, weniger Bürokratie. Die Liste an Reformen ist lang und Union und SPD wollen bei der Umsetzung Gas geben. Beide Fraktionen beraten bei einem zweitägigen Treffen über den weiteren Kurs. Die Koalition steht enorm unter Zugzwang, jetzt zu liefern. Unionsfraktionschef Thorsten Frey will mit klarem Fokus in den Herbst gehen.
5: Das bedeutet eben auch, dass wir als die beiden regierungstragenden Fraktionen gemeinsam diesen Weg miteinander gehen, der auch Zumutungen enthält. Für die ein oder andere Fraktion, für einen Teil der Bürgerinnen und Bürger unserer Gesellschaft. Aber er ist eben auch notwendig, um unser Land wieder voranzubringen.
4: Angesichts der Temperaturrekorde der letzten Wochen und Monate ist der Hitzeschutz Thema im Landtag gewesen. Die SPD wirft der Landesregierung vor, untätig zu sein. Gesundheitsministerin von der Decken verweist wiederum auf ein Paket von Maßnahmen. Die SPD-Abgeordnete Birte Pauls sagte:
6: Das Gesundheitsministerium ignoriert die äußerst belastende Situation bei Hitze für Arbeitnehmende, Kranke und Ältere im medizinischen und pflegerischen Bereich. Aber auch in vielen anderen Berufsfeldern. Sie schreiben, dass zukünftig alle relevanten Gesetze den Punkt Klimaanpassung berücksichtigen müssen und legen uns in der jetzigen, derselben Tagung ein Landeskrankenhausgesetz und ein Maßregelvollzuggesetz vor, in dem man das Wort Klimaanpassung nicht findet.
4: Die Linke macht sich erneut für einen bundesweiten Mietendeckel stark. Sie sieht sich dadurch ein neues Gutachten bestätigt. Das sagt, ein Mietendeckel wäre mit dem Grundgesetz vereinbar. Dass so eine Begrenzung der Mieten kommt, ist aktuell aber sehr, sehr unwahrscheinlich. Der THW Kiel ist mit einem Auftaktsieg in die neue Handball-Bundesliga-Saison gestartet. Die Kieler schlugen den TBV Lemgo zu Hause souverän mit 35:27. Es war das erste Spiel unter Neutrainer Börge Lund. Der Fahrplan steht für die neue Saison der Fußball Champions League. Die Bayern haben für die Ligaphase unter anderem Arsenal und Man United zugelost bekommen. Dortmund kriegt es mit Inter Mailand zu tun, Leipzig trifft auf Real Madrid, Stuttgart auf Atletico. In weniger als 2 Wochen geht's los.
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7: Wolken gibt es später bei uns in Schleswig-Holstein und gelegentlich regnet es auch mal, teils als Schauer und vereinzelt mit Gewitter. Die Temperaturen sinken in der Nacht auf 17 Grad. Der RSH-3-Tage-Trend. Morgen viele Wolken, immer wieder Regen und Gewitter, am Nachmittag teils kräftiger, maximal 25 Grad. Am Samstag bleibt es wechselhaft mit ein paar Schauern und an der Küste wird es

0: Durmisch. Am Sonntag geht es ähnlich weiter.
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0: Schleswig-Holsteins bester Verkehrsservice mit KI-Unterstützung. Auf der A1 Lübeck-Hamburg gibt es auf der Norderelbbrücke in beiden Richtungen wegen eines Schwertransportes bis ca. 5 Uhr Verkehrsbehinderungen. Auf der A7 Flensburg Richtung Hamburg stockt es zwischen Hamburg-Volkspark und dem Hamburger Elbtunnel auf 4 Kilometern. Im weiteren Verlauf sind zwischen dem Hamburger Elbtunnel und der Abfahrt Hamburg-Waltershof nur 2 Spuren frei. Die meisten Blitzer nur bei RSH. Auf der B77 Schleswig Richtung Rendsburg in Höhe Ahrenstedt. Staus und Blitzer meldet ihr uns kostenlos unter 08000 774 774.
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3: Viele Wolken gibt es später bei uns in Schleswig-Holstein und gelegentlich regnet es auch mal. Teils als Schauer und vereinzelt mit Gewitter. Die Temperaturen sinken in der Nacht auf 17 Grad. Der RSH-3-Tage-Trend. Morgen viele Wolken, immer wieder Regen und Gewitter, am Nachmittag teils kräftiger, maximal 25 Grad. Am Samstag bleibt es wechselhaft mit ein paar Schauern und an der Küste wird es stürmisch. Am Sonntag geht es ähnlich weiter.
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3: Schleswig-Holsteins bester Verkehrsservice mit KI-Unterstützung. Es staut sich auf der A1 Lübeck-Hamburg auf der Norderelbbrücke in beiden Richtungen wegen eines Schwertransportes bis ca. 5 Uhr. Und auf der A7 Flensburg Richtung Hamburg stockt es zwischen Hamburg Volkspark und dem Hamburger Elbtunnel auf 4 Kilometern. Außerdem sind zwischen dem Hamburger Elbtunnel und der Abfahrt Hamburg-Waltershof nur 2 Spuren frei. Die meisten Blitzer nur bei RSH. Auf der B77 Schleswig Richtung Rendsburg in Höhe Ahrenstedt. Staus und Blitzer meldet ihr uns kostenlos unter 08000 774 774.
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3: 5:05. Ich bin Cornelius Dreger. Guten Abend. Schwarz-Rot will in Sachen Reformen Tempo machen. Nach der Klausurtagung der Bundesregierung sitzen die Fraktionen von Union und SPD jetzt 2 Tage lang zusammen. Sie wollen den weiteren Fahrplan abstecken, wie die Reformen, etwa Rente oder Steuer, umgesetzt werden. Die Politikwissenschaftlerin Ursula Münch sagt im Ersten, dass wir diese Aufbruchssignale schon öfter gehört haben. Aber
4: dieses Mal könnte es wirklich klappen, weil man im Grunde ja auch eine Besonderheit hat. Man hat zum einen diese Landtagswahlen vor sich, aber zum anderen bekommt man endlich ein bisschen Rückendeckung durch die Wirtschaftsdaten. Und ich hatte den Eindruck, dass das ja vielleicht geradezu beflügelt hat.
3: Die Landesregierung will die Jagd auf Wölfe erleichtern. CDU und Grüne wollen dafür das Landesjagdrecht ändern. Beim Wolf soll künftig unter anderem in bestimmten Weidegebieten ein Abschuss leichter möglich sein. Auch außerhalb der regulären Jagdzeit. Landwirtschaftsministerin Cornelia Schmachtenberg.
5: Der Wolf ist ja durchaus ein Erfolg des Artenschutzes. Und es kann uns ja auch mutig machen, wenn wir Artenschutz ernst betreiben, dann können wir auch langfristig Populationen sichern. Aber klar ist auch, das ist uns auch, glaube ich, allen deutlich, dass die Rückkehr des Wolfes uns auch vor Herausforderungen stellt. Und deswegen gibt es immer einen Ausgleich zwischen Landnutzung und Naturschutz oder Artenschutz.
3: Nach der heftigen Flutwelle in Nepal werden weiter hunderte Menschen vermisst. Darunter sind auch mindestens 8 Deutsche, so die nepalesische Tourismusbehörde. Fast 400 Menschen kamen ums Leben. Die Flut hatte ganze Dörfer mitgerissen und unter anderem auch einen Ort getroffen, von dem aus viele Trekkingrouten starten. Die Rettungskräfte suchen fieberhaft nach Überlebenden. Experten gehen davon aus, dass ein Gletscherabbruch in einen Fluss das Unglück ausgelöst hat. Erfolgreicher Auftakt unter Neutrainer Börge Lund. Der THW Kiel ist mit einem Heimsieg in die neue Bundesliga-Saison gestartet. Gegen Lemgo haben die Zebras mit 35:27 gewonnen. Nächste Woche geht's für den THW auswärts gegen Aufsteiger Bietigheim. Der Spielplan für die neue Fußball-Champions-League-Saison steht. Die deutschen Teams haben einige dicke Brocken zugelost bekommen. Sowohl die Bayern als auch Dortmund treffen in der Ligaphase auf Vorjahresfinalist Arsenal London. Außerdem hat der BVB auch eine weite Reise zum aserbaidschanischen Debütanten Sabah FK vor sich. RB Leipzig hat mit Man City und Real Madrid 2 absolute Top-Teams vor der Brust. Stuttgart trifft unter anderem auf Atletico Madrid und Galatasaray.
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6: Viele Wolken gibt es später bei uns in Schleswig-Holstein und gelegentlich regnet es auch mal, teils als Schauer und vereinzelt mit Gewitter. Die Temperaturen sinken in der Nacht auf 17 Grad. Der RSH-3-Tage-Trend. Morgen viele Wolken, immer wieder Regen und Gewitter, am Nachmittag teils kräftiger, maximal 25 Grad. Am Samstag bleibt es wechselhaft mit ein paar Schauern und an der Küste wird es stürmisch. Am Sonntag geht es ähnlich weiter.
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6: Schleswig-Holsteins bester Verkehrsservice mit KI-Unterstützung. Auf der A21 Bagdeheide Richtung Kiel, Vorsicht, zwischen Schwissel und Bad Segeberg Süd liegt ein totes Reh auf der Autobahn. Auf der A7 Flensburg Richtung Hamburg gibt es zwischen Hamburg Volkspark und dem Hamburger Elbtunnel 4 Kilometer Stau. Im weiteren Verlauf

0: Zwischen dem Hamburger Elbtunnel und der Abfahrt Hamburg-Waltershof sind nur zwei Spuren frei. Und auf der A1 Lübeck-Hamburg ist auf der Norderelbbrücke in beiden Richtungen wegen eines Schwertransportes bis ca. 5 Uhr mit Verkehrsbehinderungen zu rechnen. Staus und Blitzer meldet ihr uns kostenlos unter 08000 774 774.
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1: Viele Wolken gibt es heute bei uns in Schleswig-Holstein. Dazu regnet es immer mal wieder und später können auch Gewitter aufziehen, am Nachmittag teils kräftiger. Die Höchstwerte liegen zwischen 20 und 25 Grad. Bei Gewittern sind vereinzelt Sturmböen drin. Der RSH-3-Tage-Trend. Morgen geht's mit mal mehr, mal weniger Wolken weiter, ab und zu mit Schauern, maximal 21 Grad. Sonntag und Montag bleibt's wechselhaft und immer wieder nass.
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1: Schleswig-Holsteins bester Verkehrsservice mit KI-Unterstützung. Auf der A1 Lübeck-Hamburg gibt es auf der Norderelbbrücke in beiden Richtungen wegen eines Schwertransportes bis ca. 5 Uhr Verkehrsbehinderungen. Auf der A7 Flensburg Richtung Hamburg staut es sich zwischen Hamburg-Volkspark und dem Hamburger Elbtunnel auf 4 Kilometern. Im weiteren Verlauf sind zwischen dem Elbtunnel und Waltershof nur 2 Spuren frei. Staus und Blitzer meldet ihr uns kostenlos unter 08000 774 774.
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2: Das hier wäre die Erfolgsgeschichte von Küchenstudio 2000. Sie wären so bekannt geworden, dass ihre Kücheninsel zur beliebtesten Insel im Norden gewählt wurde.

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1: 5:05. Ich bin Cornelius Dreger. Union und SPD wollen den weiteren Reformfahrplan abklären. Bei der zweitägigen Klausur der Koalitionsfraktionen geht es unter anderem um die Rente. Da will die SPD das Rentenpaket entschärfen, etwa mit Blick auf das geplante Aus der Rente mit 63. Bei der Einkommenssteuer will die Union mehr Entlastung. SPD-Fraktionschef Matthias Miersch sieht in dem Treffen auch die Möglichkeit für eine Zwischenbilanz.
2: Was lief gut im vergangenen Jahr? Wo müssen wir noch besser werden, auch gerade in der Zusammenarbeit untereinander, damit wir dann die kommenden Monate die Dinge beschließen können im Parlament, sodass Bürgerinnen und Bürger, sodass Unternehmen alle das auch spüren, dass wir die Zukunftsfähigkeit Deutschlands organisieren und Deutschland tatsächlich auch voranbringen.
1: Die SPD hat im Landtag einen konkreten Hitzeaktionsplan zum Schutz der Bevölkerung gefordert. Unter anderem wurden Konzepte für Krankenhäuser und Pflegeeinrichtungen verlangt, aber auch ein stärkerer Arbeitsschutz. Gesundheitsministerin von der Degen verwies wiederum auf zahlreiche Maßnahmen des Landes.
3: So zu tun, als wäre Hitze bei uns kein Problem, das dürfen wir nicht. Entsprechend haben wir als Landesregierung seit Beginn der Legislatur eine Fülle an Maßnahmen auf den Weg gebracht und setzen diese konsequent um und entwickeln sie auch weiter. Wir arbeiten dabei mit verschiedensten Ministerien, mit dem Bund, mit dem Deutschen Wetterdienst und den Kommunen zusammen, um die Bevölkerung besser vor Hitze zu schützen.
1: Nach der heftigen Flutwelle in Nepal werden weiter hunderte Menschen vermisst. Darunter sind auch mindestens 8 Deutsche, sagt die nepalesische Tourismusbehörde. Die Flut hatte ganze Dörfer mitgerissen und unter anderem auch einen Ort getroffen, von dem aus viele Trekkingrouten starten. Der THW Kiel ist mit einem Auftaktsieg in die neue Handball-Bundesliga-Saison gestartet. Die Kieler schlugen den TBV Lemgo zu Hause souverän mit 35:27. Es war das erste Spiel unter Neutrainer Börge Lund. Der SC Freiburg spielt auch diese Saison international. Auch im Quali-Rückspiel für die Conference League schlugen die Freiburger Motherwell aus Schottland deutlich. Endstand 4:1. Im Hinspiel hatte der SC die Tür in die Ligaphase mit einem 3:1 bereits weit aufgestoßen.
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4: Viele Wolken gibt es heute bei uns in Schleswig-Holstein. Dazu regnet es immer mal wieder und später können auch Gewitter aufziehen, am Nachmittag teils kräftiger. Die Höchstwerte liegen zwischen 20 und 25 Grad, bei Gewittern sind vereinzelt Sturmböen drin. Der RSH-3-Tage-Trend. Morgen geht's mit mal mehr, mal weniger Wolken weiter, ab und zu mit Schauern, maximal 21 Grad. Sonntag und Montag bleibt's wechselhaft und immer wieder nass.
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4: Schleswig-Holsteins bester Verkehrsservice mit KI-Unterstützung. Auf der A7 Flensburg Richtung Hamburg sind es zwischen Hamburg-Volkspark und dem Hamburger Elbtunnel 4 Kilometer Stop and Go. Auf der A1 Lübeck-Hamburg ist auf der Norderelbbrücke in beiden Richtungen wegen eines Schwertransportes bis ca. 5 Uhr mit Verkehrsbehinderungen zu rechnen. Und auf der A7 Hamburg Richtung Hannover sind zwischen dem Elbtunnel und Waltershof nur 2 Spuren frei. Staus und Blitzer meldet ihr uns kostenlos unter 08000 774 774.
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4: Viele Wolken gibt es heute bei uns in Schleswig-Holstein. Dazu regnet es immer mal wieder und später können auch Gewitter aufziehen, am Nachmittag teils kräftiger. Die Höchstwerte liegen zwischen 20 und 25 Grad, bei Gewittern sind vereinzelt Sturmböen drin. Der RSH-3-Tage-Trend. Morgen geht's mit mal mehr, mal weniger Wolken weiter, ab und zu mit Schauern, maximal 21 Grad. Sonntag und Montag bleibt's wechselhaft und immer wieder nass.
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4: Schleswig-Holsteins bester Verkehrsservice mit KI-Unterstützung. Auf der A23 Hamburg Richtung Heide, Achtung, zwischen Tornesch und Elmshorn liegt ein totes Tier auf der Straße. Auf der A7 Flensburg Richtung Hamburg stockt es zwischen Hamburg Volkspark und dem Hamburger Elbtunnel auf 4 Kilometern. Auf der A7 Hamburg Richtung Hannover sind zwischen dem Elbtunnel und Waltershof nur 2 Spuren frei. Und auf der A1 Lübeck-Hamburg ist auf der Norderelbbrücke in beiden Richtungen wegen eines Schwertransportes bis ca. 5 Uhr mit Verkehrsbehinderungen zu rechnen. Staus und Blitzer meldet ihr uns kostenlos unter 08000 774 774.
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2: Das hier wäre die Erfolgsgeschichte von Milena Krüger. Mit einer Audiokampagne hätte sie neue Fachkräfte für ihren Pflegedienst gefunden. Es hätten sich sogar Fachkräfte beworben, die gar nicht aktiv auf Jobsuche waren.

0: 5 vor 2. Ich bin Cornelius Dreger. Rente, Steuern, weniger Bürokratie. Die Liste an Reformen ist lang und Union und SPD wollen bei der Umsetzung Gas geben. Beide Fraktionen beraten bei einem zweitägigen Treffen über den weiteren Kurs. Die Koalition steht enorm unter Zugzwang, jetzt zu liefern. Unionsfraktionschef Thorsten Frey will mit klarem Fokus in den Herbst gehen.
1: Das bedeutet eben auch, dass wir als die beiden regierungstragenden Fraktionen gemeinsam diesen Weg miteinander gehen, der auch Zumutungen enthält. Für die ein oder andere Fraktion, für einen Teil der Bürgerinnen und Bürger unserer Gesellschaft. Aber er ist eben auch notwendig, um unser Land wieder voranzubringen.
0: Die Rettungskräfte suchen nach der heftigen Flutwelle in Nepal weiter fieberhaft nach Überlebenden. Über 1000 Menschen werden noch vermisst, darunter auch einige Deutsche. Experten gehen davon aus, dass ein Gletscherabbruch in einen Fluss das Unglück ausgelöst hat. Solche großen Katastrophen sind selten, sagte der Geomorphologe Jens Turowski bei NTV.
2: Jetzt in dem Gebiet selbst, es ist Monsunzeit, die Böden sind gesättigt, da ist sehr viel Wasser im Untergrund. Man sieht da viele Schlammlawinen, kleinere Ereignisse. Also das ist, denke ich, das größere Risiko momentan, dass es kleinere lokale Ereignisse gibt, die dann die Rettungsarbeiten stören.
0: Die Landesregierung will die Jagd auf Wölfe erleichtern. CDU und Grüne wollen dafür das Landesjagdrecht ändern. Beim Wolf soll künftig unter anderem in bestimmten Weidegebieten ein Abschuss leichter möglich sein. Auch außerhalb der regulären Jagdzeit. Landwirtschaftsministerin Cornelia Schmachtenberg.
3: Der Wolf ist ja durchaus ein Erfolg des Artenschutzes. Und es kann uns ja auch mutig machen, wenn wir Artenschutz ernst betreiben, dann können wir auch langfristig Populationen sichern. Aber klar ist auch, das ist uns auch, glaube ich, allen deutlich, dass die Rückkehr des Wolfes uns auch vor Herausforderungen stellt. Und deswegen gibt es immer einen Ausgleich zwischen Landnutzung und Naturschutz oder Artenschutz.
0: Der THW Kiel ist mit einem Auftaktsieg in die neue Handball-Bundesliga-Saison gestartet. Die Kieler schlugen den TBV Lemgo zu Hause souverän mit 35:27. Es war das erste Spiel unter Neutrainer Börge Lund. Sowohl die Bayern als auch der BVB treffen in der neuen Champions-League-Saison auf Arsenal London. Die Briten schafften es zuletzt bis ins Finale. Auch Leipzig trifft in der Ligaphase mit Man City und Real Madrid auf absolute Top-Teams. Stuttgart spielt unter anderem gegen Atletico Madrid.
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5: Viele Wolken gibt es heute bei uns in Schleswig-Holstein. Dazu regnet es immer mal wieder und später können auch Gewitter aufziehen, am Nachmittag teils kräftiger. Die Höchstwerte liegen zwischen 20 und 25 Grad. Bei Gewittern sind vereinzelt Sturmböen drin. Der RSH-3-Tage-Trend. Morgen geht's mit mal mehr, mal weniger Wolken weiter, ab und zu mit Schauern, maximal 21 Grad. Sonntag und Montag bleibt's wechselhaft und immer wieder nass.
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5: Schleswig-Holsteins bester Verkehrsservice mit KI-Unterstützung. Es staut sich auf der A7 Flensburg Richtung Hamburg zwischen Hamburg Volkspark und dem Hamburger Elbtunnel auf 4 Kilometern. Auf der A1 Lübeck-Hamburg ist auf der Norderelbbrücke in beiden Richtungen wegen eines Schwertransportes bis ca. 5 Uhr mit Verkehrsbehinderungen zu rechnen. Und auf der A7 Hamburg Richtung Hannover sind zwischen dem Elbtunnel und Waltershof nur 2 Spuren frei. Staus und Blitzer meldet ihr uns kostenlos unter 08000 774 774.
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